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5: Es ist kurz vor 4. Ich bin Hendrik Daum. Nach dem Erpressungsversuch gegen den Babykosthersteller Hipp haben die Ermittler in Österreich jetzt einen Verdächtigen festgenommen. Es soll sich um einen 39-jährigen Mann handeln. Einzelheiten von Albert Otti.
6: In dem Fall geht es um ein Erpresserschreiben und um Babynahrung, die mit Rattengift verunreinigt wurde. Bislang sind insgesamt 5 solche Gläschen aufgetaucht, und zwar in Österreich, in der Slowakei und in Tschechien. Das deutsche Sortiment von Hipp war nicht betroffen. Mit der Festnahme ist die Sache aber noch nicht erledigt, denn die Ermittler suchen noch nach einem 6. Giftglas.
5: Der angekündigte Abzug von 5.000 US-Soldaten aus Deutschland stößt bei führenden Republikanern im US-Kongress auf Kritik. Die Vorsitzenden der Verteidigungsausschüsse von Senat und Repräsentantenhaus, Wicker und Rogers, zeigten sich in einer gemeinsamen Erklärung sehr besorgt. Sie warnen vor einem falschen Signal an Russland. Außerdem heißt es, habe Deutschland auf die US-Forderungen reagiert und seine Verteidigungsausgaben deutlich erhöht. Trump hat inzwischen erklärt, er wolle die Zahl der US-Soldaten in Deutschland sogar um weit mehr als 5.000 verringern. Die Mineralölkonzerne haben den Tankrabatt bis jetzt nicht komplett an die Autofahrer weitergegeben. Nach ADAC-Berechnungen sind die Preise um etwa 3 Cent weniger gesunken, als durch die Steuersenkung von 17 Cent möglich wären.
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4: Es ist kurz vor 5, ich bin Hendrik Daum, guten Morgen. Nach dem Erpressungsversuch gegen den Babykosthersteller Hip hat die österreichische Polizei jetzt einen Verdächtigen.
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4: Es ist kurz vor 5, ich bin Hendrik Daum, guten Morgen. Nach dem Erpressungsversuch gegen den Babykosthersteller Hip hat die österreichische Polizei jetzt einen Verdächtigen festgenommen. Es handelt sich um einen 39

0: Nahrungsgläser mit Rattengift entdeckt worden. Nach einem sechsten Glas wird noch gesucht. Das deutsche Sortiment war nicht betroffen. US-Präsident Trump hat angekündigt, die Zölle auf Autos und Lastwagen aus der EU bereits ab der kommenden Woche auf 25% zu erhöhen. Die EU ihrerseits droht mit Gegenmaßnahmen. Der Verband der Automobilindustrie reagiert empört. Jan-Henner Reitze mit den Hintergründen.
1: Eigentlich hatten USA und EU nach schwierigen Verhandlungen einen Zollsatz von 15% vereinbart. Unter anderem wegen des Streits um Grönland verzögert die EU aber die Umsetzung des Pakets. Setzt Trump seine neue höhere Zolldrohung um, würde das allein die deutsche Autoindustrie jährlich 2,5 Milliarden Euro zusätzlich kosten.
0: Der mehrfach gestrandete Buckelwal ist in der Nordsee freigelassen worden. Aber nach wie vor ist unklar, ob ein Peilsender Daten zum Verbleib des Tieres sendet. Die Bild-Zeitung hatte berichtet, dass es sporadisch ein Signal gebe. Das hat das Rettungsteam aber nicht bestätigt.
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8: Es ist kurz vor 6. Ich bin Angela Kress. Guten Morgen. Nach dem Erpressungsversuch gegen den Babykosthersteller Hipp haben die Ermittler in Österreich einen Verdächtigen festgenommen. Es soll sich um einen 39-jährigen Mann handeln. Einzelheiten von Albert Otti.
9: In dem Fall geht es um ein Erpresserschreiben und um Babynahrung, die mit Rattengift verunreinigt wurde. Bislang sind insgesamt 5 solche Gläschen aufgetaucht, und zwar in Österreich, in der Slowakei und in Tschechien. Das deutsche Sortiment von Hipp war nicht betroffen. Mit der Festnahme ist die Sache aber noch nicht erledigt, denn die Ermittler suchen noch nach einem 6. Giftglas.
8: Der angekündigte Abzug von 5.000 US-Soldaten aus Deutschland stößt auch bei führenden Republikanern auf scharfe Kritik. Die Vorsitzenden der Verteidigungsausschüsse von Senat und Repräsentantenhaus warnten vor einem falschen Signal an Russland. Außerdem
9: erledigt, denn die Ermittler suchen noch nach einem 6. Giftglas.
8: Der angekündigte Abzug von 5.000 US-Soldaten aus Deutschland stößt auch bei führenden Republikanern auf scharfe Kritik. Die Vorsitzenden der Verteidigungsausschüsse von Senat und Repräsentantenhaus warnten vor einem falschen Signal an Russland. Außerdem habe Deutschland auf die US-Forderungen

0: Eine große Mehrheit der Menschen in Deutschland lehnt mögliche Kürzungen bei den Leistungen der Pflegeversicherung ab, auch wenn damit Kosten gespart werden könnten. Laut einer Umfrage des Sozialverbands VdK finden fast 80% einen erschwerten Zugang zu Pflegegraden nicht akzeptabel. Auch die Senkung von Leistungen im Pflegegrad 1 stößt bei gut 70% auf Ablehnung.
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1: Sagst du gerne deine Meinung? Oder lieber nicht, weil du denkst oder weißt, dass deine Meinung nicht so gut ankommt? Laut der bekannten Allensbach-Umfrage hatten jahrzehntelang rund 80% der Menschen das Gefühl, ihre Meinung frei sagen zu können. Aber seit ein paar Jahren sind die Zahlen schlechter. Zuletzt haben 46% gesagt, sie empfinden Meinungsfreiheit. Das ist weniger als die Hälfte. Tatsächlich ist die Meinungsfreiheit noch genauso da. Wegen einer Meinungsäußerung kommst du jedenfalls nicht ins Gefängnis und bekommst keine Nachteile, indem du nicht studieren dürftest, wie das zum Beispiel in der DDR der Fall war. Aber es geht ja um das Gefühl der Meinungsfreiheit. Wenn du davon ausgehst, dass die anderen sofort sagen, ey, sag mal, spinnst du? Dann fällt es nicht so leicht. Angenehmer ist es mit deinen Leuten, die dir zustimmen. Ja, genau, so ist es. Geht's also wirklich um Meinungsfreiheit oder darum, dass es sich zu anstrengend anfühlt, für die eigene Meinung mit Argumenten zu kämpfen? Und wie reagierst du eigentlich, wenn jemand anderes eine ganz andere Meinung hat, die du richtig schlecht findest? Antwortest du mit Argumenten oder mit Beleidigungen? Ist alles nicht so einfach, besonders dann, wenn jemand nicht nur eine andere Meinung hat, sondern von etwas ausgeht, das faktisch definitiv falsch ist. Oder wenn die Meinungsäußerung außerhalb dessen ist, was den Werten von Demokratie und Rechtsstaat entspricht. Wie viel Meinungsfreiheit empfindest und lebst du? Was glaubst du?
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4: Es ist kurz vor 7. Ich bin Angela Kress. Guten Morgen. Bio-Lebensmittel werden immer beliebter. Nach Branchenangaben hat das Geschäft zum Start ins Jahr weiter angezogen. Rund 5 Milliarden Euro Umsatz in den ersten 3 Monaten meldet der Bund Ökologische Lebensmittelwirtschaft. 6% mehr als im gleichen Zeitraum letztes Jahr. Vor allem im Plus sind Fleischersatzprodukte, Mehl und Süßigkeiten in Bio-Qualität. Im vergangenen Jahr hat es insgesamt weniger Straftaten an Bahnhöfen gegeben, aber mehr Angriffe auf Bahnbeschäftigte. Das ergab eine Auswertung des Interessenverbands Allianz pro Schiene. Ursula Winkler berichtet.
5: Dass die Bahnhöfe sicherer geworden sind, führt der Verband auf den Einsatz von Security-Leuten und Kameras zurück. Er lobt auch, dass inzwischen an einigen Bahnhöfen ein Alkoholverbot gilt. Sorge gibt es aber wegen der zuletzt fast 2700 Angriffe auf Mitarbeitende. Ein Anstieg um 11% in nur einem Jahr.
4: Mit Rattengift in Babynahrung hatte jemand versucht, den deutschen Babykosthersteller Hipp zu erpressen. Jetzt haben die Ermittler in Österreich einen Verdächtigen gefasst, einen 39-Jährigen. Details wurden nicht genannt. Gläschen mit Gift wurden den Angaben nach in Österreich, Tschechien und der Slowakei gefunden. In Österreich wird auch noch nach einem möglicherweise vergifteten Gläschen gesucht. Das deutsche Sortiment sei nicht betroffen gewesen.
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1: Weißt du schon, wie du später mal gepflegt werden willst? Von der Familie, von Freunden oder professionell? Am besten brauchst du das gar nicht, aber so läuft es bei den wenigsten. Pflege klingt oft nach einem persönlichen Thema. Nach der Frage, wer sich kümmert, wenn jemand nicht mehr allein klarkommt. Aber vielleicht ist Pflege viel politischer, als sie auf den ersten Blick wirkt. Die evangelischen Akademien in der Region warnen gerade, die Pflegekrise könnte sogar die Demokratie gefährden. Es geht dabei ums Vertrauen. Gemeint ist, wenn Menschen nicht mehr darauf vertrauen können, dass sie im Alter würdig versorgt werden, dann verlieren sie Vertrauen in den Staat. Gerade hier im Osten ist das spürbar. Die Bevölkerung ist älter. In vielen Regionen sind mehr als 30% der Menschen über 65. Gleichzeitig hängt gute Pflege immer stärker davon ab, wie viel Geld da ist, wie belastbar die Familie ist, ob du Hilfe organisieren kannst und eben, wo du wohnst. Und da wird's eben heikel. Denn Sozialstaat lebt davon, dass alle Menschen wissen und glauben, im Ernstfall fängt er mich auf. Wenn dieser Glaube bröckelt, entsteht nicht nur Angst vor dem eigenen Alter. Es wächst auch das Gefühl, dass grundlegende Versprechen nicht mehr gelten. Pflege ist deshalb nicht nur die Versorgung. Sie ist auch ein Test dafür, wie ernst eine Gesellschaft ihre eigene Solidarität meint. Hast du Vertrauen, dass du und deine Eltern im Alter gut versorgt werden? Und was passiert in einem Land, wenn viele Menschen genau daran zweifeln? Was glaubst du?
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7: Es ist kurz vor 8. Ich bin Angela Kress. Guten Morgen. An Bahnhöfen gab es im vergangenen Jahr insgesamt weniger Straftaten, allerdings mehr Angriffe auf Bahnbeschäftigte. Das hat der Interessenverband Allianz pro Schiene mitgeteilt. Fast 2700 Angriffe auf Personal gab es demnach, ein Plus von 11% im Vergleich zum Jahr davor. Die Deutsche Bahn testet mittlerweile unter anderem teilweise die Zugbegleiter-Doppelbesetzung in Regionalzügen. Zum Beginn des Jahres sind in Deutschland mehr Batteriespeicher gebaut worden. Bei der in Betrieb genommenen Leistung gab es ein Plus von etwa 2/3 im ersten Quartal im Vergleich zum Vorjahreszeitraum. Wird zum Beispiel von Windrädern mehr Strom produziert, als gerade gebraucht wird, kann er für später gespeichert werden, Jan-Henne Reitze berichtet.
8: Die im ersten Quartal neu errichtete Speicherkapazität deckt rechnerisch den Bedarf von 3 Millionen Haushalten für einen Tag. Der Zuwachs ist auf große Anlagen zurückzuführen, bei kleinen Speichern in einzelnen Wohnhäusern stagnierten die Zahlen. Der Ausbau könnte gedämpft werden, wenn die Politik wie angekündigt wieder mehr auf Gaskraftwerke setzt.
7: Erst etwa 5.000, jetzt deutlich mehr als 5.000. US-Präsident Trump will wohl mehr US-Soldaten aus Deutschland abziehen als zunächst vom US-Verteidigungsminister angekündigt. Aber viele Details sind weiter unklar. Trump hatte auch mit höheren Zöllen für Autos und Lkw aus Europa gedroht. IFO-Präsident Fuest sprach in der Bild von erheblichen Risiken für die deutsche Wirtschaft.
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0: ist eigentlich dein Zuhause und wie groß ist es? Ich meine jetzt nicht, wie groß deine Wohnung oder dein Haus ist, sondern eher so geografisch. Ist dein Zuhause deine Adresse, dein Ort, dein Bundesland, dein Land? Astronaut Alexander Gerst hat gesagt, als er auf der Raumstation war, da hat er erlebt, wie sich das geändert hat. Am Anfang seiner Zeit auf der ISS habe er noch erwartungsvoll aus dem Fenster geschaut, wenn sie gerade über Deutschland geflogen sind. Dann, wenn der Kontinent Europa zu erkennen war. So sei es seinen Astronautenkolleginnen und Kollegen auch gegangen. Irgendwann war für sie alle da unten einfach die Erde und das war ihr Zuhause. Danach hatten sie Sehnsucht. Alexander Gerst erzählt, dass er ein unglaublich starkes Ich-bin-wieder-zu-Hause-Gefühl hatte, als er bei der Rückkehr irgendwo in Kasachstan gelandet war. Dort war er noch nie zuvor, aber er war zurück auf der Erde, also zu Hause. Wenn du öfter woanders bist, irgendwo in Deutschland unterwegs, in Europa, vielleicht noch weiter, wird dann dein Zuhause auch größer als deine Straße, dein Ort mit den Menschen dort? Brauchen wir das Reisen vielleicht, um immer wieder zu begreifen, unser Zuhause ist viel größer und alle die Menschen in diesem großen Zuhause sind uns viel näher und ähnlicher, als wir das manchmal denken? Was glaubst du?
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4: Es ist kurz vor 9. Ich bin Angela Kress. Guten Morgen. In der Pflegeversicherung droht eine Milliardenlücke. Trotzdem lehnt eine große Mehrheit der Bevölkerung mögliche Leistungskürzungen ab. Rund 70% sagten in einer Umfrage für den Sozialverband VDK, dass es nicht akzeptabel wäre, wenn die Leistungen in Pflegegrad 1 gesenkt würden. Gesundheitsministerin Wagen hatte angekündigt, Leistungen kritisch zu prüfen. Der VDK befürchtet unter anderem Kürzungen bei Pflegehilfsmitteln. Im vergangenen Jahr hat es insgesamt weniger Straftaten an Bahnhöfen gegeben, aber mehr Angriffe auf Bahnbeschäftigte. Das ergab eine Auswertung des Interessenverbands Allianz pro Schiene. Ursula Winkler berichtet.
5: Dass die Bahnhöfe sicherer geworden sind, führt der Verband auf den Einsatz von Security-Leuten und Kameras zurück. Er lobt auch, dass inzwischen an einigen Bahnhöfen ein Alkoholverbot gilt. Sorge gibt es aber wegen der zuletzt fast 2700 Angriffe auf Mitarbeitende. Ein Anstieg um 11% in nur einem Jahr.
4: Bio-Lebensmittel werden immer beliebter. Nach Branchenangaben hat das Geschäft zum Start ins Jahr weiter angezogen. Rund 5 Milliarden Euro Umsatz in den ersten 3 Monaten meldet der Bund Ökologische Lebensmittelwirtschaft. 6% mehr als im gleichen Zeitraum letztes Jahr. Vor allem im Plus sind Fleischersatzprodukte, Mehl und Süßigkeiten in Bio-Qualität.
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1: Wenn's wirklich schwer wird, sagen viele erstmal, ich will niemandem zur Last fallen. Ich komme schon klar, irgendwie. Gleichzeitig zeigt eine neue repräsentative Umfrage, die große Mehrheit in Deutschland hält Seelsorge für wichtig. 81% sagen, sie kann in Krisen ein verlässlicher Anker sein. Also dann, wenn Trauer da ist, Krankheit, Einsamkeit, familiäre Konflikte oder psychische Belastungen. Das ist interessant. Seelsorge, also das Angebot der Kirchen, Menschen in schwierigen Lebenslagen, Krisen oder bei existenziellen Fragen zu begleiten. Dieses Angebot wird auch deutlich über den Kreis der Kirchenmitglieder geschätzt. Und das macht Sinn. Weil Krisen sich eben nicht fragen, woran du glaubst, sondern erstmal nur, ob jemand für dich da ist. Im Kern geht's um was ziemlich Schlichtes. Jemand hört zu. Vertraulich, ohne gleich zu bewerten und ohne sofort Lösungen zu liefern oder zu fordern. Genau das nennen viele in der Umfrage auch als am wichtigsten. Vielleicht sagt das ja auch was über unsere Zeit aus, in der wir leben. Dass Menschen nicht nur Tipps suchen, sondern einen Ort, an dem sie mit ihrer Not nicht gleich funktionieren müssen. Ein Raum, in dem nicht alles sofort besser werden muss, sondern einfach jemand zuhört.

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1: Noah Kane, The Great Divide.
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8: Es ist kurz vor 10, ich bin Angela Kress. Guten Tag. Viele setzen beim Lebensmitteleinkauf weiter auf Bio, trotz steigender Preise. Wie aus Daten des Bundesökologische Lebensmittelwirtschaft hervorgeht, stieg der Umsatz mit Bio-Lebensmitteln im ersten Quartal dieses Jahres im Vergleich zu 2025 um 6% auf mehr als 4,9 Milliarden Euro. Diana Kramer berichtet.
9: Bio bleibt damit auch in Krisenzeiten eine Wachstumsbranche, heißt es vom Verband, denn Biolandwirte tangiere die aktuelle Preisexplosion bei Düngemitteln nicht. Besonders bei Fleischersatzprodukten, Mehl, Süßwaren, Eis und Tiefkühlkost stieg der Umsatz, bei Butter, Brot oder Kartoffeln ging er dagegen zurück.
8: Reicht der freiwillige Wehrdienst, um die Bundeswehr zu stärken? Militärbischof Overbeck ist skeptisch. Er ist für eine schnelle Wiedereinführung der Wehrpflicht. Die Situation sei zu gefährlich, um lange zu warten. Das Bundesverteidigungsministerium hatte Mitte April eine Gesamtstärke des aktiven militärischen Personals von rund 185.000 Soldatinnen und Soldaten gemeldet, rund 3.000 mehr als ein Jahr zuvor. Der Iran hat einen neuen Vorschlag für ein Ende des Kriegs gemacht. US-Präsident Trump will ihn sich ansehen, ist aber wenig optimistisch. Unterdessen genehmigte das US-Außenministerium milliardenschwere Waffenlieferungen unter anderem an Bahrain und Israel. Per Notfallbeschluss ohne Zustimmung des Kongresses. Der Iran habe unter anderem Raketen in deren Richtung abgefeuert, hieß es.
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10: Was geht denn ab an diesem wunderschönen, langen Wochenende? Nice, dass ihr am Start seid. Ich bin Laura und das hier sind eure 25 meistgelikten Tracks der Woche. Und ich habe den neuen von Bless für euch am Start.
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10: Wir starten mit Platz 25, Don't Worry von Leonie.

Dieser Song hier muss einfach in die Playlist für die nächste Party. Aber wen wundert's denn schon bei Bless? Der hat ja auch schon diesen Banger hier rausgehauen. Kisses von Bless, einfach so ein geiler Song. Und jetzt legt er ordentlich nach. Der mit einem Song, der bringt euch ordentlich Energie. Also laut drehen jetzt für Bless mit Terms and Conditions hier in den Most Wanted auf 89.0 RTL. 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

hört die Most Wanted hier auf 89.0 RTL. Nice, dass ihr am Start seid. Und ich habe jetzt einen absoluten Sommerbanger für euch. Also stellt euch wirklich mal ganz kurz vor, ihr seid am Strand, die Füße kitzeln im Sand, die Sonne geht leicht unter, ihr habt einen schönen Cocktail in der Hand, die Stimmung wird immer besser, alle tanzen so zwischen Palmen und dem Meer. Es ist ein absolut geiler Vibe. Und dann kommt dieser Song hier. Wir drehen jetzt laut für Topic und Becky G mit Sorry Puppy.

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5: Taylor Swift. The Fate of a

Es macht auf jeden Fall nochmal einen riesengroßen Unterschied, ob man jetzt 3 Tage frei hat oder doch nur 2 Tage, oder? Ihr genießt auf jeden Fall das lange Wochenende hier mit den Most Wanted auf 89.0 RTL. Und dieser Mann hier hat den besten Song für dieses Wochenende geschrieben. Der ist ganz locker, entspannt, alles easy. Das ist Rhythm Unknown von Moskina.

Alles kommt wieder und aktuell ist es einfach 2016. Viele feiern den Vibe von damals und wünschen sich, dass sie in dieser Zeit Teenager gewesen wären. Und ich kann euch sagen, ja, es war cool, aber so besonders war es jetzt auch nicht. Aber bei diesem Song hier schreiben viele in den Kommentaren, dass es sie an die Chainsmokers von 2016 erinnert. Da gab es zum Beispiel diesen Song hier. Don't let me down, und ich kann es wirklich verstehen. Also es fühlt sich so ein bisschen an, als würden sie zu ihren Wurzeln zurückgehen. Wir hören jetzt direkt rein. Das ist Already Now von The Chainsmokers hier in den Most Wanted auf 89.9.

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9: Es ist kurz vor 11, ich bin Angela Kress. Heute ist Internationaler Tag der Pressefreiheit. Der soll darauf aufmerksam machen, dass die Lage für Journalisten weltweit angespannt ist. Laut der Organisation Reporter ohne Grenzen lebt nur 1% der Menschen in Ländern mit guter Lage für Medienschaffende. Auch in Deutschland werde das Arbeitsklima rauer. In der Rangliste für Pressefreiheit rutschte Deutschland um 3 Plätze auf Rang 14 ab. An Bahnhöfen gab es im vergangenen Jahr insgesamt weniger Straftaten, allerdings mehr Angriffe auf Bahnbeschäftigte. Das hat der Interessenverband Allianz pro Schiene mitgeteilt. Fast 2700 Angriffe auf Personal gab es demnach, ein Plus von 11% im Vergleich zum Jahr davor. Die Deutsche Bahn testet mittlerweile unter anderem teilweise die Zugbegleiter-Doppelbesetzung in Regionalzügen. Zum Beginn des Jahres sind in Deutschland mehr Batteriespeicher gebaut worden. Bei der in Betrieb genommenen Leistung gab es ein Plus von etwa 2/3 im ersten Quartal im Vergleich zum Vorjahreszeitraum. Wird zum Beispiel von Windrädern mehr Strom produziert, als gerade gebraucht wird, kann er für später gespeichert werden. Jan-Henner Reitze berichtet.
10: Die im ersten Quartal neu errichtete Speicherkapazität deckt rechnerisch den Bedarf von 3 Millionen Haushalten für einen Tag. Der Zuwachs ist auf große Anlagen zurückzuführen. Bei kleinen Speichern in einzelnen Wohnhäusern stagnierten die Zahlen. Der Ausbau könnte gedämpft werden, wenn die Politik wie angekündigt wieder mehr auf Gaskraftwerke setzt.
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11: Was geht ab, Leute? Schön, dass ihr am Start seid. Ich bin Laura und wir sind mittendrin in euren 25 meistgelikten Hits der Woche. Ich habe auch noch ein paar neue Songs diese Stunde dabei, also unbedingt dranbleiben. Aber erstmal geht's weiter.
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11: Das ist Platz 11, Lady von Oliver Heldens.
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dieser Song ist tatsächlich der Favorite von Niall. Geht um das ganze Thema Zuhause, weil er ist ständig unterwegs, hat super viele Termine und dann ganz viele Auftritte. Wir hören jetzt auf jeden Fall direkt mal rein. Das ist Little More Time von Niall Horan.

Ihr macht euch ein ganz entspanntes, langes Wochenende hier mit den Most Wanted auf 89.0 RTL. Jetzt mit dem neuen Song von Miles Smith. Ey, der haut in letzter Zeit wirklich einen Banger nach dem anderen raus. Zuletzt ja diesen hier. Ja, Stay, eine absolute Powernummer von ihm. Und jetzt macht es ein kleines bisschen ruhiger, aber hat trotzdem noch einen sauguten Drive. Also ich stelle es mir richtig gut beim Autofahren vor, wenn so alle Fenster unten sind und einem die Sonne ins Gesicht scheint. Also, laut drehen jetzt für My Mess von Miles.

Auch ein Song von 2012 kann jetzt nochmal an die Spitze der Charts klettern. Ihr hört die Most Wanted hier auf 89.0 RTL und genau das ist jetzt Justin Bieber passiert. Sein Song Beauty and a Beat ist jetzt einfach wieder auf Platz 1 der Charts und das nur wegen Coachella. Da ist er aufgetreten und danach haben alle Videos mit diesem Song gemacht. Macht aber auch einfach super viel Spaß, den zu hören und dazu zu tanzen. Also laut drin jetzt für Justin Bieber mit Beauty

Manchmal kann einem einfach alles zu viel sein. So meistens schnappt man sich direkt nach dem Aufstehen das Handy, scrollt durch Social Media und sieht so viele schlechte Neuigkeiten. Es passiert so viel Gewalt in unserer Welt. Es leiden so viele Menschen. Man fragt sich teilweise, was KI ist und was echt ist. Und genau so geht es auch Nico Santos. Und der hat jetzt einen neuen Song gedroppt, der uns einfach mal daran erinnert, dass wir ein bisschen optimistischer sein könnten. Uns die ganzen kleinen positiven Dinge in der Welt einfach mal ein bisschen mehr bewusst machen. Egal, ob es jetzt nur die warmen Sonnenstrahlen auf der Haut sind oder wie schön grün jetzt auf einmal alles ist. Lasst uns doch einfach mal ein bisschen optimistisch sein. Das hier ist Optimist von Nico Santos, hier in den Most Wanted auf 89.0 RTL.

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3: Es ist kurz vor 12, ich bin Angela Kress. Seit Freitag gilt der Tankrabatt und der ADAC sagt, die Kraftstoffpreise sind immer noch zu hoch. Nach Zahlen des ADAC kostete etwa E10 gestern im Tagesdurchschnitt 2 Euro pro Liter, rund 12 Cent weniger als vor dem Tankrabatt. Der senkt die Steuern um 17 Cent. Am Morgen seien die Preise im Vergleich zu gestern wieder gestiegen. Die Entwicklung gehe erneut in die falsche Richtung. Fast ein Jahr ist Schwarz-Rot im Amt, doch viele trauen der Koalition keine lange Zukunft zu. Laut einer INSA-Umfrage für die BILD glauben rund 60%, dass die Regierung nicht bis 2029 durchhält, Soeta Sowali berichtet.
4: Die Umfrage zeigt, das Vertrauen in die Koalition ist aktuell ziemlich angeschlagen. Viele nehmen vor allem Streit und gegenseitige Vorwürfe wahr. Und genau das schwächt das Bild einer handlungsfähigen Regierung. Aus der Union kommt deshalb der Appell, wieder stärker gemeinsam an Reformen zu arbeiten und Ergebnisse zu liefern.
3: Seit Mitte Januar bekommen 18-jährige Männer und Frauen Post von der Bundeswehr mit Fragebögen zum freiwilligen Wehrdienst. Die Bundeswehr hat bisher rund 200.000 solcher Briefe verschickt, wie die Nachrichtenagentur KNA meldet. Das Bündnis Schulstreik gegen Wehrpflicht hat für Freitag wieder zu Protesten aufgerufen. Das Bündnis befürchtet eine neue Wehrpflicht.
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13: Es ist kurz vor eins, ich bin Angela Kress. Das Geschäft mit Bio-Lebensmitteln hat nach Branchenangaben zum Start ins Jahr weiter angezogen. Von Januar bis März gab es einen Umsatzplus von fast 6% im Vergleich zum Vorjahreszeitraum. Der Umsatz betrug fast 5 Milliarden Euro, wie der Bund Ökologische Lebensmittelwirtschaft meldet. Vor allem Bio-Eigenmarken der Discounter und Supermärkte boomen. Weil überall Geld fehlt, soll das Gesundheitssystem reformiert werden. Kürzungen bei den Leistungen der Pflegeversicherung lehnt eine große Mehrheit der Bevölkerung dabei ab. Das zeigt eine Umfrage für den Sozialverband VDK. Diana Kramer berichtet.
14: In der Pflegeversicherung droht eine Milliardenlücke. Deshalb ist genauso wie bei Krankenhäusern und gesetzlichen Krankenversicherungen eine Reform geplant. Dass damit zum Beispiel der Zugang zu Pflegegraden erschwert wird, halten 77% der Bundesbürger für nicht akzeptabel. Mitte des Monats will Gesundheitsministerin Nina Baken die Gesetzespläne für die Pflegereform vorstellen.
13: Der angekündigte Abzug tausender US-Soldaten aus Deutschland kann Kommunen mit großer Härte treffen. Davon geht Rammsteins Bürgermeister Hechler aus. Die pfälzische Gemeinde halte zum Beispiel Infrastruktur für eine verlässlich hohe Zahl vor. Wenn ein großer Teil wegfalle, sei das ein wirtschaftlicher Einschnitt. Derzeit sind rund 39.000 US-Soldaten in Deutschland stationiert, unter anderem auch in Stuttgart und Grafenwöhr.
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8: Es ist kurz vor zwei, ich bin Joshua Heise. Seit Freitag gilt der Tankrabatt und der ADAC sagt, die Kraftstoffpreise sind immer noch zu hoch. Nach Zahlen des ADAC kostete etwa E10 gestern im Tagesdurchschnitt 2 Euro pro Liter, rund 12 Cent weniger als vor dem Tankrabatt. Der senkt die Steuern um 17 Cent. Am Morgen seien die Preise im Vergleich zu gestern wieder gestiegen. Die Entwicklung gehe erneut in die falsche Richtung. Heute ist Internationaler Tag der Pressefreiheit. Der soll darauf aufmerksam machen, dass die Lage für Journalisten weltweit angespannt ist. Laut der Organisation Reporter ohne Grenzen lebt nur 1% der Menschen in Ländern mit guter Lage für Medienschaffende. Auch in Deutschland werde das Arbeitsklima rauer. In der Rangliste für Pressefreiheit rutschte Deutschland um 3 Plätze auf Rang 14 ab. Fast ein Jahr ist Schwarz-Rot im Amt, doch viele trauen der Koalition keine lange Zukunft zu. Laut einer INSA-Umfrage für die BILD glauben rund 60%, dass die Regierung nicht bis 2029 durchhält. Zoe Tassovali berichtet.
9: Die Umfrage zeigt, das Vertrauen in die Koalition ist aktuell ziemlich angeschlagen. Viele nehmen vor allem Streit und gegenseitige Vorwürfe wahr. Und genau das schwächt das Bild einer handlungsfähigen Regierung. Aus der Union kommt deshalb der Appell, wieder stärker gemeinsam an Reformen zu arbeiten und Ergebnisse zu liefern.
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12: Es ist kurz vor drei, ich bin Joshua Heise. An der Zapfsäule bleibt das Gefühl, tanken könnte eigentlich günstiger sein. Die Steuern auf Sprit sind herabgesetzt worden und auch der Rohölpreis ist gefallen. Trotzdem sinken die Preise nicht wie erwartet. Politiker, Experten und der ADAC sehen hier Nachholbedarf. Mehr von Zoe Tassovali.
13: Super E10 kostet aktuell im Schnitt immer noch rund 2 Euro pro Liter, Diesel etwa 2,09 Euro. Und die Preise steigen laut ADAC wohl wieder. Und das, obwohl die Voraussetzungen eigentlich für sinkende Kosten sprechen. Das Bundeskartellamt schaut sich das jetzt genauer an. Für Autofahrer gilt, Preise vergleichen lohnt sich im Moment besonders.
12: Erst etwa 5.000, jetzt deutlich mehr als das. US-Präsident Trump will wohl mehr US-Soldaten aus Deutschland abziehen als zunächst von Verteidigungsminister Hegseth angekündigt. Viele Details sind noch unklar. Trump hatte auch mit höheren Zöllen für Autos und Lkw aus Europa gedroht. IFO-Präsident Fuest sprach in der Bild von erheblichen Risiken für die deutsche Wirtschaft. Bundeskanzler Merz lässt sich beim morgigen Gipfel der Europäischen Politischen Gemeinschaft in Armenien von Frankreichs Präsident Macron vertreten. Das ist tatsächlich nichts Neues, da sich Deutschland und Frankreich schon öfter gegenseitig vertreten haben. Zu den EPG-Gipfeln sind fast alle europäischen Staaten eingeladen, sowohl EU als auch Nicht-EU. Russland und Belarus sind wegen des Ukraine-Kriegs ausgeschlossen.
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1: Tame Impala und Jenny Dracula.
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9: Es ist kurz vor 4, ich bin Joshua Heise. Verkehrte Welt. Während es in Deutschland frühsommerlich warm ist, gibt's in Griechenland Sturm, Regen und ungewöhnlich niedrige Temperaturen. Meteorologen sprechen vom kältesten Start in den Mai seit Jahrzehnten. Takis Zafos berichtet.
10: In den Bergen rund um Athen, auf der Halbinsel Peloponnes und selbst in den gebirgigen Regionen von Kreta hat es sogar geschneit. Für die Landwirtschaft ist das Ganze ein Lichtblick. Nach langer Trockenheit füllen sich die Wasserspeicher wieder. Und wer jetzt denkt, der Winter bleibt, Entwarnung. Schon übermorgen wird's deutlich wärmer, 27 Grad und sonnig.
9: Ab morgen sollen die Zölle auf europäische Autos und Lkw in den USA von 15% auf 25% steigen. Inakzeptabel findet der Vorsitzende des EU-Handelsausschusses Lange. Auch der Deutsche Automobilverband sieht in der Ankündigung von US-Präsident Trump eine neue Belastung der transatlantischen Beziehungen. IFO-Chef Fuß befürchtet für den Fall eines neuen Handelskriegs sogar eine Rezession in Deutschland. Die EU behält sich Gegenmaßnahmen vor. 2 Monate nach Beginn des Iran-Kriegs haben die Vereinigten Arabischen Emirate wieder den normalen Flugbetrieb aufgenommen. Wegen der angespannten Lage und iranischen Angriffen hatte es bis zuletzt nur begrenzt Sonderflüge gegeben. Die Emirate sind nicht nur ein beliebtes Ausflugsziel, sondern mit den Flughäfen Dubai und Abu Dhabi auch wichtige Drehkreuze bei Reisen nach Fernost oder Australien.
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4: Es ist kurz vor 5. Ich bin Joshua Heise. Die Zustimmung für die Bundesregierung liegt im Keller. Kurz vor dem ersten Jahrestag sagen 3/4 der Befragten einer INSA-Umfrage für die Bild-Zeitung, sie seien unzufrieden mit der Koalition. Zudem glauben 24%, dass die Regierung nicht bis 2028 durchhalten wird. Während CDU-Politiker Bilger im Handelsblatt die Schuld vor allem auf die SPD schiebt, betont Vizekanzler Klingbeil, dass Reformen vorangetrieben werden, aber das gehe nicht ohne Debatten. 5.000 oder gar noch mehr. Der geplante Abzug von US-Soldaten aus Deutschland könnte vor Ort spürbare Folgen haben. Rammsteins Bürgermeister Hechler warnt jetzt vor erheblichen Auswirkungen für die betroffenen Regionen. Thomas Bremser berichtet.
5: Nicht nur die Soldaten würden fehlen, auch ihre Familien. Für Rammstein wäre das fatal, sagt Bürgermeister Hechler. Gut möglich, dass sich die heimische Wirtschaft davon nicht mehr erholen würde. Doch noch lässt US-Präsident Trump Deutschland im Unklaren über seine Pläne. Welche Standorte und Einheiten betroffen sind, ist unklar.
4: Nach der Festnahme im HIP-Erpressungsfall fordert die Staatsanwaltschaft Untersuchungshaft. Eine Entscheidung soll in den nächsten Tagen fallen. Der verdächtige 39-Jährige war gestern in Salzburg gefasst worden. Er soll Gläschen mit Babynahrung mit Rattengift versetzt haben. 5 wurden sichergestellt, 1 ist noch im Umlauf. Das Sortiment in Deutschland war nach HIP-Angaben nicht betroffen.
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12: Es ist kurz vor 6. Ich bin Joshua Heise. Die Vereinigten Arabischen Emirate haben ihren Luftraum wieder vollständig freigegeben. Wegen des Iran-Kriegs hatte es wochenlang Einschränkungen unter anderem am Flughafen Dubai gegeben, auch mit Folgen für Fernreisen. Jan-Henner Reitze berichtet.
13: Abu Dhabi und Dubai sind nicht nur selbst Urlaubsziele, die Flughäfen dort sind auch wichtige Drehkreuze für Reisen in Richtung Asien und Australien. Als der Iran-Krieg Ende Februar losging und es Angriffe in der Region gab, ging in Sachen Reisen erstmal fast gar nichts mehr. Dann gab es nur begrenzt Sonderflüge. Jetzt soll alles wieder normal laufen.
12: Wir bleiben in der Luft. Am Hamburger Flughafen ist der Flugverkehr nach der Bruchlandung eines Kleinfliegers vorübergehend eingestellt worden. Wie die Bild-Zeitung berichtet, verlor eine Maschine, die aus Cannes kam, bei der Landung ihr Bugrad. Zwei Personen sollen sich an Bord befunden haben, verletzt wurde niemand. Warum das Rad abgebrochen ist, soll nun von Spezialisten untersucht werden. Der angekündigte Abzug tausender US-Soldaten aus Deutschland kann Kommunen mit großer Härte treffen. Davon geht Rammsteins Bürgermeister Hechler aus. Die pfälzische Gemeinde halte zum Beispiel Infrastruktur für eine verlässlich hohe Zahl vor. Wenn ein großer Teil wegfalle, sei das ein wirtschaftlicher Einschnitt. Derzeit sind rund 39.000 US-Soldaten in Deutschland stationiert, unter anderem auch in Stuttgart und Grafenwöhr.
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4: Es ist kurz vor 7, ich bin Joshua Heise. Ab morgen sollen die US-Zölle auf Fahrzeuge aus der EU auf 25% angehoben werden. Das hat US-Präsident Trump angekündigt. Die Europäische Union und die Wirtschaft kritisieren dies scharf. Thomas Bremser berichtet.
5: Trump wirft der EU vor, sich nicht an das vereinbarte Handelsabkommen zu halten. Auf die deutsche Autoproduktion könnten so zusätzliche Belastungen von jährlich rund 2,5 Milliarden Euro zukommen. Die EU behält sich vor, ihrerseits die Zölle auf US-Waren zu erhöhen. Doch noch ist unklar, ob es zu all dem kommt, denn Trump nimmt seine Zollpläne gerne mal kurzfristig zurück oder hofft auf einen Deal.
4: Seit Mitte Januar bekommen 18-jährige Männer und Frauen Post von der Bundeswehr mit Fragebögen zum freiwilligen Wehrdienst. Die Bundeswehr hat bisher rund 200.000 solcher Briefe verschickt, wie die Nachrichtenagentur KNA meldet. Das Bündnis Schulstreik gegen Wehrpflicht hat für Freitag wieder zu Protesten aufgerufen. Das Bündnis befürchtet eine neue Wehrpflicht. Das Geschäft mit Bio-Lebensmitteln hat nach Branchenangaben zum Start ins Jahr weiter angezogen. Von Januar bis März gab es einen Umsatzplus von fast 6% im Vergleich zum Vorjahreszeitraum. Der Umsatz betrug fast 5 Milliarden Euro, wie der Bund Ökologische Lebensmittelwirtschaft meldet. Vor allem Bio-Eigenmarken der Discounter und Supermärkte boomen.
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6: Es ist kurz vor 8. Ich bin Joshua Heise. US-Präsident Trump will die Zölle auf EU-Autos von 15% auf 25% erhöhen ab nächster Woche. Besonders betroffen sind deutsche Autobauer. Trump wirft der EU vor, sich nicht an das gemeinsame Handelsabkommen zu halten. Die EU-Kommission behält sich Gegenmaßnahmen vor. Experten warnen, wenn daraus ein Handelskrieg wird, droht Deutschland dieses Jahr eine Rezession. Unterdessen sieht es für US-Präsident Trump aber auch nicht rosig aus. Ein halbes Jahr vor den Zwischenwahlen im Kongress sind seine Umfragewerte so schlecht wie nie zuvor. Laut mehreren US-Medien liegt seine Beliebtheit aktuell bei 37%. Demnach lehnt die Bevölkerung seine Politik in fast allen Bereichen ab. Dazu halten 55% der Befragten ihren Präsidenten nicht mehr für körperlich fit genug. An der Zapfsäule bleibt das Gefühl, tanken könnte eigentlich günstiger sein. Die Steuern auf Sprit sind herabgesetzt worden und auch der Rohölpreis ist gefallen. Trotzdem sinken die Preise nicht wie erwartet. Politiker, Experten und der ADAC sehen hier Nachholbedarf. Mehr von Zoe Tassovali.
7: Super E10 kostet aktuell im Schnitt immer noch rund 2 Euro pro Liter, Diesel etwa 2,09 Euro. Und die Preise steigen laut ADAC wohl wieder. Und das, obwohl die Voraussetzungen eigentlich für sinkende Kosten sprechen. Das Bundeskartellamt schaut sich das jetzt genauer an. Für Autofahrer gilt, Preise vergleichen lohnt sich im Moment besonders.
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4: Es ist kurz vor 9, ich bin Joshua Heise. Erst etwa 5.000, jetzt deutlich mehr als das. US-Präsident Trump will wohl mehr US-Soldaten aus Deutschland abziehen, als zunächst von Verteidigungsminister Hegseth angekündigt. Viele Details sind noch unklar. Trump hatte auch mit höheren Zöllen für Autos und Lkw aus Europa gedroht. IFO-Präsident Fuest sprach in der Bild von erheblichen Risiken für die deutsche Wirtschaft. Die Vereinigten Arabischen Emirate haben ihren Luftraum wieder vollständig freigegeben. Wegen des Iran-Kriegs hatte es wochenlang Einschränkungen unter anderem am Flughafen Dubai gegeben, auch mit Folgen für Fernreisen. Jan-Henner Reitze berichtet.
5: Abu Dhabi und Dubai sind nicht nur selbst Urlaubsziele, die Flughäfen dort sind auch wichtige Drehkreuze für Reisen in Richtung Asien und Australien. Als der Iran-Krieg Ende Februar losging und es Angriffe in der Region gab, ging in Sachen Reisen erstmal fast gar nichts mehr. Dann gab es nur begrenzt Sonderflüge. Jetzt soll alles wieder normal laufen.
4: Temperaturen wie im Sommer haben in Deutschland oft das Wochenende versüßt. Es gab aber auch Waldbrände wie in Brandenburg, wo ein Truppenübungsplatz in Flammen steht. Die Behörden sind im Einsatz. Spitzenwerte wurden in Cottbus und Senftenberg mit 29,4 Grad gemessen. Damit wurde der Mai-Rekord von 29,7 Grad aus dem Jahr 2001 nur knapp verfehlt. Laut Deutschem Wetterdienst kommt mit der neuen Woche ein Wetterumschwung.
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8: Hallo und herzlich willkommen bei Verbrechen von dem an und hallo Tanina.
9: Jetzt habe ich mir gerade ein Gummibärchen in den Mund gesteckt, Entschuldigung. Hallo Herr Fleiter, hallo liebe Crime-Gemeinde.
8: Ja, das ist, die Hörer freuen sich immer sehr, wenn man isst bei den Aufnahmen. Das ist so ein kleiner...
9: Ich freue mich gerade auch sehr, dass ich esse bei den Aufnahmen. Ich hab's ja gleich, bin ja gleich soweit.
8: Ja, wir gehen heute, deswegen habe ich dich auch heute wieder eingeladen in eine Stadt, in der wir gemeinsam in diesem Podcast schon mal waren, in Folge 44, nämlich nach Dessau. Du erinnerst dich?
9: Klingelt tatsächlich was bei mir. War das nicht, dass da war ein Polizeirevier,
8: ja,
9: wo sich doch ein paar Dinge abgespielt haben, die sich an so einem oder in so einem Polizeirevier eigentlich nicht abspielen sollten. War das das?
8: Genau, das war das. Das war der Fall Uri Jallo. Da haben wir auch, ja, in meiner Sky-Show drüber gesprochen. Und genau um dieses Polizeirevier, so viel kann ich schon mal sagen, geht es in dieser Folge auch unter anderem. Ich würde sagen, wir legen los. Gummibärchen sind...
9: Ja, und ich finde es auch total klasse, dass wir jetzt bei diesem Wetter gerade loslegen. Das bringt uns so einen richtigen Mut. Also hier draußen vor der Studioscheibe,
8: ja,
9: schüttet es gerade aus Eimern. Es ist tief schwarz draußen geworden. Perfekte Grundlage, es kann losgehen.
8: Habe ich extra für dich bestellt
9: ich
8: heute.
9: Ich weiß, was du für einen Einfluss mittlerweile hast. Das ist der Wahnsinn.
8: Also wir legen los. Vorher noch mal kurz die Triggerwarnung. Es gibt eine explizite Beschreibung von sexuellem Missbrauch, körperlicher Misshandlung und Mord in dieser Folge. Sollte euch das triggern, überspringt die Folge lieber. Der Tag, an dem die 25-jährige chinesische Studentin Yang Jili zum letzten Mal ihre schwarzen Joggingschuhe schnürt, ist ein milder Frühlingsmittwoch. Es ist gegen 8:30 abends an diesem 11. Mai 2016, als Yang Ji ihre WG in dem gelben Gründerzeithaus in der Johannesstraße in Dessau-Roßlau verlässt, in der sie mit einigen anderen chinesischen Kommilitonen zusammenlebt. Eben war sie einkaufen, den Korb mit ihren Einkäufen hat sie nur eben schnell in der Küche abgestellt. Sie will eine Runde laufen gehen, das hat sie schon zu Hause in China mit ihrem Vater gern gemacht. Die zierliche junge Frau mit dem runden Gesicht trägt eine schwarze Hose und ein weiß-graues Oberteil. Ihre schwarzen Haare hat sie zu einem Pferdeschwanz gebunden. Auch heute will sie wieder ihre übliche Strecke laufen. Über die Johannesstraße, durch die Hausmannstraße in Richtung Friedensplatz und Anhaltisches Theater. Insgesamt etwa 1,5 Stunden, wie fast jeden Tag. Yang Ji kommt nur knapp 30 Meter weit. Dann stellt sich ihr eine pausbäckige Frau mit roten Locken in den Weg. Sie spricht Yang Ji an, versucht ihr wild mit den Armen fuchtelnd auf Englisch zu erklären, dass sie Hilfe braucht und zeigt dabei immer wieder auf den ersten Stock des Hauses. Yang Ji ist sich unsicher, sie schaut sich um. Eigentlich will sie weiterlaufen, aber dafür ist sie zu höflich und die 20-jährige Frau vor ihr sieht mit ihrem Puppengesicht total harmlos aus. Also folgt Yang Ji der Fremden in das Haus. Als sich die graue Hoftür hinter den beiden Frauen schließt, ist eine von beiden so gut wie tot. Am nächsten Tag, gegen Mittag, meldet sich eine Mitbewohnerin von Yang Ji bei Yili Lu, die als Kontaktperson für die chinesischen Studierenden an der Hochschule arbeitet und erzählt ihr, dass Yang Ji abends nicht vom Joggen zurückgekommen ist. Frau Lu ruft ihren Ehemann, den Architekturprofessor Rudolf Lückmann, an und erzählt ihm von dem Verschwinden der jungen Studentin. Als Lückmann hört, dass Yang Jis Laufstrecke unter anderem durch den Dessauer Stadtpark führt, reagiert er sofort. Im Juni 2000 wurde in dem Stadtpark von Dessau-Roßlau der 39-jährige Mosambikaner Alberto Adriano von Neonazis zusammengeschlagen und starb 3 Tage später an seinen Verletzungen. Ist Yang Ji etwa auch das Opfer eines rassistischen Überfalls geworden? Lückmann befürchtet jedenfalls das Schlimmste und drängt darauf, die Polizei zu rufen. Es dauert nach der Vermisstenanzeige keine Stunde, bis die Polizei eine Großfahndung ausruft. Dutzende Polizisten durchkämmen die Umgebung und Hubschrauber mit Wärmebildkameras suchen nach der vermissten Yang Ji Li. Außerdem versuchen die Ermittler, das Handy der jungen Studentin zu orten. Um 21.45 Uhr an diesem Donnerstag, also am ersten Tag der Suche, lockt sich das Handy von Yang Ji ganz kurz in einem Funkmast in der Nähe ihrer Wohnung ein.
9: Also gab es noch ein Lebenszeichen nach ihrem Verschwinden?
8: Ja,
9: vielleicht.
8: Zumindest hoffen das alle zu diesem Zeitpunkt. Doch auch nach 24 Stunden Suche, also am Freitag, den 13. Mai, gibt es immer noch keine Spur von Yang Ji. Am Freitagmorgen um 8.45 Uhr ist das Handy der vermissten Studentin auf einmal wieder kurz eingeschaltet. Nach gefühlt endlosem Klingeln meldet sich eine männliche Stimme. Als der Polizist am anderen Ende der Leitung fragt, wer dran ist, legt der Unbekannte sofort auf. Danach ist das Handy wieder aus. Knapp 2 Stunden später, um kurz nach 11, macht ein Polizist auf einem Hinterhof in der Hausmannstraße eine grausame Entdeckung. Hinter einem Dixi-Klo unter einem Nadelbaum liegt eine übel zugerichtete, halbnackte Leiche. Der Fundort ist keine 100 Meter von der Wohnung von Yang Ji in der Johannesstraße entfernt. Aber ist es wirklich die Leiche der 25-Jährigen? Die Kopfverletzungen sind so extrem, dass eine Identifizierung des Leichnams anhand des Aussehens unmöglich ist. Am Abend desselben Tages klingelt bei Familie Li im 8000 Kilometer entfernten Henan das Telefon. Yili Lu, die Betreuerin der chinesischen Studierenden an der Hochschule Dessau, ist am Apparat und erzählt den Eltern von dem Fund der Leiche. Zu diesem Zeitpunkt versuchen die Ermittler gerade mit Hilfe von DNA die Identität der Toten festzustellen. Vater Li schweigt sehr lange. Im Hintergrund beginnt seine Frau zu schreien. Sie ist es. Ich hoffe nicht, aber sie ist es. Für Familie Li beginnen jetzt 3 Tage voller Angst, Verzweiflung und manchmal auch Hoffnung. Doch diese Hoffnung stirbt am Montag, den 16. Mai, als das Ergebnis der DNA-Untersuchung eindeutig feststeht. Die Tote hinter dem Dixi-Klo ist Yang Ji Li.
9: Kannst du uns noch ein bisschen mehr von ihr erzählen, von dieser Frau, die da offensichtlich grausam ermordet wurde?
8: Ja, sehr, sehr grausam ermordet, das kann man an der Stelle, glaube ich, schon mal sagen. Yang Ji Li wird am 9. September 1990 in der ostchinesischen Provinz Henan geboren. Ihr Vater ist Polizeibeamter, ihre Mutter Hausfrau. Yang Ji ist ihr einziges Kind. Die junge Frau hat ein inniges Verhältnis zu ihren Eltern. Während ihres Architekturstudiums plant sie im Kopf schon das Traumhaus, das sie ihrer Mutter und ihrem Vater eines Tages bauen will. Du warst immer ein fleißiges Mädchen, werden Yang Jis Eltern später über ihre Tochter schreiben, von der Grundschule bis hin zum Studium. Im Oktober 2014 bricht die damals 24-Jährige aus China auf in das fast 8000 Kilometer entfernte Deutschland. Sie hat ihren Bachelorabschluss und ein Stipendium in der Tasche und will jetzt unbedingt Deutsch an dem Ort lernen, der für Architekturfans auf der ganzen Welt ein echtes Traumziel ist. Dessau. Hier im weltberühmten Bauhaus hatte ab 1926 die gleichnamige Kunst-, Architektur- und Designschule ihren Sitz, die die Architektur bis heute prägt. Hier will Yang Ji ihren Masterabschluss in Architektur machen, als eine von rund 800 chinesischen Austauschstudierenden, die jedes Jahr zum Studieren an die Dessauer Hochschule kommen. Sie war unglaublich kommunikativ und hat die Leute immer in Gespräche verwickelt, erinnert sich ihr Professor Rudolf Lückmann später an sie. Als bekannt wird, dass Yang Ji tot ist, muss Professor Lückmann weinen und viele seiner Studierenden weinen mit ihm.
9: Also halt mich jetzt nicht für unmenschlich, natürlich Trauer riesengroß. Jetzt wohne ich da in Dessau und weiß, dass da eine junge Studentin aus einem anderen Land ermordet wurde. Und mehr weiß man noch nicht, da muss ja auch die, ja, da geht doch die Angst auch um.
8: Ja, total. Also auf der einen Seite ist da dieses Entsetzen über den plötzlichen und scheinbar völlig sinnlosen Tod von Yang Jili, aber eben auch große Angst und Misstrauen natürlich vor allem unter den chinesischen Studierenden. Die chinesische Botschaft rät vor allem jungen Chinesinnen nachts in Deutschland, also in Gesamtdeutschland, nicht mehr alleine vor die Tür zu gehen, weil man eben zu diesem Zeitpunkt nicht weiß, was der Hintergrund der Tat ist. Außerdem wird den Menschen in China davon abgeraten, nach Sachsen-Anhalt zu reisen. Einige Studienbewerber aus China und anderen asiatischen Ländern ziehen ihre Bewerbungen für die Hochschule in Dessau zurück, nachts in Deutschland, also in Gesamtdeutschland, nicht mehr alleine vor die Tür zu gehen, weil man eben zu diesem Zeitpunkt nicht weiß, was der Hintergrund der Tat ist. Außerdem wird den Menschen in China davon abgeraten, nach Sachsen-Anhalt zu reisen. Einige Studienbewerber aus China und anderen asiatischen Ländern ziehen ihre Bewerbungen für die Hochschule in Dessau zurück. Andere Studierende, die bereits vor Ort sind,

0: Gis ehemaligen Mitbewohnern direkt aus. Wohl auch deshalb, weil man aus dem Fenster ihrer Wohnung auf den Hinterhof schauen kann, in dem die Leiche ihrer Mitbewohnerin und Freundin gefunden wurde. Ich habe dir mal Bilder mitgebracht vom Leichenfundort und der Umgebung. Was würdest du daraus schließen?
1: Ja, das ist ja jetzt nicht irgendwie eine Stelle im Wald oder so, wo man jemanden liegen lässt oder vergräbt, eine Leiche entsorgt. Das ist ja wirklich alles dicht bebaut da.
0: Ja.
1: Also was ich mich da frage ist, ist das vielleicht sogar jemand aus dem Haus? Man muss da ja auch irgendwie erstmal hinkommen in diesen Hinterhof.
0: Ganz genau, ja. Also dieser Hinterhof, auf dem die Leiche von Yang Ji gefunden wurde, ich packe euch dazu auch nochmal Bilder bei Instagram, bei Facebook rein, der ist von der Straße aus zugänglich. Also muss halt ein bisschen so eine Seitenstraße rein. Du kannst den auch einsehen und das Ganze ist, wie du gerade schon gesagt hast, relativ zentral in der Dessauer Innenstadt. Also da stehen überall Häuser drumherum. Direkt gegenüber von diesem Innenhof ist ein großes Altenheim. Und die Leiche von Yang Ji lag direkt hinter dem Dixi-Klo, was da gerade aufgestellt wurde, weil da Bauarbeiten waren, unter einem großen Nadelbaum. Also man kann jetzt nicht von Verstecken reden, ne? Die ist halt nur nicht direkt gefunden worden, weil sie hinter diesem Dixi-Klo lag, aber die wäre jetzt nicht irgendwie verscharrt oder so.
1: Das war ja eine Frage von Tagen,
0: genau,
1: sie auch
0: genau
1: gefunden hätte.
0: Und laut den ersten Ermittlungen ist der Fundort eben nicht der Tatort und deswegen würde ich auch so in die Richtung das interpretieren, dass der Täter relativ schnell nach einem Ort in seiner Nähe gesucht hat, wo er möglichst unkompliziert die Leiche entsorgen kann. Und eben, der muss den Hinterhof gekannt haben und gewusst haben, dass gerade alles irgendwie Baustelle ist und da keiner genau hinschaut. Denn diesen Teil des Hofes, den findet man nicht so einfach im Vorbeifahren. Und was man eben auch nicht vergessen darf, ist, dass dieser Hinterhof nicht mal 100 Meter von Yang Jis WG liegt, wo sie zuletzt lebend gesehen wurde. Die Hauptmannstraße, von der aus man auf den Hof kommt, geht direkt von der Johannesstraße ab, in der Yang Ji gewohnt hat. Also das ist ihre übliche Joggingstrecke Richtung Friedensplatz. Und eben hier auf dieser Strecke, das ist ja nur ein ganz kurzes Stück, da muss sie irgendwo verschwunden sein. Damit ist eigentlich klar, dass der Tatort auch in der Nähe liegen muss, jetzt rein logisch her, weil sie ist da verschwunden, da gefunden worden. Dann ist auch die Tat wahrscheinlich irgendwo in der Nähe passiert. Die Dessauer Polizei sieht es allerdings am Anfang ihrer Ermittlungen etwas anders. Sie glauben, dass der Täter oder die Täter Yang Jili in der Stadt entführt haben, sind dann irgendwie mit ihr rausgefahren. Außerhalb der Stadt ist sie dann getötet worden und dann am Ende mit einem Transporter wieder zurück in die Stadt gebracht worden zu ihrem Ort ihres Verschwindens oder in die Nähe des Ortes ihres Verschwindens und da abgelegt wurde.
1: Kurze Frage an dieser Stelle, was stimmt mit der Dessauer Polizei nicht? Wir haben doch alle mal einen Tatort gesehen, also es ist doch erst das direkte Umfeld, da sind doch die ganzen Nachbarn befragt.
0: Normalerweise schon, ja, und deswegen, also es ist ja auch eigentlich das Naheliegendste, dass es da irgendwo passiert sein muss. Auch Yang Jis Vater, selbst Polizist, glaubt, dass seine Tochter ganz in der Nähe des Leichenfundortes ermordet wurde. Er hat ein direkt angrenzendes Wohnhaus als möglichen Tatort in Verdacht.
1: Wie kommt er denn da drauf?
0: Weil das am naheliegendsten ist, weil dieses Wohnhaus mit der Vorderseite praktisch direkt zu der Joggingstrecke liegt, wo sie herjoggt. Das heißt, sie ist wahrscheinlich dahergekommen. Und der Hinterhof gehört eben zu diesem Haus.
1: Und hat der Vater recht?
0: Ja, dazu kommen wir gleich. Vielleicht noch mal kurz zu den Ermittlungen. Die laufen in der Zwischenzeit natürlich weiter. Erst viel später wird sich zeigen, was in dieser Zeit für gravierende Fehler passieren. Jetzt wird aber zuerst Yang Jis Leiche untersucht. Die Obduktion dauert 6 Stunden und selbst erfahrene Gerichtsmediziner sind erschüttert über die Gewalt, die der jungen Frau vor ihrem Tod angetan wurde. Yang Ji Li wurde stundenlang vergewaltigt, geschlagen, getreten und gewürgt. Sie hat mehrere gebrochene Rippen, Blut in der Lunge, einen gebrochenen Halswirbel, Hämatome und Wunden am Kopf und am gesamten Körper. Am Ende ist die junge Frau an ihren schweren Verletzungen gestorben, langsam und ziemlich qualvoll. Eine Gerichtsreporterin wird später schreiben, es gab keine Stelle an diesem Körper, die nicht blutunterlaufen war. Aber bei der Untersuchung der Leiche stoßen die Ermittler auch auf erste Hinweise. Yang Ji hat sich vor ihrem Tod massiv gegen ihren Angreifer gewehrt. Unter ihren Fingernägeln finden die Ermittler fremde DNA. Außerdem werden Sperma und später auch Haare sichergestellt.
1: Vom Täter.
0: Ja, davon gehen die Ermittler erstmal aus, auch wenn es zu diesem Genmaterial keinen Treffer in der Datenbank gibt. Auch die Zeitungen berichten ab dem 19. Mai über den Fund der DNA-Spuren. Und jetzt passiert etwas Seltsames. Am Montag, den 23. Mai, also 12 Tage nach dem Mord an Yang Ji, erscheint vormittags ein junger Mann namens Sebastian F. auf dem Dessauer Polizeirevier in der Kühnauer Straße. Es ist eine Routine.

0: Befragung. Die Polizei hat mittlerweile alle Anwohner aus der Nähe des Leichenfundortes vorgeladen. Darüber hatten wir ja gerade schon gesprochen. Das ist eigentlich nachvollziehbar, das so zu machen. Und eben dieser Sebastian lebt mit seiner Verlobten und zwei Kindern in dem Haus direkt neben dem Hinterhof, in dem Yang Ji gefunden wurde. Der 20-Jährige wirkt entspannt, denn er kennt sich aus auf der Wache. Das Revier liegt nur wenige hundert Meter von seiner Wohnung entfernt. Außerdem arbeitet seine Mutter hier als Polizistin und sein Stiefvater ist als Revierleiter sogar Chef der Polizeiwache. Am Anfang der Vernehmung druckst Sebastian ein wenig rum. Dann erzählt er den Ermittlern, dass er und seine Verlobte Xenia Yi am Abend vor dem Verschwinden von Yang Jili Sex mit einer Asiatin gehabt haben. Den Namen der Frau kenne er aber nicht. Das Paar, ja, es ist schon sehr, sehr seltsam. What? Vor allen Dingen, sollte es so gewesen sein, fällt es ihm relativ spät ein, das zu erzählen, ne? Das Paar, so erzählte es, habe die Frau auf der Johannesstraße direkt vor ihrem Haus angesprochen und spontan nach einem Dreier gefragt. Alles sei freiwillig und ohne Gewalt abgelaufen. Nach einer halben Stunde habe die junge Asiatin sich verabschiedet und sei gegangen. Ja, was sagen wir zu der Geschichte?
1: Ja, du hast gesagt, warum hat er das nicht eher erzählt? Ich hätte jetzt beinahe schon gedacht, warum hat er denn das überhaupt erzählt? Vielleicht ist er davon aus, also nehmen wir mal an, er ist der Täter. Vielleicht ist er davon ausgegangen, dass sie natürlich Spuren finden. Also musste er sich jetzt diese Sexgeschichte ausdenken, damit da zu erklären ist, dass da Spuren, DNA-Spuren von ihm an der Getöteten sind.
0: Genau, das ist auch meine Theorie, weil es ist ja vorher in der Zeitung gestanden, dass es DNA-Spuren gab, ne? Also dass die gefunden wurden.
1: Zeugt nicht unbedingt von der Intelligenz eines Täters.
0: Nee, das ist nicht ja so richtig. Also diese Geschichte kommt einem schon sehr, sehr ausgedacht
1: Also
0: vor.
1: Wenn man da Polizist ist, dann muss man doch nur wirklich, da müssen da alle Antennen anspringen. Das muss ja dann der Hauptverdächtige sein, oder?
0: Ja, und so passiert es dann auch. Sebastians Verlobte Xenia, die wird ebenfalls kurze Zeit später zur Polizeiwache gebracht. Gleichzeitig durchsucht die Spurensicherung das Haus an der Johannesstraße 7 mit der grauen Hoftür, in dem auch die gemeinsame Wohnung von Sebastian und Xenia liegt. In einer leerstehenden Wohnung dieses Hauses, das gerade renoviert wird, entdecken die Ermittler Blutspuren, und zwar Unmengen von Spuren. Das Blut ist teilweise bis an die 3 Meter hohe Decke gespritzt, klebt hinter Heizkörpern oder Bodenfugen und im Treppenhaus. Als Xenia Yi auf die Blutspuren angesprochen wird, bricht sie die Vernehmung ab. Sie und ihr Verlobter Sebastian F. kommen noch am selben Tag in Untersuchungshaft. Kurze Zeit später finden die Ermittler heraus, dass die DNA-Spuren an der Leiche von Yang Ji von Sebastian und Xenia stammen. Spätestens jetzt sind sich die ermittelnden Polizisten sicher, die beiden haben Yang Ji Li ermordet.
1: Ich bin jetzt sehr neugierig auf dieses Pärchen. Was konntest du denn über die beiden noch so rausfinden?
0: Ja, vielleicht fangen wir mal mit Sebastian F. an. Der ist zum Tatzeitpunkt 20 Jahre alt. Ein großer, muskulöser Mann mit einem Hipsterbart und ziemlich stechenden Augen, wenn man sich die Fotos mal anschaut. Und in diesen Augen siehst du wirklich keine Spur von Angst und Verunsicherung. Also auf keinem der Fotos, die ich gefunden habe. Er guckt immer sehr straight und sehr selbstbewusst, selbst dann noch später im Prozess. Er ist wohl, ja, so kann man ihn beschreiben, ein Mann, der immer bekommt, was er will. Das war aber nicht immer so. Seine Mutter Ramona ist 19, als sie von einem 20 Jahre älteren Polizeikollegen schwanger wird. Sebastians leiblicher Vater trinkt und schlägt seinen Sohn. Und auch die Männer, die nach seinem Vater kommen, machen Sebastians Leben nicht besser. Unter den wechselnden Partnern von Mutter Ramona gibt es immer wieder Männer, die Sebastian Gewalt antun. Der Junge hat keine Chance, sich gegen die Freunde seiner Mutter zu wehren, aber die Misshandlungen hinterlassen natürlich Spuren. Schon in der Grundschule wird bei Sebastian ADHS und ein gestörtes Sozialverhalten diagnostiziert. Unter anderem befriedigt er sich im Unterricht selbst. Als Sebastian 7 Jahre alt ist, wird er von einem 16-jährigen Jugendlichen sexuell missbraucht. Mit 13 wird Sebastian verdächtigt, seinen damals 8-jährigen Halbbruder zu sexuellen Handlungen gezwungen zu haben. Daraufhin bricht Sebastians leiblicher Vater den Kontakt mit ihm ab. Im Alter von 16 Jahren normalisiert sich Sebastians Leben, zumindest von außen. Seine Mutter Ramona lernt einen neuen Mann kennen, der wie sie bei der Polizei arbeitet, Jörg S. Sebastian versteht sich gut mit seinem neuen Stiefvater und doch dreht sich der Strudel aus psychischen Problemen, Gewalt und Missbrauch immer weiter. Ein Jahr später soll Sebastian seine damalige Freundin 2-mal vergewaltigt haben, doch die traut sich nicht, ihn anzuzeigen und zieht stattdessen von Dessau nach Bayern, bloß weg von Sebastian. Rund 30 Mal ermittelt die Polizei gegen ihn. Nur 4 Mal wird er verurteilt, unter anderem wegen Körperverletzung und Sachbeschädigung. Immer wieder soll Sebastian Therapien in Kinder- und Jugendpsychiatrien machen, die er aber alle abbricht. Seine Mutter, die ihm noch nie Grenzen gesetzt hat, unterstützt ihn dabei. Die Schule bricht Sebastian nach der 10. Klasse ab. Eine Ausbildung macht er nicht. Bei 3 verschiedenen freiwilligen Feuerwehren in der Nähe fliegt er raus, unter anderem, weil er verdächtigt wird, Feuer gelegt zu haben. Häufiges Lügen, das Wegschieben von Schuld zieht sich seit seiner Kindheit durch das Leben des Angeklagten, wird Gutachter Dr. Bernd Langer später vor Gericht erklären. Er nennt Sebastian F. gefühlskalt, ohne Schuldgefühle, mit einem parasitären Lebensstil. Autoritäten erkennt er nicht an. Sebastian selbst drückt es ein wenig anders aus. Ich bin so, wie ich bin. Mir ist es egal, wie andere Leute über mich denken. Auch seine spätere Verlobte Xenia I. wächst unter schlimmen Umständen auf. Sie ist ein ungeplantes Kind. Ihre Mutter hat sie nicht gewollt und ihr Vater stirbt kurz nach ihrer Geburt. Über ihren Stiefvater wird sie später vor Gericht sagen: Anfangs war er nett, hat mir bei den Hausaufgaben geholfen. Als meine Stiefgeschwister geboren wurden, änderte er sich. Er fasste mich an den Po und die Brüste, versuchte mich zu küssen, schließlich vergewaltigte er mich. Als Xenia 14 ist, lernt sie ihren ersten Freund kennen, aber auch er ist nicht gut zu ihr, schlägt und kontrolliert sie auf Schritt und Tritt. Mit 16 wird Xenia von ihrem Freund schwanger, sie hat die Pille vergessen. Er lässt sie sitzen, sie ist alleine mit dem Kind. Auch Xenia bricht die Schule nach der 10. Klasse ohne Ausbildung ab. Später wird sie wegen des Erschleichens von Leistungen verurteilt, also wahrscheinlich sowas wie Hartz-IV-Betrug. In einem Mutter-Kind-Heim lernt sie Sebastian F. kennen, der zu dem Zeitpunkt noch mit Xenias Cousine zusammen ist. Der große athletische Junge mit den dunklen Haaren gefällt Xenia sofort. Schnell wird sie wieder schwanger und die beiden bekommen ein gemeinsames Kind. Am Anfang ist die Beziehung der beiden harmonisch, doch schnell zeigt Sebastian sein anderes Gesicht. Er schlug mich, begann mich zu überwachen, er schlug mich fast täglich, fesselte mich mit einem langen gelben Seil, er schlug mich überall hin, auf die Arme, Oberschenkel, Bauch und Rücken. Nur das Gesicht ließ er aus, damit ich dort keine Flecken bekam, wird Xenia später erzählen. Und Sebastian erniedrigt seine Freundin weiter. Er nennt sie fett, hässlich, sagt ihr, dass sie keiner vermissen würde. Darüber habe ich ja schon mit Leon Windscheid in Folge 50 gesprochen. Das ist halt dieses typische Gaslighting. Also man gibt dem Partner das Gefühl, dass er psychisch krank ist, dass er nichts wert ist. Das sind halt so diese Machtspielchen, um den anderen zu unterdrücken. Xenia wehrt sich nicht. Sie hat sich wahrscheinlich in ihrem Leben noch nie gewehrt. Ein Gutachter wird bei ihr später eine selbstunsicher vermeidende Persönlichkeitsstörung feststellen. Xenia I. ist also nicht in der Lage, ihren Alltag alleine zu regeln oder Konflikte zu klären. Sie schweigt und lässt alles geschehen. Er dagegen liebt es, andere Menschen zu demütigen und zu dominieren. Es ist ja eine teuflische Symbiose zwischen den beiden.
1: Wie geht's denn jetzt mit den Ermittlungen weiter? Also du hast gesagt, Xenia I. hat da die Befragung abgebrochen und der Sebastian hat gesagt, ja, wir hatten da Sex zu dritt, aber ich weiß auch nicht, ob die das war und so weiter und so weiter. Wie ging es denn dann weiter?
0: Ja, kurz nach der Festnahme des Pärchens gibt der Dessauer Staatsanwalt Volker Bittmann eine Pressekonferenz, in der er die Medien über die beiden Verdächtigen informiert. Und ich zitiere mal aus dieser Pressekonferenz: Die Mutter des Tatverdächtigen ist sehr seriös und übt einen angesehenen Beruf aus. Also das war ihm offenbar wichtig, das nochmal zu betonen in dieser ersten Pressekonferenz. Was nicht erwähnt wird, ist, was dieser angesehene Beruf ist, nämlich dass Sebastian F.'s Mutter Polizistin ist, die sogar im Mordfall Yang Jili ermittelt hat.
1: Das gibt dem Ganzen ja auch eine besondere Würze.
0: Ja, so könnte man das nennen. Zu der Rolle von Sebastians Eltern kommen wir gleich noch, weil das ist wirklich sehr spannend in diesem Fall. Außerdem gibt Bittmann in dieser Pressekonferenz kommentarlos die Aussagen von Sebastian F. wieder, dass Sebastian F. und seine Verlobte sich mit einer Asiatin zum Sex getroffen hatten, obwohl zu diesem Zeitpunkt eigentlich schon klar ist, dass diese Aussage eben nicht stimmen kann. Und so schwappen diese Lügen über die angeblichen sexuellen Abenteuer von Yang Jili bis in ihre chinesische Heimat. Für ihre Eltern, die bis heute um die Ehre ihrer Tochter kämpfen, ist das eine Katastrophe. Am 26. Mai 2016, also 2 Tage nach der katastrophalen Pressekonferenz, entzieht das Innenministerium von Sachsen-Anhalt der Dessauer Polizei die Ermittlungen und überträgt sie an die Polizei aus Halle an der Saale.
1: Ja, weil Sebastians Mutter und auch der Stiefvater ja nun bei der Polizei in Dessau arbeiten, würde ich meinen.
0: Genau, und weil die Ermittler zu diesem Zeitpunkt noch mehr herausgefunden haben, in den Tagen nach dem Mord, also bevor er auf der Polizeiwache aufläuft, telefonieren Sebastian und seine Mutter bis zu 10 Mal am Tag miteinander. Insgesamt gibt es mehr als 40 Telefonate, der letzte Anruf am Abend, bevor Sebastian selbst zur Polizei geht. Jetzt ist natürlich die große Frage, was haben die beiden bei diesen ganzen Anrufen besprochen? Also auch wenn man guten Kontakt hat zu seinen Eltern, ist das ja schon sehr häufig in dem Fall. Vielleicht noch besonders pikant ist dabei, dass Sebastians Mutter Ramona S. bei den Ermittlungen im Fall Yang Jili selbst beteiligt war. Nach Polizeiangaben hat sie sich kurz nach dem Leichenfund freiwillig gemeldet und zum Beispiel Yang Jis Kommilitonen befragt. In einem Interview mit der Mitteldeutschen Zeitung streitet Ramona S. alle Vorwürfe gegen sie ab und behauptet, dass sie an dem Abend vor Sebastians Besuch im Polizeirevier nicht mit ihrem Sohn telefoniert habe, sondern mit seiner Verlobten Xenia. Die habe ihr dann erzählt, dass sie und Sebastian am Abend vor Yang Jis Verschwinden einen Dreier mit einer fremden Asiatin hatten. Also da kommt die Geschichte angeblich her. Mutter Ramona legt, so erzählt sie später, erstmal auf direkt. Danach ruft sie aber nochmal an und will ihrem Sohn ausgerichtet haben, dass er sich gefälligst am nächsten Tag bei der Polizeidirektion melden und seine Geschichte erzählen soll. Ihren Kollegen erzählt Ramona S. nichts davon. Ich kann es immer noch nicht fassen, dass die beiden so eine Tat begangen haben sollen. Ich habe viele Fragen, doch keine Antworten, sagt sie damals der MZ. Und auch Ramonas Mann Jörg, Sebastians Stiefvater und Leiter der Polizeiwache von Dessau-Roßlau, steht auf einmal im Fokus der Ermittlungen und der Gerüchte. Am 21. Mai 2016, also rund eine Woche nach dem Fund von Yang Jis Leiche, ziehen Sebastian und seine Verlobte Xenia nämlich um. In ihrer Wohnung an der Johannesstraße wurde Schimmel festgestellt. Die beiden sollen vorübergehend in ein Haus von Sebastians Eltern nach Mainsdorf ziehen. Sebastians Vater Jörg S. hat einen Hänger besorgt und packt die Umzugskisten ein. Er läuft also genau durch das Haus, in dem Yang Jili 10 Tage vorher ermordet wurde. Hilft der Polizeichef hier vielleicht, ohne es zu wissen, Spuren zu beseitigen? Jörg S. bestreitet das. Die Wohnung seines Stiefsohnes will er an diesem Tag gar nicht betreten haben. Zitat: Ich war nicht in der Wohnung, weil ich ahnte, wie unordentlich die aussieht. Das wollte ich mir nicht antun. Außerdem habe ich Knieprobleme und kann unter Belastung keine Treppen steigen.
1: Komische Zufälle sind das alles. Das passt ja alles wie so Zahnrädchen ineinander, dass man ganz misstrauisch wird.
0: Ja, ja, es ist irgendwie dieses Geschmäckle, was du gerade angesprochen hast. Das bleibt da irgendwie einfach hängen. Ja, man muss trotzdem sagen, so richtig Ärger bekommen Jörg und Ramona S. wegen etwas ganz anderem. Die beiden haben sich, nachdem die Vorwürfe gegen sie bekannt geworden sind, bei ihren Dienststellen krankschreiben lassen. Gut, das kann man vielleicht sogar noch ein bisschen verstehen. Anfang Juni, nur einen Tag nach der öffentlichen Trauerfeier für Yang Jili, eröffnen die beiden mit Freibier und Freunden eine kleine Kneipe in der Kleingartenanlage Freundschaft. Die Pächterin ist Ramona S., ihr Mann Jörg steht bei der Eröffnung fröhlich bierzapfend hinterm Tresen. 3 Tage später werden die beiden von Sachsen-Anhalts Innenminister zwangsbeurlaubt. Jörg S. wird an die Polizeihochschule ins 60 Kilometer entfernte Aschersleben versetzt.
1: Du machst es mal wieder sehr spannend heute, Herr Fleiter. Wie geht der Fall denn weiter? Die Ermittlungen?
0: Ja, erzähle ich gerne. Ich wollte das mit den Eltern gerade noch mal kurz an der Stelle erwähnen, weil ich das so unglaublich finde an so vielen Enden. Und sie haben den Ärger halt hauptsächlich dafür bekommen, dass sie in ihrer krankgeschriebenen Zeit eine Kneipe eröffnet haben, was ja auch nicht unbedingt von Feingefühl zeugt. Ein halbes Jahr nach der Tat, am 26. November 2016, beginnt im größten Saal des Landgerichts Dessau-Roßlau der Prozess gegen Sebastian F. und Xenia I. Journalisten aus der ganzen Welt und Schaulustige aus der Nachbarschaft drängeln sich vor dem Gerichtssaal. Jeder will einen Blick auf das Killerpärchen erhaschen, wie eine Boulevardzeitung die beiden getauft hat. Sebastian F. scheint von dem Gedränge nicht besonders beeindruckt. Er hat die Arme lässig auf den Tisch gelegt und verweigert die Aussage. Seine Verlobte Xenia I. versucht irgendwie in ihrem weiten blauen Sweatshirt zu verschwinden und zieht ihre Kapuze bis zum Kinn hoch.
1: Jetzt sind wir im Gericht. Da kommt die Anklage. Aus Sicht der Anklage, wie genau soll denn der Mord jetzt vonstatten gegangen sein?
0: Ja, so wie es aussieht, so wie es in der Anklage steht, stirbt Yang Jili an diesem Mittwochabend völlig zufällig. Sebastian verlangt von Xenia nämlich schon seit Monaten, dass sie ihm eine Frau für einen Dreier besorgen soll. Das ist sogar in einer Art Ehevertrag geregelt, der später auf Sebastians Rechner gefunden wird. In dem steht, dass Xenia ihm andere Frauen besorgen muss, wenn sie selbst keinen Sex will oder nicht kann. In ihrer Verzweiflung hat Xenia deshalb schon ihre eigene Cousine gefragt, die vor ihr mit Sebastian zusammen war, aber die Cousine lehnt ab. Also schlägt Sebastian vor, ihm einfach eine Frau auf der Straße zu fangen. Und genau das tut Xenia an diesem Mittwochabend, den 11. Mai. Sie steht vor der grauen Hoftür an der Johannesstraße 30, als Yang Ji um 21.34 Uhr auf ihrer Joggingrunde vorbeikommt. Xenia stellt sich ihr in den Weg und bittet die junge Studentin um Hilfe, angeblich um Kartons nach oben zu tragen. Wild gestikulierend versucht sie, Yang Ji dazu zu bringen, ihr zu folgen. Die Chinesin zögert und schaut sich um, aber die ihr unbekannte junge Frau mit dem runden Gesicht und den roten Haaren sieht völlig harmlos aus, also folgt sie ihr zu der grauen Holztür. Doch hinter der Tür wartet Sebastian F. auf sie. Er stürzt sich von hinten auf die zierliche Yang Ji, überwältigt sie und schleppt die junge Frau in eine leerstehende Wohnung im ersten Stock des Hauses, direkt unter der Wohnung, in der er und seine Verlobte Xenia leben. Die beiden sind die einzigen Bewohner des Hauses. Niemand kann die Schreie ihres Opfers hören. In der leeren Wohnung, in der nur ein Tisch, ein Stuhl und ein Sofa stehen, missbraucht Sebastian F. sein Opfer auf jede vorstellbare Art und Weise. Auch Xenia ist dabei. Später geht sie nach oben und kümmert sich in der gemeinsamen Wohnung um die beiden Kinder. Zwischendurch kommt Xenia aber wieder nach unten. Auf ihrem Handy hat sie den Google-Übersetzer aktiviert und versucht so, Yang Ji auszufragen, ob sie alleine lebt, ob sie unter einer Geschlechtskrankheit leidet oder ob ihre Freunde wohl die Polizei rufen würden. Bis zu 3 Stunden lang wird Yang Ji missbraucht, geschlagen und vergewaltigt. Als Sebastian F. endlich von ihr ablässt, ist sie so schwer verletzt, dass er davon ausgeht, dass sie sowieso bald stirbt. Also lässt er sie einfach in der leerstehenden Wohnung liegen. Erst gegen 2.30 Uhr in der Nacht schauen Sebastian und Xenia das nächste Mal nach ihrem Opfer. Ab hier gehen die Geschichten etwas auseinander. Die Ermittler gehen davon aus, dass Yang Ji zu diesem Zeitpunkt noch gelebt hat. Xenia Yi schildert später, dass Yang Ji Li zu diesem Zeitpunkt schon tot war. Warum er die Studentin umgebracht habe, will Xenia ihren Verlobten gefragt haben. Weil ich's kann, soll er geantwortet haben. Gemeinsam rollen die beiden den Körper von Yang Ji in einer Mülltonne durch das leerstehende Hinterhaus, wuchten Yang Ji aus dem Fenster in den Hof und lassen sie einfach hinter einem Dixi-Klo liegen, wo sie erst 2 Tage später gefunden wird.
1: Also Spuren gibt's ja jetzt reichlich, die auch auf dieses Pärchen oder zumindest auf den Sebastian zielen. Geben die Tat denn zu irgendwann?
0: Nee, Sebastian F. nicht, der streitet alles ab. Seine Verlobte Xenia, die er im Gerichtssaal übrigens keines Blickes würdigt, erzählt dagegen unter Tränen ihre Version der Geschichte. Sebastian soll sie gezwungen haben, Yang Ji ins Haus zu locken, sonst hätte er ihr oder ihren Kindern etwas angetan. Auch vom eigentlichen Mord will sie nichts mitbekommen haben. Als sie die junge Chinesin zum letzten Mal lebend gesehen haben will, habe sie keine sichtbaren Verletzungen gehabt. Erst in der Nacht habe Sebastian ihr gesagt, dass er Yang Ji getötet habe. Sie will ihm nur dabei geholfen haben, die Leiche nach draußen zu bringen. Als Staatsanwalt und Nebenklage nachfragen und mehr über ihre Rolle in dem Mordfall wissen wollen, beginnt Xenia heftig zu weinen und bricht ihre Aussage ab. Viele Prozessbeobachter finden ihre Aussagen nicht besonders glaubhaft. Die Vorsitzende Richterin Uda Schmidt schon. Sebastian sagte, er wolle noch eine Zigarette rauchen und die junge Frau dann gehen lassen. Es ist Xenia nicht in den Sinn gekommen, dass er Yang Ji Li töten würde, sagt sie bei der Urteilsverkündung. Vor allem das Urteil gegen Xenia Yi ist für viele eine Überraschung. Am 4. August 2017 verurteilt das Landgericht sie wegen sexueller Nötigung zu einer Jugendstrafe von 5,5 Jahren. Die Hauptschuld an dem Mord sehen die Richter eindeutig bei Sebastian F. Er wird zu einer lebenslangen Haftstrafe bei Feststellung der besonderen Schwere der Schuld verurteilt. Das heißt, dass er nicht schon nach 15 Jahren Haft eine vorzeitige Entlassung beantragen kann. Außerdem müssen die beiden 60.000 Euro Schmerzensgeld an Familie Li zahlen. Beide Urteile sind mittlerweile rechtskräftig. Also sehr unterschiedliche Strafen. Was sagst du dazu?
1: Ich bin schockiert über diese Gewalt. Mhm. Über diese unglaubliche Gewalt. Du hast ja vorhin die Verletzungen aufgezählt. Wie soll man das verstehen?
0: Kann man nicht. Nein. Kann man nicht verstehen.
1: Und ich muss die ganze Zeit immer noch an die Mutter denken von ihm, von dem Sebastian, die Polizistin.
0: Ja.
1: Die muss doch in so einem Zwiespalt gewesen sein, so hin und her gerissen. Einerseits ist das dein Kind, was du irgendwie schützen willst. Andererseits bist du Polizistin und dann verwischt da alles. Du willst den ja wahrscheinlich decken. Also muss eigentlich auch eine ganz fürchterliche Situation für sie gewesen sein. Aber sie muss als Polizistin auch wissen, dass das alles nicht mehr aufgeht.
0: Ja.
1: Aber diese Brutalität, nee, da bin ich gerade tatsächlich sprachlos. Und dass so eine Frau dann da mitspielt, was ist das für ein Abhängigkeitsverhältnis? Mhm. Und was ist denn das für ein selbstgemachter Ehevertrag?
0: Ja.
1: Sich auf sowas überhaupt einzulassen. Ja. Dann gehst du jetzt auf die Straße und holst mir da einen.
0: Ja.
1: Und sie macht das dann. Und also ehrlich gesagt, ich muss gerade irgendwie an das Horrorhaus von Höxter denken.
0: Stimmt.
1: Ich bin gerade wirklich in Bosseborn, die sich da auch ihre Opfer beschafft haben. Und ja, ganz bis zum Schluss war da eigentlich auch nicht klar, wie viel hat da wer von diesem Pärchen eigentlich mitgemacht.
0: Ja, ich glaube, hier ist es vielleicht ein bisschen eindeutiger, dass sie doch eher der passive Part war. Aber trotzdem, wenn man überlegt, was das Ergebnis war, also was am Ende dabei rausgekommen ist. Also eine junge Frau ist völlig willkürlich getötet worden unter schlimmsten Umständen. Und da kommen mir halt diese 5,5 Jahre doch sehr wenig vor. Aber es ist wahrscheinlich auch schwierig, da das richtige Urteil zu finden, weil man nicht genau weiß, wer hat wie viel Schuld und wer hat wie viel gemacht an der Stelle.
1: Und ich muss ehrlich gesagt auch die ganze Zeit an die Eltern von der Yang Ji denken. Also du hast ja vorhin auch gesagt, dass das da so rübergeschwappt ist, dass ihre Tochter so ein ausschweifendes Sexualleben geführt hätte. Also ich glaube, bei den Chinesen, ich korrigiere mich, kenne mich da auch nicht so ganz, aber das hat ja auch viel mit Ehre und so weiter da zu tun. Das muss für die auch noch ganz, ganz schlimm sein. Mal davon abgesehen, dass ihre Tochter tot ist, auf bestialischste Weise umgebracht wurde, aber das dann auch noch so übrig bleibt, dass sie vielleicht moralisch nicht ganz in Ordnung gewesen wäre. Ich glaube, dass das für chinesische Eltern, ich behaupte das jetzt einfach mal, zusätzlich noch ganz, ganz schlimm sein muss.
0: Absolut. Vielleicht sprechen wir gleich nochmal darüber, was der ganze Fall mit den Eltern gemacht hat und wie die heute darüber denken.
1: Ja, ich habe noch eine andere Frage. Du hast von gravierenden Fehlern bei den Ermittlungen gesprochen, ganz am Anfang.
0: Mhm.
1: Die habe ich bisher noch nicht so gehört. Was waren denn das für Fehler?
0: Ja, wir haben ja gerade schon über die Rolle der Eltern gesprochen, die nicht so ganz klar ist. Aber wir sollten vielleicht auch nochmal darüber sprechen, um welches Polizeirevier es sich hier handelt, ne? Es ist genau das Revier, über das wir eben schon mal gesprochen haben in einer anderen Folge. Es ist genau das Revier, in dem 2005 der Asylbewerber Uri Jalloh in seiner Zelle verbrennt und in dessen Umfeld es schon vorher 2 ungeklärte Todesfälle gegeben hat. Wenn euch das interessiert, hört euch gerne Folge 44 an. Es ist natürlich so, diese Fälle haben jetzt erstmal nichts miteinander zu tun, aber diese Häufung all dieser Pannen und seltsamer Todesfälle, alles in und um einem einzigen Polizeirevier rum. Das macht mir schon Bauchschmerzen irgendwie.
1: Kann ein riesengroßer Zufall sein, aber das hat das Geschmäckle.
0: Ja, das hat das Geschmäckle. Also es gibt dann noch so andere Details. Also wir können zum Beispiel mal Yang Jis Tagebuch nehmen. Das lag noch in ihrem Zimmer, als die Eltern aus China angereist kommen. Es wurde nicht untersucht. Und ganz ehrlich, das wäre ja wahrscheinlich so mit das Naheliegendste, erstmal das Zimmer zu untersuchen, das der Verschwundenen gehört. Und wenn man da ein Tagebuch findet, dann könnten da ja Spuren drin sein, wer das gewesen sein könnte. Und es gibt noch ein weiteres sehr wichtiges Beweisstück, das sehr lange übersehen wurde. Direkt unter der Wohnung von Sebastian und Xenia und neben der Eingangstür, in die sie Yang Ji gelockt haben, befindet sich ein Antiquitätengeschäft, das durch eine Überwachungskamera gesichert ist. Die Aufnahmen dieser Kamera werden erst Wochen nach der Festnahme von Sebastian und Xenia ausgewertet. Und sie zeigen genau diese Szene, die ich am Anfang geschildert habe, nämlich wie Xenia Yang Ji auf der Straße abfängt und ins Haus lockt. Und auch bei der Befragung von Zeugen wurde offensichtlich geschlammt. Direkt nach dem Fund von Yang Jis Leiche soll ein Polizist die Anwohner befragen. Das hattest du ja eben auch schon gesagt, dass das eigentlich somit das Erste ist, was man macht. Ja. Man fragt nach, haben sie was gesehen? Und obwohl die Tote praktisch direkt vor dem Haus gefunden wurde, in dem Sebastian F. und seine Verlobte wohnen, klingelt der Beamte dort nicht. Als er vor Gericht gefragt wird, warum er das denn nicht getan hat, antwortet er, dass er genau wusste, dass Sebastian dort lebt und der Sohn seiner Kollegin ist und sowieso nur blöde Antworten, das ist jetzt ein Zitat von dem Polizisten, gegeben hätte. Also alles in allem so ein paar Pannen, aber die möglichen Verstrickungen von Sebastians Mutter und seinem Stiefvater, die finde ich viel problematischer, auch wenn wir da natürlich nicht genau wissen, was da passiert ist und ja immer die Unschuldsvermutung gilt. Die Generalstaatsanwaltschaft Naumburg ist mittlerweile zu dem Urteil gekommen, dass weder Jörg S. noch seine Frau Ramona ihrem Stiefsohn bzw. Sohn geholfen haben, den Mord zu vertuschen. Außerdem hat Jörg S. gegen seine Versetzung nach Aschersleben geklagt und er hat Recht bekommen. Er arbeitet wieder im Polizeidienst. Sein Stiefsohn Sebastian F. bestreitet die Tat noch heute. Er saß zuletzt in der JVA Rassnitz in Sachsen-Anhalt. Xenia I. hat es geschafft, sich während der Haft von Sebastian zu trennen. Sie hat Ende des Jahres 2021 ihre Strafe abgesessen. Währenddessen kümmert sich ihre Mutter um die zwei Kinder. In Dessau-Roßlau denken die Menschen heute noch an den Mord von Yang Jili, vor allem am Jahrestag des Verbrechens. Vor dem Nadelbaum, unter dem das Leben der Studentin endete, steht ein Strauch mit weißen Rosen, der auch heute noch an die junge Frau erinnert, die ihr Glück in Deutschland gesucht und hier den Tod gefunden hat. Yang Jis Eltern schreiben ihrer toten Tochter einen Abschiedsbrief, der ein Jahr nach dem Mord auf einer Gedenkfeier in Dessau vorgelesen wird. Wir schreiben dir diesen Brief schon seit langer Zeit und müssen doch immer wieder aufhören, weil das Papier durch unsere Tränen durchnässt ist. Wir können nicht mehr klar denken. Und sie haben zum Beispiel auch in einem Interview erzählt, dass sich diese Gerüchte, was du eben angesprochen hast, ne, dass die Yang Ji ja so ein leichtes Mädchen in Anführungsstrichen war, dass das sich für sie angefühlt hat, als wäre ihre Tochter einfach noch ein zweites Mal gestorben, weil die Ehre einfach dann ihr weggenommen wurde, nachträglich noch. Aber heute geht es den Eltern besser. Das Ehepaar Lee hat nach dem Urteil Zwillinge bekommen, die mittlerweile 3 Jahre alt sind. Professor Rudolf Lückmann, der die Eltern nach dem Mord betreut hat und immer noch Kontakt zu ihnen hat, sagt in einem Interview mit der Mitteldeutschen Zeitung, das Gute hat gewonnen. Und das ist ja irgendwie am Ende eine etwas, zumindest etwas tröstliche Vorstellung.
1: Also ich muss sagen, ich kenne diesen Fall. Der ist mir mal irgendwo schon mal zugeweht. Und ja, ich habe den mit Spannung verfolgt damals, das weiß ich noch. Weil es ist halt einfach eine absolute Brutalität. Und mich erinnert irgendwie auch ein bisschen an das Drama in Duisburg mit der Love Parade.
0: Ja.
1: So Eltern, die ihre Kinder irgendwo hinlassen, bei der Love Parade zum Feiern, da in ein anderes Land, um die Kultur kennenzulernen, um zu studieren, um fürs Leben zu lernen. Man gibt die so außer Hand, macht sich natürlich Sorgen und man hofft natürlich, dass nichts passiert. Und dann passiert sowas. Mhm. Und dann steht man da, glaube ich, auch als Eltern und denkt, ja, hätte ich sie nicht gehen lassen sollen, was hätte ich machen sollen? Das hatte alles so einen positiven, beschwingten Anfang genommen und dann endet das so tragisch.
0: Also ich kann mich noch dran erinnern, damals an diese Warnungen, als man noch nicht so genau wusste, was da los ist und als die asiatischstämmigen Studierenden richtig Panik hatten, dass da irgendwie ein Rassist umgeht, der Asiaten umbringt. Und ich weiß, dass das auch so ein bisschen zu Verstimmungen geführt hat. Ich kann mich da noch an die eine oder andere Bildschlagzeile erinnern, so nach dem Motto, jetzt hier China warnt, nach Deutschland zu kommen.
1: Den blasen gleich den ganzen
0: Genau. Aber was für mich halt so hängen bleibt, ist, jeder gewaltsame Tod ist sinnlos, aber dieser ist besonders sinnlos. Und ich glaube, das macht es auch so schlimm, weil das hätte jeder sein können. Also jede Frau hätte es sein können. Sie haben nach einer Frau gesucht.
1: Und das Ding ist ja auch, du wirst von einer Frau angesprochen. Ja. Bei dem Mann bist du ja gleich schon, wenn dir ein Mann sagt, hier komm mal mit und du musst dir mit ins Haus kommen. Da würde jede vernünftig denkende Frau sagen, hier, du bist ja ein Vogel, scheiß ja nicht machen.
0: Ja.
1: Aber eine Frau, die gerade Hilfe braucht offensichtlich, das ist ja auch schon wieder perfide. Ne? Da gehst du ja auch eher mit.
0: Und vor allen Dingen, wenn du dir Bilder von ihr anguckst, die sieht wirklich aus wie so eine etwas verhuschte Mutti, bisschen übergewichtig, so die roten Haare, so ein bisschen die Farbe rausgewachsen. So.
1: Ja, dann bist du nett und denkst, okay, die braucht Hilfe, dann mache ich das mal gerade.
0: Genau, und das ist eben das, ich glaube, das hätte fast jedem passieren können und das macht diesen Fall, glaube ich, besonders schlimm. Diese Vorstellung, man geht raus, man geht joggen, man geht nach Hause, man will einkaufen gehen, wie auch immer. Es hätte jeder andere oder jede andere hätte das eben auch sein können, ja.
1: Ich wünsche mir von dir beim nächsten Mal einen Fall, der nicht so schrecklich brutal ist.
0: Ja, das wünsche ich mir für mein Seelenheil auch. Ja. Werden wir garantiert bald wieder machen und dann lade ich dich das nächste Mal ein, wenn ich irgendwie einen schönen Bankräuber oder Kunstfälscher oder
1: so, bin ich dabei.
0: Hast du sonst noch irgendwie Wünsche? Also gibt es ein Wunschverbrechen, was du gerne mal machen würdest?
1: Ein Wunschverbrechen?
0: Ja, nicht, was du jetzt begehen nicht wollen schlecht. Würdest, sondern was du...
1: Oh, da wüsste ich mehrere Sachen. So spektakuläre Einbrüche oder sowas. Das finde ich gut.
0: Ja, da kann ich dir die Sky-Sendung eines bekannten Podcast-Moderators zu empfehlen.
1: Ja, wie heißt der denn?
0: Weiß ich auch nicht. Über den Einbruch ins Bode-Museum zum Beispiel gesprochen, wo so diese Goldmünze geklaut wurde.
1: Ja, es gibt ja diese spektakulären Fälle, ja. Hier, Dagobert und so weiter. Ja. Das ist natürlich alles schon tausendmal. Aber sowas, wo sich einer wirklich was ausdenkt, also wenn du mir den Gefallen mal tun möchtest, einen schönen Einbruch.
0: Da werde ich jetzt mal drüber nachdenken und lade dich dann gerne das nächste Mal ein zu einem schönen Einbruch, Zitat Ende.
1: Ja, ich freue mich.
0: Sehr schön. Vielen Dank, dass du dir die Zeit genommen hast.
1: Sehr gerne, hat wieder Spaß gemacht mit dir.
0: Mir auch und wir hören uns in 2 Wochen wieder. Tschüss, Danina.
1: Ciao, ciao.
0: Tschüss.
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1: 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Hier eine kleine Vorwarnung. In dieser Folge werden äußerst brutale und bestialische Morde beschrieben. Ziemlich harter Tobak. Sollte das also nichts für dich sein, hör am besten in die nächste Folge rein. Jeden Tag kommen junge Menschen nach Los Angeles. Und fast alle haben große Träume. Einige sehnen sich nach einem Durchbruch im Filmbusiness. Andere wollen es in der Musikindustrie schaffen oder als Fotomodell in der Modewelt. Aber nicht jede und jeder kann den Traum auch leben. Und ich bin mir ganz sicher, viele von euch haben selbst schon Geschichten über geplatzte Träume und Karrierestarts gehört. Es gibt viele, die es ins Rampenlicht schaffen wollten, aber gescheitert sind. Manche von ihnen halten sich mit Gelegenheitsjobs über Wasser, andere kehren zurück in die Kleinstädte, aus denen sie gekommen sind. Und für einige wenige endet der Traum von Glitzer und Glamour tödlich. Das gilt vor allem für einige Opfer des Hollywood Rippers, einem Serienmörder, der auch in der Filmmetropole sein Unwesen trieb. Es ist, finde ich, ein besonders krasser Fall, der mich wirklich schockiert hat, weil die Morde so brutal und auf den ersten Blick so willkürlich ausgeführt wurden. Der Hollywood Ripper überfällt junge Frauen und sticht mit einem Messer auf sie ein. Wie von Sinnen. Immer wieder. Ohne Gnade. Jahrelang hält der Serienkiller die heile Welt der Filmmetropole in Atem. Wer dem Hollywood Ripper zum Opfer fiel und was ausgerechnet Megastar Ashton Kutcher damit zu tun hat, das wollen wir jetzt herausfinden. Ich bin Steven Gätjen. Und das ist Hollywood Crime.

0: Wir machen gemeinsam eine kleine Zeitreise und befinden uns in Hollywood im Jahre 2000. Die hellen Lichter der Filmmetropole haben auch die 22-jährige Ashley Ellerin hergelockt. Die junge Frau aus dem idyllischen Städtchen Los Altos kommt mit großen Ambitionen nach Hollywood. Sie will in die Modeindustrie einsteigen. Dafür studiert sie am Los Angeles Fashion Institute of Design and Merchandising. Ihr Geld aber verdient sie nebenher als Model und Stripperin. Im Nachtleben von L.A. ist das Partygirl keine Unbekannte. Im Dezember 2000 lernt sie dort einen der begehrtesten Newcomer Hollywoods kennen. Sein Name, ihr ahnt es sicherlich schon, Ashton Kutcher. Er spielt damals in der Serie Die wilden 70er und gilt als aufstrebender Jungstar. Sie daten und verlieben sich. Und Ashton lädt seine Freundin ein, am 21. Februar 2001 mit ihm auf eine Grammy-Party zu gehen. Das ist für Ashley die Gelegenheit, mit der Hollywood-Prominenz in Kontakt zu kommen. Sie wollen sich um 20 Uhr treffen. Doch dazu soll es nicht mehr kommen. Ashley Ellerin, die nach Hollywood kam, um ihren Traum zu leben, stirbt an diesem Abend. Als Ashton Kutcher mit einer Verspätung von mehr als 2 Stunden nach 22 Uhr an Ashleys Tür klopft, um sie abzuholen, öffnet ihm niemand. Und er wundert sich. Geht dann aber allein auf die Party. Interessante Entscheidung. Ashleys Mitbewohnerin kommt am nächsten Morgen gegen 8:45 nach Hause. Sie hat die Nacht bei ihrem Freund verbracht. Ashley liegt im Flur auf dem Boden. Und erst glaubt ihre Mitbewohnerin, Ashley würde ihr einen Streich spielen. Dann sieht sie Blut und ihre unnatürlich blasse Hautfarbe. Die Mitbewohnerin rennt aus dem Haus und ruft die Polizei. Die erscheint sofort am Tatort und ruft Verstärkung. Mordermittler Thomas Small vom LA Police Department beschreibt in der Doku-Serie People Magazine Investigates den Tatort.
1: Ashley was horrifically stabbed repeatedly. Her throat was gashed. I mean, she was decapitated.
0: Und jetzt wird's wirklich gruselig. Stellt euch das mal vor. 47 Mal sticht der unbekannte Täter auf sie ein. Einer der Messerstiche durchbohrt sogar ihren Schädelknochen. Der Kopf ist fast komplett abgetrennt. Wunden an den Armen zeigen, dass Ashley sich verzweifelt gewehrt haben muss. Ein Föhn liegt auf dem Boden und ein Kleid hängt noch auf einem Bügel im Bad. Alles deutet also darauf hin, dass Ashley getötet wurde, als sie sich für das Date mit Ashton Kutcher fertig gemacht hat. Es ist einer der wirklich schockierendsten Morde in der Geschichte Hollywoods. Aber warum musste Ashley Ellerin sterben? Einen Raubmord schließt Mordermittler Thomas Small aus, wie er dem Team von People Magazine Investigates erklärt.
1: We can see that if she's got ear studs, diamonds, she's still got a gold necklace on. There was $300 in cash in plain view on the bathroom sink. So we ruled out robbery.
0: Ashley trägt Ohrstecker aus Diamanten und ein goldenes Halsband. Außerdem liegen $300 auf dem Waschbecken. Wenn es kein Raubmord war, was denn dann? Eine persönliche Tat? Wer hasst die 22-jährige Ashley Ellerin dermaßen, um ihr so etwas anzutun? Oder, auch eine Möglichkeit, ist es eine rein zufällige Tat eines Verrückten? Die Spurensicherung findet keine Fingerabdrücke. Aber weil Ashley sich gewehrt hat, stehen die Chancen gut, dass sich unter dem Blut am Tatort auch das des Täters befindet. Glaubt zumindest das FBI. Nach Monaten des Wartens kommen endlich die Ergebnisse der DNA-Untersuchung. Es ist eine ziemlich herbe Enttäuschung. Das Blut am Tatort gehört niemand anderem als Ashley. Von ihrem Mörder keine Spur. Wie soll es auch anders sein? Die Verbindung mit Hollywood-Star Ashton Kutcher verwandelt den tragischen Tod von Ashley in eine Sensation für die Boulevardpresse. Aber Es steckt mehr hinter dieser Geschichte als der Gastauftritt eines Hollywood-Stars im Mordfall an einer jungen Studentin. In Wahrheit ist es nämlich noch ein bisschen anders. Es ist nämlich ein jahrzehntelanges Katz-und-Maus-Spiel zwischen Polizei und einem berechnenden Mörder. Ein Mann, der für seine grauenvollen Taten nicht nur diese eine Frau ins Visier nimmt. Ein Serienkiller, der bekannt werden wird als Hollywood Ripper. Die Ermittlungen laufen erstmal ins Leere. Es gibt keine Spuren und auch keine Hinweise auf den Täter. Der Fall bleibt zunächst ungelöst und wandert zu den Akten.

0: Wir machen wieder einen kleinen Zeitsprung. 4 Jahre nach dem Mord an Ashley Ellerin verlassen wir Hollywood fürs Erste und schauen ins Umland von L.A., nach El Monte. Dort lebt Maria Bruno. Sie ist 32 Jahre alt. Sie stammt aus El Salvador, hat 4 Kinder zwischen 2 und 5 Jahren. Nach einer ziemlich hässlichen Scheidung liegt das Sorgerecht erst einmal bei ihrem Ex-Mann. Aber sie will ihr Leben neu ordnen, einen Neuanfang wagen und zieht in ein Apartment in El Monte. Und tatsächlich nähern sie und ihr Ex-Mann sich wieder an. Am Abend des 1. Dezember 2005 gehen sie gemeinsam essen. Sie reden über Versöhnung und über die Chancen einer gemeinsamen Zukunft. Nach dem Abendessen fährt er sie zu ihrem Apartment und fährt dann allein weiter zu den Kindern nach Hause. Am nächsten Morgen kehrt er zurück, um sie zur Arbeit zu fahren. Aber als er in ihre Wohnung kommt, trifft er auf einen absoluten Albtraum. Wie auch schon bei Ashley Ellerin ist dieser Tatort unfassbar schrecklich anzusehen. Maria Brunos Hals ist weit aufgeschlitzt und ihr ganzer Körper ist übersät mit tiefen Stichwunden. Manche Stellen sind regelrecht aufgeschlitzt. Mark Lilyfield von der Mordkommission ist ein erfahrener Ermittler. Aber selbst für ihn ist der Tatort ein Albtraum, wie er in der TV-Dokumentation The Hollywood Ripper auf CBS News gesteht.
1: It was unlike any other scene actually I had ever seen. The violence that was visited upon her, if that's the right way to say it, was phenomenal. After she was dead, her body was somewhat mutilated, and you just, you know, that's crap you see in the movies. In real life, that is very rare. It just doesn't happen.
0: Der Täter hat Maria Bruno beide Brüste abgeschnitten, die Brustimplantate entfernt und ihr eine der eigenen Brüste in den Mund gesteckt. Die Gewalt, mit der auf Maria Bruno eingestochen wurde, schockiert die Polizei. Die Frage ist, wer ist zu so einem brutalen Mord überhaupt fähig? Der Tatort ist wie ein Puzzle, das die ErmittlerInnen zusammensetzen müssen. Sie können Einbruchsdiebstahl und Raubüberfall ausschließen. Und auch ein sexueller Angriff scheidet schnell aus. Es scheint, als wäre sie bloß getötet worden, um des Tötens willen. Allerdings verliert der Mörder diesmal etwas am Tatort. Vor dem Apartment von Maria Bruno liegt ein Schuhüberzug aus hellblauem Baumwollstoff. Darauf finden die ErmittlerInnen einen Blutstropfen und DNA. Endlich. Aber die stellt sich als die von Maria Bruno heraus. Ein Hinweis, aber erneut eine Sackgasse, denn ansonsten werden keine Beweismittel gefunden. Wieder ein paar Jahre später. Am 28. April 2008, um genauer zu sein. 2,5 Jahre nach dem Mord an Maria Bruno geht kurz nach Mitternacht ein Notruf bei der Polizei in Santa Monica ein. Santa Monica grenzt direkt an Los Angeles und ist nur eine halbe Autostunde von Hollywood entfernt. Und wieder kam es zu einer schrecklichen Tat. Die Rede ist von einer Messerattacke, von versuchtem Mord. Richard Lewis, Polizist in Santa Monica, ist einer der ersten am Tatort. Das Opfer heißt diesmal Michelle Murphy und ist 26 Jahre alt. Und jetzt wird es bizarr. Sie wird wach, als ein Mann im Bett auf ihr kniet und ihr ein Messer in den Oberkörper rammt. Das berichtet Richard Lewis in der TV-Doku The Hollywood Ripper auf CBS News.
2: She was stabbed multiple times in her chest and shoulder and right arm. Suffered several wounds to both of her hands as she's grabbing this knife as it's being plunged down upon her, where those wounds all required surgery. And at some point there's a lull in the action, so to speak, and she was able to get her feet up and kick him off of her, and that's where he then took off running and left the location.

0: Folgendes ist passiert. Der Täter sticht immer wieder zu. Das Messer dringt in Michelles Brust und Schulter und die Hände und den rechten Arm ein. Trotzdem schafft sie wirklich Unglaubliches. Sie wehrt sich so vehement, dass sie es schafft, ihn von sich zu treten. Er flieht aus der Wohnung und jetzt passiert etwas völlig Absurdes. Im Rauslaufen sagt der Mann, der Michelle Murphy eben noch töten wollte, "I'm sorry, es tut mir leid." Warum? Auf seiner Flucht vom Tatort zieht er eine Blutspur hinter sich her, die Treppe runter bis zur Straße, wo die Spur dann allerdings endet. Die Blutproben kommen logischerweise ins Labor. Und 3,5 Wochen später stehen die Ergebnisse fest. Und sie ergeben tatsächlich, endlich einen Treffer in der Datenbank. Der Mann, dem die DNA zugeordnet werden kann, ist ein gewisser Michael Gaggiulo. Die ErmittlerInnen können kaum glauben, wo ihr Täter wohnt. Und zwar ein paar Schritte nur über die Straße, direkt gegenüber von der Wohnung von Michelle Murphy, die er attackiert hat. Nachdem Michael Gaggiulo identifiziert ist, muss die Polizei ihn nur noch finden. Aber er ist wie vom Erdboden verschluckt. Hat er die Stadt verlassen? Nein, denn am 6. Juni 2008 entdecken Undercover-PolizistInnen ihn in der Nähe seiner Wohnung. Sie nehmen die Verfolgung auf bis zum Parkplatz einer Drogerie. Und dort verhaften sie ihn wegen versuchten Mordes an Michelle Murphy. Identifiziert werden kann Michael Gaggiulo überhaupt nur, weil seine DNA in der Datenbank ist. Und zwar, weil er bei einem anderen Mord als Verdächtiger überprüft wurde. Der Mordfall, wegen dem Michael Gaggiulo eine DNA-Probe abgeben musste, liegt 15 Jahre zurück. Wir befinden uns im Jahr 1993. Ein ungewöhnlich kühler und nebliger Augustabend in Glenview, Illinois. Ausgerechnet an einem Freitag, den 13., geht die 18-jährige Trisha Picacho mit ihren FreundInnen aus. Irgendwann, nach 1 Uhr nachts, kommt Trisha nach Hause. Mit Schlüsseln in der Hand geht sie zum Seiteneingang. Aber sie wird es nie ins Haus schaffen. Am nächsten Morgen verlässt Trishas Vater Rick das Haus und findet seine Tochter. Ihr Oberteil ist blutüberströmt und ihr Körper ist übersät mit Messerstichen. Rick Picacho versucht, seine Tochter wiederzubeleben, aber ohne Erfolg. Trisha Picacho ist tot. Spuren und Hinweise auf den Täter gibt es zunächst keine. Besonders aufmerksam beobachtet der 17-jährige Nachbarsjunge, wie die Ermittler auf dem Grundstück nach Spuren suchen. Sein Name? Michael Gaggiulo. Er kennt Trisha flüchtig, befreundet sind sie aber nicht. Ein Jahr nach Trishas Tod beginnt Michael Gaggiulo plötzlich, sein Verhalten komplett zu ändern. Der zurückhaltende Nachbarsjunge bringt Trishas Eltern Blumen. Aus Blumen werden dann Essensgutscheine für ein Restaurant und Trishas Vater schenkt ihr ein T-Shirt. Diese übertriebene Aufmerksamkeit kommt dem Ehepaar seltsam vor. Und sie melden es der Polizei. Die ErmittlerInnen nehmen Gaggiulo unter die Lupe. Sie finden heraus, dass er vorbestraft ist und wegen Diebstahls schon mal verhaftet wurde. Dann erzählt der Bruder der ermordeten Trisha den ErmittlerInnen von einem merkwürdigen Gespräch mit Gaggiulo. Jahre später wiederholt er seine Worte in der Fernsehdoku The Hollywood Ripper für die CBS-Reihe 48 Hours Mystery.
1: Then Doug Picacho told them about a curious conversation he once had with Mike.
2: And he looked at me and he said, if you knew who did this, would you kill them or could you kill them? I said, well, what do you think? Ask any father, any brother, anybody. I think you know the answer. The police called me. Later on, Detective Jack Reed and said, do you realize that Michael Gaggiulo called us and told us that you threatened him?
0: Und das Verhalten des jungen Mannes irritiert den Bruder der toten Trisha. Warum fragt er ihn erst, ob er den Mörder seiner Schwester umbringen würde, nur um ihn dann bei der Polizei anzuschwärzen, weil er ihn bedroht haben soll? Als das Interesse der Polizei an Gargiulo zunimmt, präsentiert der ihnen einen neuen Verdächtigen. Er liefert seinen guten Kumpel Eric Agazim ans Messer. Auch der ist ein Nachbar der getöteten Trisha Picacho. Gargiulo erzählt der Polizei, dass am Morgen nach dem Mord Eric Agazim bei ihm vor der Haustür gestanden hätte. Er soll Gargiulo gebeten haben, ihn zu begleiten, weil er etwas loswerden müsste. Und zwar eine Sporttasche. Gargiulo sagt zwar aus, dass er nicht weiß, was in der Tasche war, aber er deutet an, dass es sich um die Mordwaffe handeln könnte. Ein Messer. Und Gargiulos Ablenkungsmanöver funktioniert. Agazim weigert sich, mit der Polizei zu reden und wird der neue Hauptverdächtige. Zwar nimmt die Polizei von beiden Verdächtigen eine DNA-Probe, aber weder Agazim noch Gargiulo oder einer anderen Person können sie etwas nachweisen. Und irgendwann wandert Trisha Picachos Fall zu den Cold Cases, also zu den ungelösten Fällen. Erst 15 Jahre später stößt die Polizei durch den versuchten Mord an Michelle Murphy in der Datenbank auf Gargiulos DNA. Und wie bei einem Dominospiel löst der Treffer eine erstaunliche Kettenreaktion aus. Denn als die Presse berichtet, wie es Michelle Murphy gelungen ist, ihren Angreifer in die Flucht zu schlagen, kommt auch die Polizei von El Monte auf eine Idee. Den ErmittlerInnen, die einst den Mord an Maria Bruno zu den Akten legen mussten, kommt das Vorgehen Gargiulos bei seinem Opfer bekannt vor. Wir erinnern uns, auch auf die vierfache Mutter Maria Bruno wurde unzählige Male eingestochen. Am Ende hat ihr Mörder ihr sogar die Brüste abgetrennt. Jetzt, wo sie einen Namen haben, können sie prüfen, ob es damals vielleicht eine Verbindung zu der Toten gab. Und tatsächlich, Michael Gargiulo wohnte damals in unmittelbarer Nachbarschaft von Maria Bruno. Und, ganz wichtig, erinnert ihr euch noch dran? Damals wurde ein hellblauer Schuhüberzieher am Tatort gefunden. Die PolizistInnen fahren auf gut Glück zu dem Haus, in dem Michael Gargiulo 2005 wohnte, als Maria Bruno ermordet wurde. Und sie landen einen Volltreffer. Auf dem Dachboden seines ehemaligen Zuhauses finden sie einen hellblauen Schuhüberzieher. Es ist exakt der gleiche, wie sie ihn vor der Tür von Mordopfer Maria Bruno gefunden hatten. Damit haben sie genügend Hinweise, um Michael Gargiulo wegen zweifachen Mordes und zusätzlich wegen versuchten Mordes den Prozess zu machen. Obwohl Gargiulo im Gefängnis seine Unschuld beteuert, finden die ErmittlerInnen Hinweise, dass weitere Morde auf sein Konto gehen könnten, Bruno gefunden hatten. Damit haben sie genügend Hinweise, um Michael Gargiulo wegen zweifachen Mordes und zusätzlich wegen versuchten Mordes den Prozess zu machen. Obwohl Gargiulo im Gefängnis seine Unschuld beteuert, finden die ErmittlerInnen Hinweise, dass weitere Morde auf sein Konto gehen könnten. Denn Mordermittler Thomas Small

0: All das erklärt er in der Doku-Serie People Magazine Investigates.
1: It's the same thing, again and again. He seeks out his target after he moves into an area. And from there, he's always watching. He's targeting. He's preparing. He's stalking. And then he attacks. And that's a pattern of a serial killer.
0: Gargiulo sucht sich seine Opfer in unmittelbarer Nachbarschaft, kundschaftet sie dann aus und schlägt irgendwann zu. Für Ermittler Smalls das typische Muster eines Serienkillers, das auch beim Mord an Ashley Ellerin, der damaligen Freundin von Ashton Kutcher, zu erkennen ist. Ist es also möglich, dass auch Ashley ein Opfer des Serienkillers ist? Während Gargiulo in Untersuchungshaft sitzt, nimmt die Polizei die Ermittlungen wieder auf. Sie befragen die damalige Mitbewohnerin und die Freundinnen der ermordeten Ashley Ellerin erneut. Und sprechen sie dann direkt auf den Namen Michael Gargiulo an. Und tatsächlich kennen sie den Mann. Gargiulo war ihr Heizungs- und Klimaanlagenbauer. Ihren Freundinnen zufolge hat Gargiulo Ashley nie angebaggert und nie auf ein Date eingeladen. Und dennoch scheint er von ihr besessen gewesen zu sein. Ashleys Ex-Mitbewohner Justin Peterson erinnert sich, dass er beim Spazierengehen Gargiulo in seinem Auto am Ende der Straße sitzen sieht. Der Motor vom Wagen läuft. Justin Peterson geht ins Haus und stellt Ashley zur Rede. Er will logischerweise von ihr wissen, warum mitten in der Nacht ein Kerl im Auto sitzt und ihr Haus beobachtet. Als Gargiulo am nächsten Tag auf einen Besuch vorbeikommt, konfrontiert Justin Peterson ihn. Die Antwort, die er von Gargiulo erhält, lässt ihn auch Jahre später nicht los. Wie er in der Hollywood Ripper Doku auf CBS News erklärt.
2: I said, what the hell were you doing in front of my house at 2-3 in the morning? He started to go on about how the fact that he couldn't go home last night because the FBI was waiting for him at his home to collect DNA samples from Chicago. Some murder, his best friend's girlfriend was murdered or whatever. And I said, well, what do you have to hide?
0: Was für eine komische Situation. Gargiulo kann nicht nach Hause, weil das FBI auf ihn wartet, um DNA-Proben zu nehmen. Statt einer Antwort auf die Frage, was er zu verheimlichen hat, zückt Gargiulo ein Messer, das er in seinem Stiefel versteckt hat. Justin Peterson wirft Gargiulo aus dem Haus. Er und seine Freundinnen messen dem Ereignis aber leider keine große Bedeutung bei. Ein fataler Fehler. Denn kurz darauf, wie wir wissen, ist Ashley Ellerin tot. Erst 18 Jahre später, erst als die PolizistInnen sie mit dem Namen Michael Gargiulo konfrontieren, erinnern sie sich wieder an diese Episode. Der Staatsanwalt will Michael Gargiulo jetzt auch für Ashley Ellerins Tod zur Rechenschaft ziehen. 3 Frauen soll Gargiulo ermordet haben. Und er soll versucht haben, noch eine weitere Frau zu töten. Aber alle Hinterbliebenen müssen lange warten, bis der Prozess gegen Gargiulo endlich beginnt. Es vergehen Jahre, sehr, sehr viele Jahre, ohne dass es zu einer Anklage kommen kann. Der Grund? Gargiulo spielt selbst im Gefängnis noch seine Psychospielchen. Er engagiert und feuert einen Anwalt nach dem anderen. Die müssen sich erst in die Akten einarbeiten und wenn sie soweit sind, feuert er sie wieder. Die Gerichtsverhandlung verschiebt sich deshalb immer weiter. Und jetzt haltet euch fest, erst 11 Jahre nach seiner Verhaftung beginnt die Gerichtsverhandlung im Mai 2019. Also 26 Jahre nach seinem mutmaßlich ersten Mord und 18 Jahre nach dem Tod von Kutschers Freundin Ashley Ellerin beginnt endlich der Prozess. Und los geht's. Für sein Eröffnungsstatement lässt sich Staatsanwalt Daniel Aikman über 2 Stunden Zeit. Trisha Picacho ist 18, als sie stirbt. Ashley

0: Ellerin ist 22 und Maria Bruno 32, als Gargiulo sie ermordet. Michelle Murphy, 26, als er mit einem Messer auf sie einsticht. Der Staatsanwalt beschreibt detailliert, wie Michael Gargiulo seine Opfer monatelang ausspioniert hat. Alle Opfer sind junge und aufgeschlossene Frauen. Alle Angriffe erfolgen nachts. Auf alle Opfer wird mehrfach mit einem Messer eingestochen. Und jedes der Opfer wird in oder in der Nähe ihrer Wohnung angegriffen. Und zwar in unmittelbarer Nähe zu Gargiulos Wohnung. So kann er jede ihrer Bewegungen verfolgen und ihre Wohnungen beobachten. Nach mehr als 2 Stunden fasst der Staatsanwalt seine Argumente für die Geschworenen der Jury noch einmal zusammen.
1: There's evidence that Mr. Gargiulo was watching all the victims. The location of the stab wounds are all similar. 3 of the victims were stabbed in the breast area. There was no evidence of sexual assault on any of the victims. There was no evidence of robbery or burglary or theft or any other motive like that. There's evidence that Mr. Gargiulo had in fact been in at least 3 of the residences. And we know that Mr. Gargiulo's DNA was found at 3 of the crime scenes.
0: Sein Plädoyer ist heute noch im Internet beim Sender Law and Crime Network zu sehen. Und schon am ersten Verhandlungstag lässt der Staatsanwalt keinen Zweifel daran aufkommen, dass Michael Gargiulo nur aus Lust am Töten gehandelt hat. Gargiulos Verteidiger hingegen sieht keinen Grund, seinen Mandanten zu verurteilen. Auch sein Eröffnungsstatement überträgt der Sender Law and Crime Network.
2: At the end of this trial, when you have considered all of the evidence and you have weighed it fairly and objectively, as you are sworn to do, you will conclude there is a reasonable doubt in this case.
0: Berechtigte Zweifel kündigt Gargiulos Verteidiger an. Und die Presse stürzt sich selbstverständlich auf diesen Prozess. Kein Wunder. Er hat alles, was Einschaltquoten und hohe Auflagen garantiert. Einen Serienkiller, schöne Frauen, brutale Morde und einen Promi im Zeugenstand. Und die Medien überbieten sich in reißerischen Spitznamen für Gargiulo. Für sie ist er der Hollywood Ripper. Ein Chiller-Killer, der L.A. Butcher und der The Boy Next Door-Killer. Mehr als 70 ZeugInnen sagen aus. Und einer von ihnen ist der mit Abstand prominenteste, logischerweise Ashton Kutcher. 35 lange Minuten muss er sich den Fragen des Gerichts stellen und damit wohl einen der schrecklichsten Momente seines Lebens noch einmal erleben. Am 30. Mai 2019 sind alle Augen auf ihn gerichtet, als er das Gericht betritt. Fernsehkameras sind nicht erlaubt. Kutcher trägt einen blauen Anzug und hat sich einen Oberlippenbart wachsen lassen. Und jetzt wird es richtig hart für ihn. Denn vor Kutcher ist Ashley Ellerins Vater im Zeugenstand und der sagt, seine Tochter könnte noch am Leben sein, wenn Ashton Kutcher sie an dem Abend nicht versetzt hätte. Ashleys Vater wirft Ashton Kutcher vor, den Abend stattdessen mit einer anderen Frau verbracht zu haben. Tatsächlich soll Kutcher vor seinem Date mit Ashley bei Schauspielerin Christy Swanson gewesen sein. Kutcher selbst sagt zwar auch, dass er es vermasselt habe, weil er an dem Abend mehr als 2 Stunden zu spät zu seinem Date mit Ashley gekommen sei, aber er spricht nicht von einer anderen Frau, sondern von einem Kumpel, mit dem er die Grammys im Fernsehen angesehen hat. Seine Aussage fasst Reporter Jim Murray für das Nachrichtenmagazin Inside Edition zusammen.
3: Kutcher told the court this was supposed to be their first date. He said he stopped off at a friend's house to watch the Grammys and called Ashley at 8:24 to say he was running late. She told him she'd just gotten out of the shower and was about to dry her hair. He said he didn't show up until between 10:30 and 10:45, and when he knocked on the door, there was no answer. He said when he looked in the window, he saw what he thought was a red wine stain on the floor. It turned out to be blood.
0: Ashton Kutcher sagt also im Gerichtssaal aus, dass er zu seinem Date mit Ashley Ellerin zu spät kommt. Als er mehr als 2 Stunden später als vereinbart vor ihrer Tür steht, öffnet sie nicht. Er sieht einen roten Fleck auf dem Boden, den er für Wein hält. Der Richter will wissen, ob sich Kutscher nicht über das Chaos in der Wohnung gewundert hätte, das er durch die Fensterscheibe sieht. Überhaupt nicht, antwortet Kutscher. Denn Ashley hatte gerade ihre Einweihungsparty gefeiert. Dann wird über Kutscher im Gerichtssaal eine Zeichnung des Grundstücks auf eine Leinwand projiziert. Er muss darauf zeigen, wo er an jenem Abend gestanden hat und wo er die Blutflecken gesehen hat. Und er erzählt, dass er in Panik gerät, als er am nächsten Morgen erfährt, dass Ashley brutal ermordet wurde. Denn neben dem Schmerz und der Fassungslosigkeit ist da die Angst, plötzlich selbst ins Visier der Polizei zu geraten. Schließlich war er kurz nach der Tat am Tatort. Jim Murray vom Nachrichtenmagazin Inside Edition schildert das so.
3: Kutscher testified that the next day he told police he was freaked out because he realized his fingerprints were all over the front doorknob. The defense attorney said, don't worry, you're not a suspect.
0: Obwohl seine Fingerabdrücke auf dem Türgriff sind, ist er kein Verdächtiger in dem Mord an Ashley Ellerin. Ashton Kutscher hat nicht nur den Tatort gesehen, das ganze Blut, er muss im Gericht dem personifizierten Bösen auch noch ins Auge schauen. Dem Mörder seiner Freundin. Jahrelang quält sich Ashton Kutscher mit Schuldgefühlen. Wenn er sich vor über 20 Jahren nicht verspätet hätte, würde Ashley Ellerin heute vielleicht noch leben. Niemand, wirklich niemand, kann ihm diese Frage beantworten. Und mit dieser Ungewissheit wird er für den Rest seines Lebens klarkommen müssen. Nach 35 Minuten hat er dann die Befragung im Zeugenstand überstanden und wird dem sogenannten Hollywood Ripper nie wieder ins Gesicht blicken müssen. Aber mehr noch als Kutscher ist die wichtigste Zeugin der Staatsanwaltschaft Michelle Murphy. Also die Frau, die als einzige einen Messerangriff von Michael Gargiulo überlebt hat. Für Thomas Small vom LA Police Department ist sie die zentrale Zeugin. Das bestätigt er in der Doku-Serie People Magazine Investigates.
4: When Michelle took the stand, you could hear pin drop. It was absolutely silent. And her ability to testify and point to him and say, that's the guy that did it. It was remarkable.
0: Michelle Murphy tritt in den Zeugenstand und zeigt auf Michael Gargiulo. Sie identifiziert ihn eindeutig als den Mann, der sie mit einem Messer in ihrem eigenen Bett attackiert hat. Nach ihrer Aussage und den Aussagen von rund 70 weiteren ZeugInnen ist die Beweisaufnahme abgeschlossen. Am 15. August 2019, nach 6 Monaten Gerichtsverhandlung, kommt die Jury zu einem Ergebnis. Sie befindet Michael Gargiulo in allen Anklagepunkten für schuldig. Bei der Urteilsverkündung im August 2019 sagt der Richter, Gargiulo habe auf allen seinen Wegen Tod und Vernichtung mit sich gebracht. Aber der Hollywood Ripper will es nicht wahrhaben. Kurz bevor die Jury das Strafmaß verkündet, bittet Michael Gargiulo den Richter noch etwas sagen zu dürfen. Seine Anwälte hätten ihm dazu geraten, im Prozess zu schweigen. Aber er sei unschuldig. Der Richter schicke einen unschuldigen Mann in den Todestrakt. Die Jury lässt sich von seinen Worten aber nicht beeindrucken. Sie empfiehlt für Gargiulo die Todesstrafe. Ob Gargiulo hingerichtet wird, lässt sich allerdings schwer abschätzen. Im US-Bundesstaat Kalifornien darf die Todesstrafe seit 2019 offiziell nicht vollzogen werden. Die letzte Hinrichtung in Kalifornien fand im Jahr 2006 statt. Gavin Newsom, der Gouverneur von Kalifornien, hat Hinrichtungen in seiner Amtszeit ausgeschlossen. Je nachdem, wo Newsoms Nachfolger politisch steht, ist nicht ausgeschlossen, dass die Todesstrafe in einigen Jahren wieder vollstreckt werden darf. Fakt ist, Michael Gargiulo, der mindestens 3 Frauen das Leben genommen hat, wird nie wieder eine Frau töten können. Der Mann, der in Hollywood sein Unwesen trieb und sich junge, hübsche Frauen als Opfer suchte, wird nie aus dem Gefängnis lebend freikommen. Seinetwegen wird nie wieder der Traum einer jungen Frau platzen. Der Hollywood Ripper ist für immer aus dem Verkehr gezogen. Das macht seine Opfer nicht wieder lebendig, aber es gibt den Hinterbliebenen Gewissheit, dass der Tod ihrer Lieben nicht ungesühnt bleibt. 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
1: Jürgen Schmidt war ganz neu in seiner Funktion als Kripo-Chef im niedersächsischen Gefhorn. Er wollte sich langsam einarbeiten. Doch schon nach ein paar Tagen musste er sich mit einem Fall befassen, der sich als einer der furchtbarsten seiner Laufbahn herausstellen würde. Ein junges Mädchen war auf dem Nachhauseweg verschwunden und Schmidts Team machte sich auf die Suche. Ich bin Bernd Volland von Stern Crime und in dieser Folge spreche ich mit Jürgen Schmidt über eben diesen Fall und über Menschen, die nichts zu berühren scheinen. Es ist ein alter Bekannter, den ich heute treffe und das zum ersten Mal bei ihm zu Hause in Niedersachsen. Jürgen Schmidt, er war lange Leiter der Kripo in Gifhorn und ich habe schon mehrmals mit ihm für diesen Podcast gesprochen und auch in der aktuellen Ausgabe unseres Magazins Stern Crime, das Sie im Zeitschriftenhandel oder unter stern-crime.de finden, können Sie eine sehr starke Geschichte über einen seiner berührendsten Fälle lesen, den ungeklärten Mord an Zakia Mansour. Heute möchte ich mit Jürgen Schmidt aber über etwas anderes sprechen, und zwar über den ersten Mordfall, den er als Kripo-Chef zu bearbeiten hatte. Hallo, Herr Schmidt.
2: Hallo, Herr Volland.
1: Herr Schmidt, wo wir über erste Male sprechen, erinnern Sie sich noch an Ihre erste Leiche?
2: Ja, da kann ich mich noch sehr, sehr gut dran erinnern, obwohl sie mittlerweile fast 50 Jahre zurückliegt. Das war im Jahr 1973 in Braunschweig. Ich befand mich damals in der Ausbildung zum Kriminalbeamten. Damals durchliefen wir alle Fachkommissariate. Der Durchläufer war ja auch eine Fernsehsendung, die es dann damals mal gibt. Wir waren die Durchläufer. Und in diesem Zusammenhang bin ich mit einer Leiche in Berührung gekommen. Das war auch nicht besonders schön, sondern ein Kollege, ein erfahrener Todesermittler, nahm mich mit in die Pathologie, weil in der Nacht zuvor jemand seine Großmutter mit einer Spitzhacke erschlagen hatte. Der Mann war psychisch krank und unsere Aufgabe war es dann, dort eine Leichenschau vorzunehmen. Und der ältere, erfahrene Kollege ist nicht gerade zimperlich mit mir rumgegangen, sondern wir haben die Verletzungen sondiert, das heißt die Tiefe der Verletzungen festgestellt mit einem Metallstab in die Wunden hinein, um zu sehen, wie tief ist diese Verletzung. Und mir war nicht so wohl dabei und ich habe dann auch manchmal eher beiseite beschaut, worauf er zu mir dann sagte, na, Schmidt, hingucken. Also heute würden wir mit unseren Kollegen so nicht mehr umgehen. Aber das war meine erste Leiche und entsprechend habe ich auch noch recht intensive Erinnerungen daran.
1: Das war damals noch, Sie haben in den 70er Jahren angefangen. Das war damals noch die alte Schule, wo die alten Haudegen den Jungen mal zeigen wollten,
2: ja, das
1: wie hart der Beruf ist und wie hart sie selbst sind wahrscheinlich. Ne?
2: Das kann man so sagen. Das war wirklich, es war ein alter Haudegen. Und das war der damals übliche Umgang mit uns als sogenannte Durchläufer. Man wollte also sehen, ob wir für diesen Beruf wirklich geeignet sind und ob wir eben hart genug wirklich hier in Anführungsstrichen gesetzt für diesen Job waren. Wie gesagt, heute würde man so nicht mehr mit den Kollegen umgehen. Das haben wir auch, ich habe das in dieser Form nie wieder gemacht, weil ich fand es damals auch nicht gut. Aber ich habe es überstanden und bin trotz alledem auch bei dem Beruf geblieben.
1: Sie verwendeten vorhin schon das Wort Härte. Härtet man ab? Wird man abgehärtet im Laufe der Zeit als Ermittler?
2: Ja, man kann schon sagen, dass man ein wenig abgehärtet wird, vielleicht auch ein wenig abstumpft. Man erlebt so viel Gewalt. Ich sage an diesem Punkt eigentlich auf Fragen von Bekannten immer wieder, ihr könnt euch eigentlich gar nicht vorstellen, was es alles an Gewalt gibt, wozu Menschen fähig sind. Und das ist schon etwas, was einen, ich will abstumpfen, ist für mich nicht der richtige Begriff, aber es ist schon so, dass man nicht so sehr erschüttert ist dann von diesen Dingen wie andere, weil man es eben schon erlebt hat und immer wieder erlebt, zu was wirklich Menschen fähig sind. Das ist teilweise unvorstellbar.
1: Hat Sie das auch privat geprägt? Also ich erinnere mich an einen Ihrer Kollegen, der mir das mal so beiläuft oder also nicht zum direkten Zitieren erzählt hat, dass er sagte, ja, das war privat, dass ihn dann irgendwann seine Familie auch angesprochen hat. Da hatte seine Tochter einen Todesfall, der sie sehr erschüttert hatte, und er merkte auf einmal selber, wie ihn das kalt ließ, weil es sein tägliches Geschäft war, und das hat ihn dann auch so ein bisschen nachdenklich gemacht.
2: Also ich hoffe nicht, dass mich das in dieser Form geprägt hat, dass ich meine Empathie, glaube ich, auch nicht verloren habe. Allerdings ist es schon so, natürlich entwickelt man im Zusammenhang mit Todesfällen eine gewisse Routine. Mhm. Und es trifft einen sicherlich nicht ganz so sehr wie vielleicht andere, für die solche Dinge plötzlich kommen. Wir haben über viele Jahre mit dem plötzlichen Tod gelebt, dass er immer wieder für uns der Normalfall fast war. Aber nichtsdestotrotz, ich habe mich immer selbst versucht, kritisch zu hinterfragen, bist du emotionslos oder hast du noch die entsprechenden Emotionen, wenn es irgendwo so in der Verwandtschaft, Bekanntschaft war? Und ich glaube schon, ich bin auch jemand, der durchaus Emotionen zeigen kann. Mhm. Und ich glaube nicht, dass ich da total abgestumpft bin. Aber natürlich eine gewisse Routine mit dem Tod hat man entwickelt, gar keine Frage.
1: Sind Sie Ihren Kindern ein ängstlicher Vater gewesen?
2: Ja, zum Teil schon. Gerade auch, ich bin in zweiter Ehe verheiratet und wir haben insgesamt 4 Jungs. Das heißt, da haben wir schon aufgepasst. Ich bei meinen eigenen beiden Jungs, insbesondere im Kindesalter, so bis ein Jahr, wo der plötzliche Kindstod eine Rolle spielt, da war ich sehr ängstlich. Da bin ich sehr häufig nachts ans Bett gegangen und habe geguckt, ist da noch alles in Ordnung? Atmen sie noch? Da schon. Und auch so im Zusammenhang mit Straftaten eben gegen Jungs, gegen kleinere Jungs, haben wir sie, glaube ich, schon in einer Form aufgeklärt, wie es nicht unbedingt normal ist, und haben sie vor den Gefahren gewarnt, die da auf sie zukommen können. Da ist man schon etwas ängstlicher, weil man wirklich alles erlebt hat und gesehen hat, wie schnell es gehen kann, wie schnell es auch in der engeren Umgebung gehen kann.
1: Ja, es ist nicht nur ein vertrauensfördernder Beruf.
2: Nein, das ist es wirklich nicht. Ich habe da so einen Fall vor Augen, wirklich des sexuellen Missbrauchs, wo jemand die Kinder seiner Lebensgefährtin auf das Übelste missbraucht hat, ohne dass sie es eigentlich mitgekriegt hat. Und der es mir dann in einer Vernehmung sowas von kalt geschildert hat. Das läuft mir heute noch kalt den Rücken runter, wenn ich daran denke, dass er so sinngemäß gesagt hat, naja, ich habe ja nichts anderes gemacht als das, was mir damals so passiert ist. Und das sind so Dinge, die hat man natürlich an die Kinder nicht in dieser Form weitergegeben, aber schon weiter Vorsicht immer. Mhm. Und wenn ihr Nein sagt, dann seid ihr auch Nein, dann muss das auch dabei bleiben und lasst euch davon niemanden zu irgendetwas bringen, was ihr nicht wollt.
1: Der Fall, über den wir heute sprechen wollen, war eben Ihr erstes Tötungsdelikt, nachdem Sie Kripo-Chef in Gifhorn geworden waren. Wie lange waren Sie da schon im neuen Amt?
2: Ja, da war ich gerade wenige Tage im Amt. Das heißt, ganz genau genommen war es am 8. Tag, nachdem ich die Dienststelle als Leiter übernommen hatte. Ich hatte mir das schon etwas anders vorgestellt. Nun muss man Gifhorn sich vielleicht mal vor Augen führen. Das ist eine Kleinstadt in Niedersachsen, so am Rand der Lüneburger Heide. Es ist ein sehr großer, flächenmäßig großer Landkreis mit unterschiedlichen Strukturen. Es grenzt auf der einen Seite an Wolfsburg, also da ist eher so ein bisschen Industrieleben. Im Norden ist es an die Lüneburger Heide, da ist es sehr ländlich strukturiert. Der Süden grenzt an die Großstadt Braunschweig. Im Westen wiederum ist Hannover so als nächstes Ziel da. Also mittendrin liegt Gifhorn und eigentlich, wie gesagt, Kleinstadt. Ich habe mich schon auf ein bisschen Ruhe eingestellt gehabt, dass es ein bisschen ruhiger losgehen könnte. Aber es kam dann eben doch ganz anders.
1: So ein paar Zigarettenaufbruchserie oder sowas war eher, was Sie vor Augen hatten.
2: Ja, nicht ganz. Ich kannte die Dienststelle schon ein wenig. Ich hatte 1990 für 10 Monate dort eine Personalentwicklungsmaßnahme als stellvertretender Leiter gemacht. Also ich kannte das schon ein bisschen und wusste, dass auch so schon was auf mich zukommen würde. Und natürlich weiß man das als, zu dem Zeitpunkt war ich dann ja auch schon erfahrener Kriminalist, dass jeden Tag irgendetwas Schreckliches passieren kann. Aber nichtsdestotrotz bin ich schon davon ausgegangen, ich habe vielleicht ein wenig Zeit, die Kollegen noch ein bisschen besser kennenzulernen, die Dienststelle zu strukturieren, mich mit meinen Aufgaben vertraut zu machen. Aber wie gesagt, es kam anders. Bereits am 8. Tag war es dann ein Fall, der mich dann doch schon sehr, sehr beschäftigte.
1: Und was trug sich dazu? Wir sind im Januar 1992.
2: Ja, es war morgens gegen 8.30 Uhr, als wir von einer Polizeistation einen Anruf bekamen, dass sich dort Eltern gemeldet hätten und ihre 16-jährige Tochter als vermisst meldeten. Dieses Mädchen, ich spreche hier mal von Cornelia, war am Abend vorher bei einer Freundin gewesen in einem kleinen Dorf mit nicht mal ganz 1.000 Einwohnern. Und so wie die Freundin den Eltern gegenüber erklärt hatte, sei sie gegen 20 Uhr auf dem Weg in ihr Elternhaus gewesen und dort ist sie nicht angekommen. Eltern haben dieses Fehlen eigentlich auch erst richtig am nächsten Morgen bemerkt, als sie nämlich eigentlich zur Schule geweckt werden sollte und nicht in ihrem Zimmer war. Haben dann natürlich die Polizei angerufen und der Kollege, der diesen ersten Anruf entgegennahm, hat den sofort an uns weitergeleitet, weil die Eltern eben auch schilderten, dass ihre Tochter eigentlich zuverlässig ist und es keinen Grund gäbe für dieses Verschwinden. Nun ist es in solchen vermissten Fällen immer so, dass man zunächst mal schauen muss, 16-jähriges Mädchen, hat das in der, gibt es irgendeinen Grund, weshalb dieses Mädchen selbstständig verschwunden ist? Hat es vielleicht einen Freund irgendwo?
1: Den die Eltern nicht leiden können oder so?
2: Irgendetwas, gibt es in der Schule Probleme? Also von daher, man kann nicht immer gleich davon ausgehen, dass eine Straftat im Hintergrund ist. Im Gegenteil, bei Jugendlichen ist das meistens nicht unbedingt der Fall. Aber nichtsdestotrotz fangen wir natürlich als Polizei da schon an zu ermitteln. Und ich weiß nicht, ich hatte irgendwo gleich ein Gefühl und habe einen erfahrenen Ermittler gebeten, zu den Eltern zu fahren und die näheren Umstände mal festzustellen. Das heißt, das Umfeld abzuklären, auch mit der Freundin zu sprechen, bei der das Mädchen am Abend gewesen sein sollte, um zu einer besseren Lageeinschätzung zu kommen, um zu entscheiden, was machen wir hier insgesamt mit diesem Fall.
1: Da erfährt man wahrscheinlich manchmal mehr von dieser engen Freundin als von den Eltern, weil die natürlich mehr Bescheid wissen, ne?
2: Genau so ist es. Das
1: war auch so über die versteckten Sachen.
2: Genau, die hätte natürlich etwas über einen Freund sagen können. Die hätte vielleicht auch etwas über Probleme sagen können, über die das Mädchen nicht unbedingt mit ihren Eltern gesprochen hat. Also das war schon der Punkt. Und dann eben auch einen erfahrenen Kollegen dann dorthin zu schicken, der eine Situation auch bewerten kann, analysieren kann. Weil es ist natürlich immer so auch eine Abwägung. Fahre ich hier das große Programm oder aber ist es wirklich jemand, der verschwunden ist, der einfach mal, wie gesagt, beim Freund ist, bei der Freundin sich vielleicht sogar versteckt hält oder aber auch im Dachboden sich irgendwo versteckt hält, in irgendeinem Elternhaus. Das sind so Dinge, die man in dieser Phase abklärt.
1: Ist sie noch tatsächlich auch schon untergekommen?
2: Ja. So ist schon vorgekommen, dass sich im vermissten Fall in einem Keller zum Beispiel haben wir mal zwei Kinder wieder aufgefunden, die sich im Keller des Elternhauses versteckt hatten. Also sowas kommt immer wieder vor.
1: Okay. Die Hubschrauberstaffel war schon alarmiert.
2: So ungefähr, ja.
1: Okay. Aber das war in diesem Fall leider gab es keine Hinweise darauf.
2: Nein, es gab keine Hinweise und der Kollege meldete sich auch, ich weiß jetzt nicht mehr genau, ich schätze mal so etwa nach anderthalb, zwei Stunden meldete er sich auch und sagte: Also du Jürgen, das ist hier eine komische Geschichte. Die Eltern schildern ihre Tochter als absolut zuverlässig. Sie ging auch zu dem Zeitpunkt in die letzte Klasse der Realschule. Auch da gab es nichts, was irgendwo auffällig war, dass sie da Probleme hatte. Auch die Freundin machte einen seriösen Eindruck und schilderte, nee, wir haben ganz normal Musik gehört am Abend und haben uns unterhalten. Und sie ist gegen 20 Uhr nach Hause gegangen und wollte auch nach Hause gehen. Also es war nichts greifbar, was für ein selbstständiges Verschwinden der Cornelia sprach. Und das war so der Punkt, wo mein ungutes Gefühl noch etwas stärker wurde. Weil mein lieber Scholli, hier könnte doch was ganz anderes dahinter stecken, wenn es auch ein kleines Dorf im ländlichen Bereich ist. Der Weg von der Freundin bis zu dem Elternhaus waren etwa 800 Meter, also kein weiter Weg.
1: Innerhalb des Dorfes,
2: also wo auch kein Durchgangsverkehr ist. Es gab da keine Durchgangsstraße oder sowas. Also das war alles so, aber nichtsdestotrotz, es war einfach komisch, wo ist das Mädchen geblieben? Und dann habe ich mich entschlossen, das große Programm zu fahren, quasi eine Großfahndung auszulösen. Schon in der ersten Phase, unmittelbar nach der Anzeige, muss man sagen, löst man Fahndungsmaßnahmen aus. Da wird über Funk an alle Streifenwagen die Beschreibung durchgegeben. Es gab damals auch schon EDV. In der EDV dieses Mädchen als vermisst gespeichert, falls sie nun zufällig in Hannover am Bahnhof oder sonst wo aufgegriffen wird, dass das gleich bekannt wird. Das war in der allerersten Phase, aber jetzt sind wir eben einen Schritt weiter gegangen und haben nicht nur etwas intensiv, sondern sehr intensiv die Ermittlungen, aber auch die Suchaktionen ausgeweitet.
1: Wie orchestriert man das? Gibt es da also so einen Standardablauf? Ich meine, das ist ja ein Fall, der Gott sei Dank nicht allzu häufig vorkommt. Also ein seltener Fall, aber dann muss ja doch jedes Rädchen ins andere greifen. Wie ist man darauf vorbereitet in so einem Fall?
2: Also einen Standardablauf gibt es eigentlich nicht, weil jeder Fall liegt da auch anders und jeden Fall muss man individuell beurteilen. Aber man kann sagen, es gibt immer zwei grobe Richtungen. Das eine ist die Richtung Suchaktion und das andere ist die Richtung Ermittlung. Ich will das vielleicht mal ein bisschen präzisieren, was ich unter Suchaktion meinte. Hier war es also jetzt so, dass wir hatten A, den letzten Anlaufpunkt, bei der Freundin und hatten das Elternhaus. Suchaktion im Elternhaus zunächst mal. Man guckt natürlich, ob dort um das Elternhaus herum irgendwas ist, ob auf dem Dachboden was ist, auf dem Keller was ist, wie ich das eben schon schilderte. Suchaktion dann aber auch, dass man entlang des Weges, den das Mädchen hätte gehen müssen, oder aber auch auf Seitenstraßen und Seitenwegen, da entsprechend sucht. Das heißt, wir haben entsprechende Polizeikräfte zusammengezogen, um möglichst viel Personal dort vor Ort zu haben, aus den umliegenden Bereichen, aus der eigenen Polizei Gifhorn. Dazu aber auch die Beamte der Hundestaffel, die aus Braunschweig dazugekommen sind, der Reiterstaffel aus Braunschweig. Wir haben dann am frühen Nachmittag, weil es war Januar, das heißt, es wurde auch früh dunkel, auch noch die Freiwillige Feuerwehr des Ortes und der umliegenden Ortschaften sogar alarmieren lassen, damit die sich an einer Suchaktion beteiligen. Polizeihubschrauber zum Beispiel haben wir auch eingesetzt. Das war aber nur beschränkt möglich, weil es war sehr kalt, es war frostig zu dem Zeitpunkt. Also der war nur beschränkt einsatzfähig. Man muss sich immer vor Augen führen, wir schreiben das Jahr 1992, also wir waren technisch auch noch nicht auf dem Stand, wie wir heute sind. Also von daher war einiges nicht so möglich, wie das vielleicht heute möglich wäre mit Wärmebildkamera oder sowas. Mhm. Sowas gab es damals noch nicht. Also von daher alles erstmal polizeilich, und dann gab es eben jemanden, der auch für diese Suchaktion verantwortlich war, weil man kann dann auch nicht wild in der Gegend herumsuchen, sondern das Ganze wird in Quadrate eingeteilt, ausgehend vom letzten Aufenthaltsort bei der Freundin, natürlich das nächstliegendste auf dem Weg zunächst mal, aber dann immer weiter aufziehend, um die Gegend auch insgesamt abzusuchen. Und dabei muss man dann eben sehen, dass alle Erkenntnisse auch irgendwo zusammenfließen müssen. Das war bei uns beim Meldekopf in Gifhorn. Das war der eine Part, Suchaktion.
1: Man sucht einerseits natürlich nach dem Mädchen, aber man sucht vielleicht dann auch nach Spuren, und die dann einfließen zu den Ermittlern?
2: Das kann man durchaus so sein, dass es natürlich auf der einen Seite Mädchen sind, aber die Suchkräfte wussten natürlich auch beispielsweise über die Bekleidung des Mädchens Bescheid. Ob da vielleicht irgendwo ihr Anorak gefunden wird, ob sie hatte eine kleine Tasche dabei, ob beispielsweise auch ob Schuhe oder irgendwelche Bekleidungsgegenstände. Mhm. Natürlich wurde dabei auch was gefunden, und dann wurde sofort immer abgeglichen, passt das vielleicht zu dem, was das Mädchen bei sich gehabt hätte. Das führte aber alles zu keinem Ergebnis, wobei kein Ergebnis ist richtig, es ist alles negativ verlaufen, wir haben nichts Entsprechendes gefunden. Der zweite große Part oder Abschnitt ist dann der Part Ermittlungen. Da versucht man dann eben weitere Anhaltspunkte zu finden. Ermittlungen in diesem Fall also zum einen bei den Eltern, Vernehmung der Eltern über das ganze Umfeld des Mädchens, um zu wissen, mit wem hat sie Kontakt, wie war sie auch so als Persönlichkeit zu sehen. Das geht dann weiter über die Freundin, dass man dort nochmal genau abgeklärt hat. Das geht weiter über Lehrer. Das geht aber dann insbesondere, war es ein Punkt, den wir betrieben haben, dass wir gesagt haben, wir gehen jetzt den gesamten Weg, den das Mädchen normalerweise hätte gehen müssen, von der Freundin aus nach Hause und versuchen, alle Anwohner, die an diesem Weg liegen, zu befragen, ob ihnen an dem Abend zuvor irgendetwas Verdächtiges aufgefallen ist. Das heißt, da sind mehrere Ermittlungsteams gebildet worden. Die eine haben die rechte Straßenseite genommen, die anderen haben die linke Straßenseite genommen und sind dann von Haus zu Haus gezogen. Und es war jetzt auch schon, natürlich schreitet die Zeit dann immer weiter vor. Es ging jetzt in die Nachmittagsstunden hinein, und sind von Haus zu Haus gezogen und haben dann dort auch festgestellt, wer wohnt da, haben festgehalten, wer ist befragt worden, wer ist nicht erreicht worden, weil er vielleicht erst später von der Arbeit kommt, um dann dort wieder noch Befragungen durchzuführen. Das ist dann dieser sogenannte Part Ermittlungen. Dabei hat es dann auch zum Glück schon einen ersten Hinweis gegeben, der uns dann weitergeführt hat.
1: Das ist aber auch schon sehr starker organisatorischer Aufwand, ne? Dass man nicht vergisst, okay, bei Haus Nummer 4 hat man jetzt geklingelt, da keiner aufgemacht, dass man das auf dem Schirm hat, dass man dann danach nochmal nachfragt.
2: Genau, das ist schon, es muss alles organisiert werden. Da muss auch jemand, da ist auch wieder ein Beamter immer verantwortlich gewesen für die Suchaktion, verantwortlich über dem, was zusammenfloss. Und dann ist jemand für die Ermittlungen verantwortlich, der die Kräfte auch einteilt und das alles so ein bisschen organisiert. Und es gab dann in Gifhorn bei uns den sogenannten Meldekopf, wo alle diese Erkenntnisse, die dabei gewonnen wurden, zusammenflossen. Dass wir also genau wussten, aha, der Bereich ist abgesucht, der Bereich ist abgesucht, der Bereich ist abgesucht, wir müssen jetzt noch da und da und da gucken. Und genauso eben, dass aus den Ermittlungen, wenn von einem Team da ein Hinweis kam, da ist ein rotes Auto gesehen worden, das floss bei uns, das mussten die anderen dann natürlich auch alle wissen, dass man sie informierte, pass auf, das ist der Stand, der eine Rolle spielen konnte, das alles zusammenfloss. Das sind so die Dinge, die dann in Gifhorn analysiert wurden, um sie dann an die Kräfte weiterzugeben und vielleicht daraus auch Rückschlüsse wiederum zu ziehen und weitere Ermittlungen daraufhin einzuleiten.
1: Ab wann hatten Sie das Gefühl, oh, Da ist wahrscheinlich ein Verbrechen geschehen.
2: Das hatte ich eigentlich schon ab dem Zeitpunkt, als die Eltern schilderten, dass sie sehr zuverlässig war und dass die Freundin auch völlig glaubhaft angegeben hat, die ist um 20 Uhr bei mir hier weg und wollte nach Hause. Also da war für mich schon klar, hier muss irgendwas passiert sein. Die ist nicht irgendwo, das Gefühl hatte ich, die ist nicht von selbst irgendwohin verschwunden, sondern da muss irgendwas passiert sein. Wobei ich nicht mal unbedingt gleich immer an Mord gedacht habe, sondern da kann natürlich auch Entführung, da entführt jemand ein Kind irgendwohin. Es muss nicht immer gleich der Mord im Hintergrund stehen. Aber ich hatte schon da also absolut kein gutes Gefühl, sondern das war relativ früh, so am späten Vormittag war schon so, dass wir sagen, hier stimmt was nicht, hier passt was nicht, da ist irgendwas passiert.
1: Wie haben Sie und beziehungsweise Ihre Kollegen dann mit den Angehörigen kommuniziert?
2: Ich selbst in dieser Phase noch nicht. Es war ein Beamter, der erfahrene Beamte, den ich losgeschickt hatte, der Kontaktmann zu den Eltern war, der ist es auch geblieben.
1: Der bleibt dann so eine Art Vertrauensperson dann auch im Laufe der Ermittlung.
2: Das ist eigentlich ganz wichtig. Das war jemand, der auch das Vertrauen zu den Eltern aufgebaut hatte und der bleibt eigentlich auch, wenn es irgend möglich ist, durchgängig der Ansprechpartner dann für die Eltern und wenn es irgendetwas dort zu ermitteln und nachzufragen gibt, läuft das auch über ihn. Und das war eben auch, der Kollege hat das gemacht. Wir haben auch die Eltern ständig so auf dem Stand der Maßnahmen gehalten, was alles auf der einen Seite gemacht wird, aber auch natürlich, was bei diesen Maßnahmen bislang rausgekommen war. Und da konnten wir ihnen natürlich noch nicht ganz, ganz viel berichten zu diesem Zeitpunkt.
1: Sprechen Sie auch offen dann mit den Eltern darüber, dass Sie die Befürchtung haben, es könnte ein Verbrechen passiert sein?
2: Ja, das ist natürlich auch ein bisschen situationsabhängig. Ich kann jetzt nicht genau sagen, was der Kollege nun im Einzelnen mit den Eltern besprochen hat, aber grundsätzlich ist man da schon sehr ehrlich auch, was das anbelangt, dass man schon sagt, realistisch, wir haben jetzt das und das und das alles gemacht und wir schätzen die Situation so und so ein, dass hier was passiert sein könnte. Also das ist mit Sicherheit in ganz sachlicher Form auch mit den Eltern so erörtert worden. Man will da keine falschen Hoffnungen wecken, dass man sagt, hier, wir gehen davon aus, ihre Tochter kommt schon wieder wohlbehalten zurück oder so, wenn man selbst doch anderer Auffassung ist. Da sind wir schon ganz ehrlich zu den Leuten.
1: Wann ging dann der erste hilfreiche Hinweis ein?
2: Im Zuge der Hausbefragung kam es dann zu einem ersten Hinweis und zwar aus einer Gaststätte heraus. Etwa auf der Hälfte des Weges zwischen der Freundin und dem Wohnhaus der Cornelia gab es eine, ja, 1992 Dorfkneipe. Es war wirklich noch eine Dorfkneipe. Und die Wirtin und ein Gast, übrigens, das war auch ein Punkt der Ermittlung, natürlich festzustellen, wer hat sich zu dieser kritischen Zeit in der Gaststätte aufgehalten, wer hat vielleicht auch die Gaststätte verlassen und ist dabei zwangsläufig auf Cornelia getroffen. Da sind auch Gäste überprüft worden, weil wir konnten natürlich den Zeitrahmen nicht so ganz genau einschreiten. Da haben auch zwei, drei die Gaststätte verlassen gehabt, die dann auch überprüft worden sind, ob sie irgendetwas mit dem Verschwinden zu tun haben könnten.
1: Wie werden die überprüft? Also werden sie befragt oder checkt man dann auch das Vorstrafenregister, ob da was Einschlägiges dabei ist?
2: Beides. Mhm. Man überprüft natürlich, ob sie schon irgendwelche polizeilichen Erkenntnisse haben und man befragt sie aber auch und macht sich dabei ein Bild von dieser Person. Das kann bis zu einer konkreten Alibi-Überprüfung gehen dann auch, wobei wir zu diesem Zeitpunkt ja noch nicht genau wussten. Wir wussten etwa 20 Uhr Freundin verlassen. Wir konnten sagen, eine Viertelstunde später, 10 Minuten, Viertelstunde später musste sie an der Gaststätte gewesen sein. Also von daher war es auch ein relativ enger Zeitrahmen, den wir hatten. Das konnte man eigentlich ganz gut überprüfen. Da ergab sich aber auch gegen die, das mal ganz deutlich hier auch noch, gegen die Gaststättenbesucher ergaben sich überhaupt keine Verdachts- und Anhaltspunkte, dass die irgendwas mit dem zu tun haben. Aber im Zuge der Ermittlungen überprüft man sowas natürlich auch. Aber in diesem Zusammenhang haben wir sowohl von der Wirtin damals als auch von einem Gast einen Hinweis auf ein Fahrzeug bekommen. Und zwar unmittelbar an der Gaststätte mündet eine kleine Seitenstraße ein und in dieser Seitenstraße, auch hinter so einem Container, hätte ein weißer BMW gestanden. Das heißt, weiß war nicht so ganz klar, ein heller BMW, hätte auch B-Schein können, mit einem Wolfsburger Kennzeichen. Und übereinstimmend berichten die Leute, den haben wir hier noch nie gesehen, der ist völlig fremd, der gehört hier nicht hin. Das weiß man eben in solch einem Dorf dann auch noch. Ne? Und das war dann schon so ein Punkt und da hatte auch ein Mann drin gesessen. Aber näher beschreiben konnte man den auch nicht. Da waren noch blonde Haare, war noch eine Beschreibung, aber mehr war zur Beschreibung da auch nicht möglich. Okay, der hätte etwas so gestanden auch, als die hatten so den Eindruck, Mensch, warum hat er da so hinter dem Container geparkt? Das machte eigentlich keinen Sinn, als wenn er da irgendwo versteckt sich abgestellt hätte. Also das war ein erster Hinweis, und dem sind wir dann auch nachgegangen, weil das war jemand, der zur tatkritischen Zeit dort noch gestanden hatte. Also gucken wir mal, Fahrzeug, BMW, hell, Wolfsburger Kennzeichen, Dreier BMW war auch die wahrscheinliche Variante. Von der Beschreibung her kam eigentlich nur ein Dreier und nicht ein größerer Fünfer in Frage, sodass wir hier jetzt einen ersten Ansatzpunkt hatten. Konnte natürlich zu diesem Zeitpunkt noch keiner sagen, dass das was mit der Tat zu tun haben könnte, aber es war zumindest ein Ansatzpunkt, dem wir nachgehen mussten.
1: Und wie ging sie diesem Ansatzpunkt nach?
2: Ja, das war auch nicht mehr so ganz einfach und auch da muss ich wieder erinnern, wir sind 1992, also nicht eben mal schnell auf den Knopf drücken, beim Kraftfahrtbundesamt per Computer anfragen, sagen wir mal alle BMWs mit Wolfsburger Kennzeichen und heller Farbe. Das ging damals noch nicht, sondern es gab noch Karteikarten. Das heißt, ich habe ein Team nach Wolfsburg zur Kfz-Zulassungsstelle geschickt. Die war zu dem Zeitpunkt sogar schon geschlossen, da erinnere ich mich dran. Wir mussten da jemanden rausbimmeln. Die Polizei hatte aber zu dem damaligen Zeitpunkt auch einen Schlüssel für diese Zulassungsstelle, um eben nachts oder so im Eilfall auch ranzukommen, um schnell Dinge festzustellen. Aber das war natürlich nicht ganz einfach. Deshalb auch ein Mitarbeiter mit dabei, weil wir ja hier jetzt kein komplettes Kennzeichen hatten, sondern nur Wolfsburg und BMW quasi als erste Ausscheidungskriterien. Dann hat man sich also alle diese Karteikarten rausgesucht und hat als nächstes dann auf die Farben dieser Karteikarten geguckt und hat alle BMWs sich vorgenommen, erstens Dreier BMWs und dann zweitens, die eine helle Farbe hatten. Und wenn ich das heute noch so richtig erinnere, kamen da irgendwo 10, 15 Fahrzeuge dabei heraus, die eine Rolle spielten. Dann hat man sich natürlich die Halter angeguckt und wir haben in unseren einschlägigen Dateien geschaut, ist da jemand dabei, der vielleicht auch einschlägig vorbestraft ist. Und tatsächlich sind wir dabei auf einen Mann, Günther F., gestoßen, der wegen eines Sexualdeliktes vorbestraft war und der auch wegen versuchten Totschlags vorbestraft war, der auch 5 Jahre im Gefängnis seine Strafe abgesessen hatte, der auch Beziehungen in den Raum Meinersen hatte. In diesem Raum wohnte eben auch die vermisste Cornelia.
1: Also
2: Also
1: Beziehung heißt, er wohnte dort
2: er
1: irgendwo in
2: wohnte
1: der
2: dort
1: Gegend
2: mal, er wohnte
1: oder hat
2: dort
1: er dort
2: mal,
1: gewohnt?
2: ja, er hatte dort mal gewohnt. Zum dem Zeitpunkt jetzt der Überprüfung wohnte er in einem Wolfsburger Ortsteil, aber er hatte dort mal gewohnt. Also es gab gewisse Anhaltspunkte, die dafür sprachen. Mensch, des Kindes, der kennt sich zumindest in der Region aus. Also das war für uns ein Grund, den gucken wir uns mal etwas näher an. Und wir haben ja vorhin schon gesagt, dass wir eigentlich in ständiger Kommunikation auch mit den Eltern standen und denen unsere Erkenntnisse durchaus mitgeteilt haben. Und hier war es natürlich auch eine Frage, ist vielleicht unter den Haltern des Fahrzeuges jemand dabei, den die Familie irgendwo kennt, wo es irgendeine Beziehung zu der Familie gab? Und siehe da, dieser Günther F. war der Familie der Cornelia bekannt.
1: Also Sie sprechen die dann auch an, beziehungsweise
2: Ja.
1: der Kollege, der dann die Vertrauensperson ist, der sagt dann, sagt Ihnen der Name Günther F., wie wir ihn abkürzen, sagt Ihnen der Name was?
2: Genau, so ist das tatsächlich in diesem Fall auch gelaufen. Die Kollegen aus, die in Wolfsburg diese Überprüfung durchgeführt haben, haben uns quasi wieder zum Meldekopf diesen Namen geschildert. Es liefen die Rundumabklärung zur Person und dann ist parallel eben auch der Kollege informiert worden, der mit den Eltern gesprochen hat. Und das war für uns dann recht überraschend, dass tatsächlich kam, den Günther F., den kennen wir. Ja, wie, also den kennen wir. Und zwar war der mit der älteren Schwester der Cornelia durchaus mal liiert eine Zeit lang gewesen. Und es sollte da auch, da wussten die Eltern aber nicht so konkret drüber zu berichten, einen Vorfall gegeben haben, dass er ihr auch nach der Geschichte noch nachgestellt hat, auch auf eine üble Art und Weise noch nachgestellt hat. Da hatte die Tochter nicht so ganz den Eltern konkret berichtet, was passiert ist. Aber das war schon so ein Punkt, also er kennt die Familie, da hat es auch noch was gegeben und er ist auch weiter der damals 22-jährigen Schwester hinterhergegangen. Also da war irgendetwas und von daher war es für uns natürlich noch ein Stück mehr, uns diesen Mann etwas näher anzugucken.
1: Also da schrillen die Alarmglocken dann schon lauter.
2: Ja, zumal er eben auch wegen eines Sexualdeliktes vorbestraft war, unabhängig von dem versuchten Totschlag. Also da waren wirklich alle Glocken, nein.
1: Der versuchte Totschlag war im Zusammenhang mit dem Sexualdelikt?
2: Nein, das war eine andere Tat. Das war ein Streit zwischen zwei Männern. Ja. Da hatte er einen Mann auf das Übelste zusammengeschlagen und auch mit einem Gegenstand ihm den Kopf mehr oder weniger eingeschlagen.
1: Also
2: das
1: war also durchaus eine gefährliche Tat. Person.
2: Gefährliche, gewalttätige Person auf jeden Fall.
1: Wie sind Sie dann vorgegangen?
2: Ja, das nächste ist dann, dass man die Person nochmal ringsrum abklärt, auch die Wohnverhältnisse. Er wohnte zu dem Zeitpunkt in einem Wolfsburger Ortsteil. Und hier ging es uns natürlich in erster Linie immer noch darum, Cornelia möglichst lebend zu finden. Das heißt, hier ging es nicht mehr darum, noch irgendwo lange zu observieren oder sonst was, sondern wir mussten möglichst schnell an ihn herantreten, ob er etwas mit der Sache zu tun hat. Weil erstes Ziel war immer noch, Cornelia möglichst wohlbehalten ihren Eltern.
1: Die vage Hoffnung bestand noch.
2: Ne? Die Hoffnung bestand natürlich zu diesem Zeitpunkt noch. Also sind wir zu der Wohnung und weil eben diese Gewalttätigkeit vorher bekannt war, haben wir auch das SEK mit hinzugezogen und sind dann in die Wohnung eingedrungen.
1: So ein Zugriff muss wahrscheinlich auch schnell gehen, stelle ich mir jetzt vor, ne? Wenn man die Hoffnung hat, okay, er hat die, dann kann es ja schnell zu einer Geiselnahme kommen oder sowas derartigen.
2: Das war unsere Überlegung, deshalb haben wir auch das SEK mit hinzugezogen, weil wir überlegt haben, Mensch, Kinders, wenn wir den jetzt quasi an der Haustür normal ansprechen oder sowas, dann kann es sein, wenn Cornelia dort noch in der Wohnung ist, dass er sie als Geisel nutzt oder wie auch immer, weil bei der Vorgeschichte war ihm natürlich auch klar, wenn mich die Polizei jetzt erwischt, dann zieht das eine ganz erhebliche Strafe nach sich. Also konnte man kein Verhalten so richtig ausschließen. Und deshalb haben wir uns eben entschlossen, mit der Kraft des Spezialeinsatzkommandos dort in die Wohnung zu marschieren und quasi Sicherheit herzustellen und eben zu sehen, ist Cornelia eventuell dort.
1: Und was fanden Sie vor?
2: Ja, leider eben nicht Cornelia. Aber bei der weiteren Durchsuchung der Wohnung haben wir dann schon etwas gefunden, was in Verbindung mit dem Fall stand. Er selbst war beim ersten Ansprechen relativ ruhig, hat keinerlei Widerstand geleistet und hat angegeben, dass er Cornelia nicht getroffen hätte, dass er mit ihr wüsste gar nicht, was los war und sonst was. Hat allerdings bei dieser ersten Befragung auch eingeräumt, dass er tatsächlich in der Ortschaft gewesen war und dort auch gestanden hätte. Hat das begründet, dass er gucken wollte, was seine ehemalige Freundin macht, dass er nach der eigentlich schauen wollte und deshalb dort gestanden hätte. Das war für uns natürlich ein weiterer Punkt. Das heißt, wir hatten ihn jetzt, dass wir wussten, er war zur tatkritischen Zeit an dem Ort, an dem Cornelia verschwunden war, auch in unmittelbarer Nähe ihres Weges. Und dann kam noch eine Sache dazu, dass die Kollegen in seinem Auto, das Auto stand vor der Wohnung, ein kleines Fläschchen mit Äther und ein Tuch dabei fanden. Wer hat in seinem Auto, das war in dem Ablagefach an der Tür, befand sich dieses kleine Fläschchen und wer hat schon Äther in seinem Auto und was macht man damit? Man kann das natürlich zum Reinigen nehmen, aber das ist völlig untypisch. Von daher war das so ein Punkt, der uns weiter etwas stutzig werden ließ. Dann kam aber parallel, was Äther anbelangte, auch noch eine Erkenntnis dazu. Und zwar hatten wir zwischenzeitlich die 22-jährige Schwester von Cornelia erreicht. Und die berichtete jetzt etwas näher über ihre Bekanntschaft, ihr Zusammensein auch mit Günther F., dass das nämlich auseinandergegangen war und dass es aber danach einen Vorfall gegeben hat, der unter anderem mit Äther zu tun hatte. Sie hatte ihn zufällig nochmal getroffen und er hatte sie dann gebeten, mit ihr nach Münster zu fahren, wo er zum damaligen Zeit eine neue Wohnung hatte und sie könnte ihm doch beim Einrichten behilflich sein. Und sie hatte sich auch breitschlagen lassen und war mit ihm mitgefahren. Und in dieser Wohnung in Münster soll es dann zu einem Vorfall gekommen sein, dass er sie mit Äther betäubt hätte und versucht hätte, sie zu vergewaltigen. Sie hätte aber sei nicht ganz so richtig weg gewesen und hätte ihn dann auch letztlich noch überreden können, von ihr abzulassen. Und es sei nicht zu einer letztlichen Vergewaltigung gekommen. Aber zumindest sah sie leicht benommen durch den Äther. Und jetzt spielte plötzlich Äther hier also auch noch eine Rolle. Also das war ein weiterer Punkt, bei ihm im Auto Äther gefunden, der natürlich einen Verdacht erhärtete, dass er auch mit dem Verschwinden von Cornelia etwas zu tun haben könnte. Die Schwester hatte damals, das Ganze lag etwa ein Jahr zurück, keine Anzeige erstattet, weil sie auf der einen Seite ja, wie gesagt, eine frühere Bekanntschaft mit ihm hatte, auf der anderen Seite aber auch glaubte, naja, es steht hier letztlich Aussage gegen Aussage, ich habe keinerlei Beweise und es ist ja letztlich nichts passiert und hat deshalb davon abgesehen, eine Anzeige zu erstatten, worüber sie sich später sehr geärgert hat.
1: Das ist ja ein häufiges Dilemma, das einem ja immer wieder begegnet, dass Frauen Angst haben, das dann zur Anzeige zu bringen, weil es ja genau diese Aussage gegen Aussagesituationen sind. Was kann man da als Polizei oder auch als Gesetzgeber aus Ihrer Sicht tun dagegen?
2: Ja, als Polizei können wir immer nur wieder aufklären und können darauf hinweisen, dass natürlich gerade bei Sexualstraftätern die Wiederholungsgefahr riesengroß ist. Das heißt, wenn der Täter nicht angezeigt wird, mit seinem Verhalten im Grunde genommen noch Erfolg hat, dann ist das schon ein Punkt, der das Wiederholen deutlich bestärken kann. Ich kann das ja ruhig machen, mir passiert ja nichts, ich werde ja nicht angezeigt, so in etwa. Mhm. Also das ist schon, deshalb raten wir eigentlich eben auch zum Schutz von anderen Frauen jede Vergewaltigung anzuzeigen. Und die Angst, dass man nichts beweisen kann, weil man Aussage gegen Aussage hat, die können wir natürlich nicht letztlich nehmen. Wir leben in einem Rechtsstaat und natürlich braucht man auch Beweise und das kann nicht jemand aus freien Stücken irgendjemand beschuldigen, das ist auch klar. Aber es gibt heute eine ganze Reihe von Anlaufstellen. Hier zum Beispiel die Rechtsmedizin Hannover macht das auch, wo man anonym sich in einer ersten Phase aufwenden kann, um Spuren an sich sichern zu lassen. Es ist ganz, ganz wichtig, dass man sehr, sehr schnell auch Spuren am Körper sichern kann, die dann in einem Verfahren als Beweismittel eingebracht werden kann. Selbst wer sich nicht gleich entschließt, Anzeige zu erstatten, kann das anonym machen. Das heißt, die Ärzte sind natürlich zur Schweigepflicht verbunden und können sich erstmal an diese Stelle wenden. Da sichert man die Spuren, dort asserviert man sie, dass sie für den Fall der Fälle da sind. Selbst wenn im Nachhinein dann eine Anzeige erstattet wird.
1: Also das heißt, da gehen die Frauen dann hin, wirklich dann auch noch erschüttert, frisch von der Tat. Sie wissen es noch nicht genau, aber sie können mal die Spuren, da kriegen die anonym, kriegen die eine Nummer oder und da wird es dann gesichert.
2: Sie können sowohl ihre Personalien angeben, sie können es aber auch anonym machen unter einer Codenummer. Aber auch selbst bei gesicherten Personalien ist es kein Problem, weil wie gesagt, die Ärzte unterliegen der ärztlichen Schweigepflicht.
1: Sie müssen das nicht weiterleiten an die Polizei.
2: Weitergeben müssen es nicht, würden es auch nicht machen ohne Zustimmung der Betroffenen. Aber die Spuren sind gesichert und das ermöglicht es natürlich dann nachher diese Problematik Aussage gegen Aussage vielleicht ganz anders darzustellen.
1: Weil sie auch gar nicht so selten ist, dass Frauen erst Jahre danach dann sich doch durchringen den Mut finden, das anzuzeigen.
2: Kommt häufiger vor. Wir haben das auch ganz, ganz oft, dass Frauen ja das Bedürfnis haben, sich reinzuwaschen nach solch einer Tat, zu duschen, alles abzuwaschen, in die Badewanne zu gehen. Das ist natürlich das Fatalste, was jetzt mal aus kriminalistischer Sicht passieren kann.
1: Menschlich nachvollziehbar, kriminalistisch
2: absolut
1: schwierig.
2: Verstehen, aber aus kriminalistischer Sicht eben nicht. Und das ist eine Möglichkeit, dort eben diese Spuren sichern zu lassen. Dann sind sie erstmal da und ich kann mich 1, 2, 3 Tage später oder Wochen später entscheiden, doch noch zur Polizei zu gehen. Sie fragten auch nach gesetzlichen Möglichkeiten. Da gibt es natürlich nicht viele gesetzliche Möglichkeiten, Frauen zu schützen. Wie gesagt, wir leben in einem Rechtsstaat. Ich bin auch ein absoluter Verfechter davon. Und es ist nun mal so, dass wir Taten beweisen müssen. Und es reicht dann eben manchmal wirklich eine Aussage, wenn ich nichts anderes habe an Beweismitteln nicht. Aber da gibt es heute schon ganz vielfältige Möglichkeiten. Das heißt, die Gerichte prüfen auch ganz genau die Glaubwürdigkeit einer Aussage. Und da gibt es Psychologen, die das bewerten können. Da sollte man vielleicht auch sowohl die Polizei als auch die Gerichte nicht unterschätzen, dass man sehr wohl auch unterscheiden kann, ist hier eine Aussage glaubwürdig oder ist sie es nicht? Und zwar sowohl auf der Opferseite als auch auf der Täterseite. Also ich kann nur raten, bitte, liebe Frauen, wenn euch so etwas widerfahren ist, unbedingt Anzeige erstatten und nicht nur liebe Frauen, liebe Männer genauso, unbedingt Anzeige erstatten, denn jede nicht erfolgte Strafanzeige ist ein Erfolg für den Täter, für die Täterin, die wir natürlich mittlerweile auch haben können. Und dieses Erfolgserlebnis bestärkt nur das zukünftige Verhalten und Wiederholungsgefahr ist bei Sexualstraftaten nun mal riesengroß.
1: Der Verdacht der Wiederholung lag ja eben auch bei dem Mann den Sie jetzt im Visier hatten. Wurde er dann konfrontiert mit den Details, mit der Aussage der Schwester der Cornelia?
2: Ja, zu diesem Zeitpunkt war es noch sehr schwierig. Diese Aussage entstand quasi parallel zu dem Eindringen in die Wohnung und den Erstdurchsuchungsmaßnahmen in der Wohnung. Das muss man sich wirklich so vorstellen. Wolfsburg ist etwa 30 Kilometer von Gifhorn entfernt. Die Vernehmung fand wiederum statt oder die Befragung der Schwester in diesem Fall noch in ihrem Heimatort, auch 20 Kilometer in die andere Richtung von Gifhorn entfernt. Die Informationen flossen bei uns in Gifhorn zusammen und mussten dann wieder nach Wolfsburg übermittelt werden. Alles noch nicht ganz so einfach. Handys und sowas gab es damals alles noch nicht. Wir mussten also einiges über Funk abwickeln. Solche Dinge bespricht man aber auch nicht offen über Funk. Das heißt, dann mussten wir erstmal wieder eine Telefonschalte in irgendeiner Form herstellen. Also das war nicht so ganz einfach, aber nichtsdestotrotz.
1: Entschuldigung, warum besprach man das nicht offen über Funk?
2: Weil zu viele Leute damals
1: manchmal mithört.
2: So ist es, weil zu viele Leute zu dem damaligen Zeitpunkt wirklich den Polizeifunk auch abgehört haben. Ja. Und dann kann man da natürlich nicht offen über Vergewaltigungen und vielleicht auch sogar über Namen oder sonst was sprechen. Ja. Wir haben damals viel mit Codezahlen gearbeitet, wenn wir uns über Funk verständigt haben. Also solche Detailinformationen sind über Funk nicht weitergegeben worden. Ja. Also mussten wir die Kollegen immer erst bitten, irgendwo sich ein Telefon zu besorgen, dass sie bei uns anrufen konnten. Und so haben wir dann versucht, immer diese Informationen an den Mann zu bringen. Also war es so, dass wir tatsächlich dann aber diese Informationen in die Wohnung nach Wolfsburg bringen konnte. Und ich habe das gleichzeitig gemacht mit der Anordnung oder andersrum zunächst die Anordnung getroffen, dass der Mann festzunehmen ist und zur Dienststelle nach Wolfsburg zu verbringen ist. Mhm. Das haben die Kollegen dann auch gemacht. Sie haben ihn vor Ort wegen des Verdachts der Entführung, der Sexualstraftat zum Nachteil Cornelia festgenommen. Von Tötungsdelikt konnten wir zu dem Zeitpunkt logischerweise natürlich überhaupt noch nicht sprechen. Sind wir auch noch nicht ausgegangen. Wir hofften immer noch, Cornelia möglichst lebend zu finden, ihn zur Dienststelle nach Wolfsburg zu bringen und dort einer näheren Befragung, Vernehmung zu unterziehen. So ist es auch gelaufen. Andere Kräfte haben in der Zeit weiter die Wohnung durchsucht, haben dabei auch Bekleidungsgegenstände gefunden, weibliche Bekleidungsgegenstände, die zu Cornelia passen konnten von der Beschreibung her. Insbesondere ging es dabei um einen Anorak, der in einem Verschlag, das war eine Dachgeschosswohnung, und zwar in einem Verschlag, so im Kniestock gefunden wurde, recht versteckt. Da hat er normalerweise auch nichts zu suchen gehabt. Dazu eben das Fläschchen mit Ether und das Tuch, was gefunden war. Und wir fanden in der Wohnung auch Hinweise auf einen Campingplatz, auf dem ein Wohnwagen, das Günther Dachgeschosswohnung, und zwar in einem Verschlag, so im Kniestock gefunden wurde, recht versteckt. Da hat er normalerweise auch nichts zu suchen gehabt. Dazu eben das Fläschchen mit Ether und das Tuch, was gefunden war. Und wir fanden in der Wohnung auch Hinweise auf einen Campingplatz, auf dem ein Wohnwagen, das Günther F. abgestellt worden war. Also

0: so schnell wie möglich durchsuchen, insbesondere den Wohnwagen durchsuchen. Vielleicht ist Cornelia ja dort. Das war immer noch unsere Hoffnung. Vielleicht ist sie da gefangen gehalten worden, wie auch immer. Also wir hatten zu dem Zeitpunkt, als wir das kriegten, wieder Hoffnung, sie dort vielleicht lebend zu finden. Und parallel ist wiederum die Befragung oder Vernehmung des Beschuldigten. Wir hatten ihn in diesem Stadium zum Beschuldigten gemacht, ist weitergeführt worden. Und er hat jetzt dann, nachdem er vorher jeglichen Kontakt zu Cornelia auch bestritten hatte bei der Erstbefragung in der Wohnung, hat er in seiner Vernehmung auf der Dienststelle dann eingeräumt, dass er sie tatsächlich in dem Ort dort getroffen hatte, dass sie zu ihm ans Auto gekommen wäre, weil sie ihn erkannt hätte und hätte ihn angesprochen. Und er habe dann gesagt, nee, man könnte ja noch irgendwo was trinken gehen und könnte ein bisschen Musik hören bei sich, hat er auch von seinem Campingwagen erzählt. Und sie sei dann zu ihm ins Auto gestiegen und gemeinsam sei man eben zu diesem Wohnwagen auf dem Campingplatz gefahren, hätte dort was getrunken, hätte Musik gehört und es sei auch zum Austausch erster oberflächlicher Zärtlichkeiten gekommen, noch nicht irgendwo Geschlechtsverkehr oder so, aber schon erste Zärtlichkeiten. Und man sei übereingekommen, noch zu ihm in die Wohnung nach Wolfsburg zu fahren. Auf dem Weg dorthin hätte man Halt gemacht im Bereich Isenbüttel. Und zwar verläuft dort der Elbe-Seitenkanal, der über eine Straße, über eine Landstraße geführt wird. Der ist hochgebaut quasi als Kanal. Und dort gibt es einen Parkplatz. Dort habe man angehalten und sei hochgegangen zum Kanal. Da führen, weiß das natürlich heute, 47 Treppenstufen führen dort hoch zum Kanal. Und man sei dort oben gewesen und dort sei es dann zu einem Streit gekommen und im Verlaufe dieses Streites sei Cornelia gestolpert und sei in den Kanal gefallen. Ja, und er habe sie dann nicht mehr gesehen, sei davon ausgegangen, naja, die ist da irgendwo wieder rausgekrabbelt und ist dann weg, weil man sich eben gestritten
1: Wie
0: hätte und
1: tief
0: sei
1: ist der
0: weggegangen.
1: Kanal?
0: Der Kanal ist 55 Meter breit und 4,50 Meter tief.
1: Okay, also da mal so eben auf die andere Seite rüber
0: Eigentlich
1: schwimmen.
0: nicht möglich. Es gibt da auch sogenannte Spundwände. Also rauskrabbeln ist da auch nicht so ganz, ganz einfach möglich. Ich weiß diese Daten auch deshalb so gut, weil in einem zweiten Fall dieser Kanal nochmal eine Rolle spielte. Wir haben da später nochmal eine Leiche gefunden. Aber
1: Ja, über den
0: das.
1: Fall hatten wir schon hatten wir in unserem ersten Podcast gesprochen, ne?
0: Ja, wir haben den sowohl im Podcast schon mal besprochen. Er ist auch schon mal im Heft erschienen. Also von daher kann ich nur jedem ans Herz legen, vielleicht sich das nochmal anzuhören oder nachzulesen. Aber dieser Kanal, wie gesagt, dass sie da reingefallen war, das war natürlich von Anfang an sehr, sehr unwahrscheinlich und vor allen Dingen auch seine Aussage, dass sie da rausgekrabbelt ist und nichts ist. Es war
1: Wir sind im
0: Januar.
1: Januar.
0: Wir sind im Januar. Es war kalt. Es war in der Nacht waren so um die 0 Grad herum. Und das heißt, das Wasser hatte auch eine Temperatur von 3, 4 Grad. Also da jemand ins Wasser fallen und dann wieder rauskrabbeln und vielleicht nass dann irgendwo durch die Gegend und nach Hause zurück. Das ist etwa so von ihrem Wohnort 30 Kilometer entfernt gewesen. Also das ist alles sehr, sehr unwahrscheinlich
1: Klingt sehr
0: gewesen, was er
1: unplausibel.
0: uns da
1: Auch die ganze
0: erzählte.
1: Begegnung, die er schildert, ist ja
0: Die.
1: absolut. Auch was sagt er denn, warum sie zum Streit gekommen?
0: Ja, das hat er auch nicht näher ausgeführt in dieser ersten, sondern man hätte sich dann gestritten, dass sie nach Hause wollte. Er wollte sie mitten in die Wohnung nehmen und darüber sei es dann irgendwo zum Streit gekommen. Eigentlich sehr lapidar. Richtig schlüssige Erklärungen konnte er da nicht abgeben. Aber für uns war es eben so, okay, er behauptet, sie ist da rausgekrochen. Ja, wir hatten immer noch nichts so richtig. Die Kollegen haben ihn dann mitgenommen Richtung Gifhorn von Wolfsburg aus und er hat dann auf diesem Weg auch die Stelle gezeigt, wo das Ganze passiert sein soll.
1: Also nicht, weil man ihm die Geschichte abgenommen hätte, sondern weil man dachte, da irgendwas hat es vielleicht mit diesem Ort auf sich, auch wenn es mit höchster Wahrscheinlichkeit nicht das ist, was er erzählt.
0: Ja, das ist so der Punkt, dass man dann natürlich auch guckt, Mensch, wenn wir jetzt vor Ort sind, vielleicht widerspricht er sich, es irgendwelche Widersprüche aufzeigen aus der Schilderung, weil das gar nicht passt zu dem, was er da erzählt
1: Ja,
0: hat, dass
1: okay.
0: die Örtlichkeit nicht dazu passt. Auf der anderen Seite aber auch vielleicht eine Reaktion noch hervorrufen bei ihm, die vielleicht dazu führt, dass er eine wahrheitsgemäße Aussage macht, weil diese Aussage hat ihm haben die Kollegen ihm damals absolut nicht abgekauft. Zumindest was den Ablauf der Dinge anbelangte. Da habe ich ihn übrigens dann das erste Mal auch selbst zu Gesicht bekommen, weil die Kollegen haben das natürlich mitgeteilt, wie der Stand der Dinge ist aus Wolfsburg und haben gesagt, wir fahren jetzt mit ihm zu der Stelle, dass er uns das zeigt. Vielleicht finden wir da ja auch noch irgendwelche Spuren und sowas, sodass wir mit weiteren Kräften aus Gifhorn quasi auch dorthin gefahren sind und uns dort getroffen haben. Und wie gesagt, dort habe ich

0: ich ihn das erste Mal gesehen. Er war da eigentlich recht kühl, man könnte sagen emotionslos, hat da vor Ort auch nochmal gezeigt, hier ist das passiert und hat die Situation nochmal geschildert. Ja, und hier haben wir gestanden und ja, dann haben wir uns so ein bisschen gekabbelt und haben gestritten und ich habe sie auch angefasst und dann, ja, und dann ist sie aber hier ausgerutscht und ist da in den Kanal gefallen.
1: Also emotionslos, also einmal jetzt gar keine Reue für die Tat, die ja wohl schon sehr stark im Raume steht, aber auch emotionslos, dass er irgendwie gar nicht so angstvoll auf sie wirkte. Ich
0: Ja.
1: meine, der müsste ja eigentlich das Gefühl gehabt haben, jetzt, oh, jetzt geht's mir langsam an den Kragen.
0: Nein, das Gefühl hat er überhaupt nicht vermittelt, sondern er hat das so geschildert, so nach dem Motto, ich konnte ja nichts dafür und die ist da dann reingefallen und da ist ja nicht meine Schuld, dass sie da reingefallen ist und, ja, und was dann passiert ist. Ja, und warum haben sie denn dann nicht noch hier irgendjemanden geholt, Hilfe geholt oder so? Ja, ich bin davon ausgegangen, die ist da ein paar Meter weitergetaucht und ist wieder rausgekrabbelt und ist dann abgehauen, weil sie mit mir nichts zu tun haben wollten, weil wir uns ja gestritten hatten. Also es war schon, ja, also wirklich so ein Verhalten, wo einem das Messer in der Tasche aufgehen konnte. Aber in solch einer Situation zeigt man das natürlich überhaupt nicht, sondern man bleibt genauso kühl und ruhig, möglichst, sagt ihm natürlich
1: Fällt
0: deutlich,
1: einem das leicht? Ich
0: nein.
1: meine, Sie sind, was haben wir jetzt, wie viel Uhr haben wir jetzt ungefähr?
0: Ja, es war dann so um die 3 Uhr etwa.
1: Um die 3 Uhr, das heißt, Sie sind
0: Ja, morgens um 8 in Dienst angetreten, wenn man so will.
1: 17 Stunden, die Sie unterwegs sind, Adrenalinspiegel sehr hoch. Wie leicht fällt es einem da noch ruhig zu bleiben? Wenn der Mann weiß ja offensichtlich was, und erzählt Ihnen ein vom Pferd.
0: Ja, das ist sicherlich auch individuell wieder vom Kollegen zu Kollegen unterschiedlich. Mir fällt es nicht besonders schwer. Ich koche zwar innerlich, aber ich kann äußerlich dann auch in solchen Situationen ruhig bleiben, weil ich weiß, es bringt dann nichts, da auszurasten und sonst irgendwas, weil das im Gegenteil dem Gegenüber nur zeigt, die wissen gar nichts, die können mir gar nichts, sondern man muss da versuchen, ganz ruhig und sachlich zu bleiben und demjenigen eigentlich vor Augen zu führen. Glauben tun wir dir hier kein Stück und wir werden dir auch genau das Gegenteil beweisen und wir können es auch beweisen. Und es ist völlig unlogisch, dass jemand aus diesem Wasser hier rauskrabbelt und also dann macht man es eher wirklich mit sachlichen Argumenten, weil das andere, das zumindest ist meine Erfahrung, bringt in aller Regel nichts.
1: Das wertet er dann eher als Schwäche oder als Ausdruck von Verzweiflung bei der Polizei, wenn er da mit Ärger konfrontiert wird.
0: So zumindest, was diese Täterpersönlichkeit, wie ich ihn zu diesem Zeitpunkt eingeschätzt habe, anbelangt. Es gibt ganz andere Persönlichkeiten, wo man durchaus auch mal ausrasten darf und vielleicht auch mal lauter werden muss, um sie zu überzeugen. Aber wenn ich da solch einen emotionslosen Menschen vor mir habe, der im Grunde genommen jetzt mit einer Überreaktion meinerseits konfrontiert wird, dann sieht er nur, das ist Schwäche, was der da zeigt, das bringt überhaupt nichts. Dann fühlt er sich überlegen und genau das soll nicht passieren, sondern im Gegenteil, er muss immer das Gefühl haben, die Polizei ist mir überlegen.
1: Es gibt ja da einen berühmten Fall aus Frankfurt, die Entführung von Jakob von Metzler, in der dann ein hochrangiger Polizeibeamter dem Täter auch mit Folter gedroht hatte, weil eben ja auch noch im Raume stand, der Junge lebt noch. Ein bisschen ähnelt ja diese Situation auch, vor der Sie stehen. Sie haben immer noch die vage oder die leichte Hoffnung, dass Cornelia noch leben könnte. Können Sie das nachvollziehen, das Verhalten dieses Beamten, dass er ihn da auch versuchte, mit illegitimen Druckmitteln zu einer Aussage zu bewegen?
0: Also moralisch nachvollziehen kann ich das auf jeden Fall. Das ist natürlich, wenn es um das Leben eines Kindes geht und ich habe vielleicht hier noch die Möglichkeit, das Kind zu retten und drohe Gewalt an. Ich übe ja keine Gewalt aus, sondern ich drohe die Folter an. Dann kann ich das moralisch nachvollziehen, wenngleich ich es auch nicht gutheißen kann und ich es auch nicht machen würde. Weil das ist schon so ein Punkt. Ich sage, wir dürfen uns als Polizei nicht auf die Seite des Unrechts begeben. Und das ist Unrecht. Da beißt die Maus keinen Faden ab. Das ist einfach Unrecht. Und da bin ich absolut dagegen, das zu tun. Und ich kann auch, selbst wenn ich das ja eigentlich nur androhe und vielleicht auch gar nicht machen will, dass ich selbst Gewalt ausübe. Aber selbst die Androhung ist schon nicht rechtens. Und ich bin ein Mensch, der sagt, nein, wir als Polizei müssen auf dem Boden des Rechts bleiben. Wir dürfen uns nicht auf die andere Seite begeben. Und deshalb wäre es für mich auch kein Thema. Aber moralisch natürlich absolut verständlich. Das ist, wenn ich dann, in dem Fall ging es ja auch um ein noch kleineres Kind eigentlich habe und die Wahrscheinlichkeit, dass es noch lebte, war noch größer, als wir es jetzt hatten, da in das Wasser gefallen, dass Cornelia noch lebte, war eher sehr, sehr unwahrscheinlich.
1: Wobei ja im Raum stand, dass die Geschichte überhaupt gar nicht stimmt.
0: Klar, dann hatten wir noch also die Hoffnung,
1: dass sie auch nicht im Wasser läge. Wenn Sie jetzt von diesem sehr kalten Tätertypus erzählen und gleichzeitig geht es ja auch um eine Tat, die möglicherweise sehr, sehr furchtbar ist, das steht ja im Raume. Was ging Ihnen in Ihrer Arbeit mehr unter die Haut? Das Leid der Angehörigen beziehungsweise auch der Opfer, die, wenn sie überlebt haben, davon erzählen konnten oder die sie selber gesehen haben oder auch bei Tötungsdelikten, wo man das sich durchaus vorstellen kann, oder die Kälte dieser Täter, die ja ganz schwer nachvollziehbar ist. Was ging da mehr unter die Haut?
0: Also es war immer die Seite der Opfer, die mich da wesentlich mehr beeinflusst und beeindruckt hat als die Täter. Und das ging auch echt unter die Haut, wenn man das so mitkriegt, welche Gefühle da eine Rolle spielen, wie sie auch herausbrechen. Das ist übrigens auch gänzlich unterschiedlich, dass manche Leute zunächst mal auch fast emotionslos wirken in der ersten Phase, gar nicht großartig Emotionen zeigen können. Aber gerade wenn es um Tötungsdelikte ging und man hat diese Todesnachricht überbracht oder hat auch noch Tage später mit den Opferangehörigen gesprochen, sie können sich gar nicht vorstellen, welches Leid so etwas in die Familien bringt. Vor allen Dingen, wenn man in der Phase, wo man noch nicht genau weiß, was passiert ist, wenn es also ungeklärte Delikte sind, dann bohrt das so und arbeitet das so in den Menschen, dass es die total verändert sind, dass die wirklich ihr Leben auch kaum noch gestalten können. Mhm. Und das hat mich wesentlich mehr beeindruckt und auch beeinflusst, als dass es die kalten Täter waren. Weil diese Täterseite haben wir in so vielen Fällen kennengelernt. Mhm. Die sind einfach mehr oder weniger emotionslos. Es gibt natürlich auch andere, aber denen tut das meistens nicht so sehr leid. Die tun sich selber leid. Aber dass ihnen die Tat leid tut, das ist fast die Ausnahme. Mhm.
1: Naja, ich meinte jetzt gar nicht, dass sie Mitgefühl mit den Tätern hätten, sondern diese Kälte ist ja, kann ich mir auch vorstellen, schwer zu ertragen, wenn er dann einem, also gerade im Gegenzug, Sie kennen die Angehörigen, Sie haben mit denen gesprochen, Sie wissen, welche Ängste die jetzt ausstehen und wenn sich die Ängste bewahrheiten, wie ihr Leben dann in sich zusammenbricht und dann haben Sie jemanden gegenüber, der das ganz mechanisch zu betrachten scheint.
0: Ja, das ist das Perfide, was man am Menschen manchmal dabei sieht und leider Gottes auch kennenlernt. Das ist schon auch etwas, wo man sagt, wie kann der Mensch eigentlich so sein? Aber das ist nicht so, dass ich sage, dass mich das in irgendeiner Form ja belastet oder besonders beeindruckt hat. Das ist, ich habe diesen Tätertypus oft genug vor mir gehabt. Jetzt nicht nur unbedingt, wenn es um Tötungsdelikte ging, auch wenn es um Sexualstraftaten ging oder wenn es auch um Raubstraftaten ging. Die Täter sind so, und da bin ich vielleicht auch ein bisschen abgestumpft, was das anbelangt, dass mich ihr Verhalten, das hat mich nicht mehr überrascht, weil das ist schon zu oft erlebt und fast normal gewesen, dass sich fast alle so verhalten haben.
1: Dieser Täter blieb also sehr unberührt bei seiner total unglaubwürdigen Geschichte. Was haben Sie unternommen? Ich meine, Sie konnten ihm das Gegenteil nicht nachweisen. Sie wussten immer noch nicht, wo Cornelia ist. Was haben Sie unternommen?
0: Ja, wir haben in diesem Fall natürlich zunächst mal, jetzt ging es darum, festzustellen, wo ist sie tatsächlich? Ist sie dort an dieser Stelle ins Wasser gefallen? Finden wir dort die Leiche? Also haben wir noch in der Nacht erste Suchmaßnahmen selbst auch durchgeführt. Im weiteren Umkreis hätte ja tatsächlich sein können, dass sie vielleicht irgendwo rausgekrabbelt ist und wir hätten sie dort irgendwo finden können. Also den Bereich abgesucht. Aber wir haben natürlich auch schon noch Taucher informiert, dass wir den Bereich abtauchen konnten. Wir haben die Wasserschutzpolizei informiert, damit wir dort auf dem Kanal weitere Absuchen durchführen konnten. Und ansonsten ist seine Vernehmung auch noch fortgeführt worden. Es ist der Wohnwagen durchsucht worden. Leider haben wir Cornelia dort auch nicht aufgefunden. Wir haben auch so keine offensichtlichen Spuren von ihr dort gefunden, wenngleich es schon Getränkeflaschen gab, die leer dort standen. Aber dadurch war natürlich nicht gesagt, dass die von ihr in irgendeiner Form stammen konnten. Also keinerlei konkrete Hinweise. Was wir dort allerdings gefunden haben im Wohnwagen, war eine Videokamera und waren auch diverse VHS-Kassetten, die wir mitgenommen haben, aber auch nicht unmittelbar sofort gesichtet haben. Sondern das ist dann auch erst im Laufe des folgenden Tages geschehen. Wesentlich war jetzt eigentlich erstmal die Suchaktion, die Tauchaktion, ob wir dabei vielleicht auf Cornelia treffen konnten.
1: Wie stark binden Sie die Angehörigen oder informieren Sie die Angehörigen über Ihre Ermittlungserkenntnisse? Ja, das ist ja, der brennt denen ja auf der Seele natürlich, aber es ist ja auch so ein, auch die Ermittlung an sich ist ja so ein Wellenbad dann.
0: Weil wir wissen, wie sehr die Angehörigen darauf warten, Informationen zu bekommen, ist es eigentlich üblich, und das haben wir in diesem Fall auch so gemacht, sie ständig auf dem Laufenden zu halten. Also selbst wenn es mal 2 Stunden keine neuen Erkenntnisse gab, ihnen zumindest sagen, wir können ihnen jetzt im Moment noch nichts Neues berichten, es gibt einfach nichts Neues. Auch das ist schon eine Information, es gibt im Moment nichts Neues, weil die warten drauf. Die warten wirklich minütlich drauf, dass man kommt. In diesem Fall war es dann so, ich sagte ja, etwa gegen 3 Uhr war ich mit weiteren Kräften dort an der Stelle am Kanal, wo er dann seine Schilderung abgab. Und ich bin dann nochmal zurück zur Dienststelle gefahren und bin anschließend gemeinsam mit dem Kollegen, der auch die Betreuung der Eltern hatte, zu den Eltern gefahren und habe sie dann, und das war morgens etwa gegen 5 Uhr, vom bisherigen Stand der Ermittlungen informiert. Das heißt, ich habe sie darüber informiert, dass wir Günther F. festgenommen haben, dass wir den Verdacht haben, dass er mit dem Verschwinden von Cornelia etwas zu tun haben könnte. Und wir haben die Eltern auch grob darüber informiert, was er bis zu diesem Zeitpunkt ausgesagt hatte. Dass er nämlich im Ort mit Cornelia zusammengetroffen war, angeblich in seinem Wohnwagen mit ihr gewesen sei und dann auch noch zu seiner Wohnung fahren wollte und dass es unterwegs zum Streit gekommen ist und dass sie dort angeblich in den Kanal gefallen sei. Wir haben ihnen da auch gesagt, wenn diese Geschichte stimmt, haben wir keine Hoffnung mehr, Cornelia lebend aus dem Kanal zu bergen, weil wie gesagt, um den Gefrierpunkt herauf, kaltes Wasser, keine Chance. Das Ganze war ja jetzt zu diesem Zeitpunkt auch 20, 22 Stunden her. Also keine Aussicht, sie dort lebend zu bergen, falls die Geschichte stimmt. Wir haben da absolut nicht mit noch irgendwelche Hoffnungen oder sonst was geschürt, weil ich hatte das eingangs ja schon mal gesagt, man spielt da mit absolut offenen Karten.
1: Sie hatten ja auch Kleidungsstücke bei ihm gefunden. Haben Sie die den Eltern dann vorgelegt?
0: Ja, es war insbesondere ein Anorak, den wir gefunden hatten, den wir den Eltern vorgelegt haben, weil der auch ein bisschen auffällig war. Und die Eltern haben diesen Anorak auch eindeutig als den ihrer Tochter identifiziert. Von daher war also klar, dass Cornelia auch noch in der Wohnung gewesen sein musste oder aber, dass zumindest die Bekleidung von Cornelia in der Wohnung war. Es war ein weiteres Indiz, dass wir an dem richtigen Mann dran waren. Ja. Also wir haben Bekleidung von Cornelia jetzt auch in seiner Wohnung in Wolfsburg gefunden, obwohl sie dort ja angeblich gar nicht gewesen war, seinen Aussage zu folgen. Wir hatten Ether in seinem Auto, also es waren schon ganz erhebliche Verdachtsmomente, die wir zu diesem Zeitpunkt hatten. Aber wir wussten eben immer noch nicht, wo ist Cornelia.
1: Und er blieb einfach weiter stur bei seiner Variante.
0: Er blieb bei seiner Aussage und hat dann zu einem Zeitpunkt auch gesagt, dass er jetzt keine weitere Aussage mehr gegenüber der Polizei machen werde und hat sich dann auch einen Verteidiger genommen und gerufen.
1: Sie haben ihn jetzt festgenommen. Er bleibt bei seiner unglaubwürdigen Aussage. Wie lange können Sie ihn festhalten und was müssen Sie machen, damit er länger in U-Haft bleiben kann?
0: Wir können ihn aufgrund der vorläufigen Festlage, wie es so schön im Gesetz heißt, bis zum Ende des auf die Festnahme folgenden Tages ohne richterlichen Beschluss festhalten. Wenn wir jetzt also davon ausgehen, er war festgenommen worden noch vor Mitternacht. Das heißt, wir hätten ihn bis Mitternacht des folgenden Tages auf die Festnahme festhalten können. Das war also nicht ein sehr, sehr langer Zeitraum. Wenn wir ihn in Untersuchungshaft bringen wollten, das war natürlich unser Ziel zu diesem Zeitpunkt schon, dann ist es so, dass man einen Antrag der Staatsanwaltschaft haben muss. Es muss dann ein dringender Tatverdacht erstmal vorliegen für eine Tat. Die Staatsanwaltschaft beantragt die Untersuchungshaft und das Amtsgericht, in diesem Fall unser Amtsgericht in Gifhorn, das Tatortamtsgericht nämlich, erlässt dann gegebenenfalls einen Haftbefehl beziehungsweise führt eine Verhandlung durch, um dann zu entscheiden, Haftbefehl oder nicht Haftbefehl. Das war in diesem Fall noch eine sehr, sehr kritische Situation, weil wir hatten im Moment einen Vermisstenfall. Wir hatten bedingt durch die Aussage des Günther F. einen Fall, dass es zum Streit gekommen ist, dass das Opfer angeblich in den Kanal gefallen war. Ob es tot war, Fragezeichen. Was man überhaupt, konnte man natürlich schon unterstellen aufgrund der Wassertemperaturen. Dann hätten wir hier vielleicht aufgrund seiner Aussage zu diesem Zeitpunkt eine fahrlässige Tötung begangen durch Unterlassen, indem man nämlich keine Hilfeleistung herbeigeholt hat. Also von daher war es noch ein eher schwammiger Straftatbestand, den wir
1: Würde
0: überhaupt
1: womöglich nicht
0: zumute.
1: für eine U-Haft ausreichen.
0: Hätte unter Umständen sein können, dass es nicht ausreicht. Was wir allerdings hatten, war ja auch noch die Aussage der Schwester, Ätherbeeinflussung, versuchte Vergewaltigung, die aber zu dem Zeitpunkt auch noch nicht schriftlich fixiert war. Von daher war deshalb die Schwester auch zur Dienststelle bestellt worden. Und da muss man vielleicht auch noch mal sagen, für so eine Haftbefehlsbeantragung ist natürlich erforderlich, dass man Aktenmaterial vorliegt. Das reicht nicht, wenn Polizei jetzt dahin geht und das alles schön schildert, sondern das alles
1: Sie das
0: muss.
1: einmal in den Block rein erzählt hat vor Ort, sondern das muss,
0: Das
1: okay.
0: reicht alles nicht. Das alles muss in Papierform vorliegen. Und das muss es dann auch, wie gesagt, ein Antrag der Staatsanwaltschaft noch dazu sein. Und das war alles jetzt natürlich ruckzuck alles nur noch aufzubauen, um diesen Haftbefehl beantragen zu können, dass bis zur Verhandlung über den Haftbefehl eben auch das ganze Aktenmaterial vorliegt. Das ist etwas anders, als wir das in den Krimis im Fernsehen oder sonst was sehen. Das ist ein Haufen Schreibarbeit, der da zu leisten ist.
1: Und der aber in dem Fall sehr unter starkem Zeitdruck abzuleisten
0: Unter
1: ist.
0: absolut starkem Zeitdruck, wie gesagt, wir hatten die Nacht durch quasi gearbeitet und die Vorführung war dann, ich nehme das mal vorweg, für 13 Uhr für den nächsten Tag war die terminiert, dass da die Vorführung
1: Vorführung heißt beim
0: beim
1: Haftrichter.
0: Haftrichter Verhandlung, ob Haftbefehl oder nicht Haftbefehl. Das heißt, wir mussten bis 13 Uhr die Akte auch so weit stehen haben, dass das alles passte.
1: Und der Haftbefehl wurde dann nicht beantragt in Bezug auf Cornelia, sondern auf die versuchte Vergewaltigung der Schwester.
0: So haben wir es letztlich dann dargestellt. Die Schwester ist am Vormittag vernommen worden und wir haben den Haftbefehl aufgebaut mit der Staatsanwaltschaft zusammen, den Haftbefehlsantrag aufgebaut, zunächst mal auf die versuchte Vergewaltigung. Weil alles andere war eben noch hinlänglich ungeklärt. Was ist da tatsächlich passiert? Ja, aber es kam dann doch noch wieder ein bisschen anders. Weil quasi an dem Morgen fand ja dann auch die Absuche am Kanal statt. Das war eine Tauchergruppe der Bereitschaftspolizei aus Braunschweig, die das dort vorgenommen haben. Und die haben im Laufe der Abfindung, das muss so am späten Vormittag um die Mittagszeit herum gewesen sein, haben sie tatsächlich den Körper von Cornelia im Wasser gefunden. Da muss man sich den Kanal auch so vorstellen. Ich sagte es vorhin schon, 4,50 Meter tief, 55 Meter breit, Sicht ungefähr 3 Zentimeter vor Augen. Also erstens eiskalt. Januar, um das nochmal wieder zu betonen. Und alles nur mit Tasten möglich. Sehen konnte man dort unter Wasser nichts, aber sie haben auch relativ dicht am Uferbereich und auch in etwa in dem Bereich, den der Beschuldigte in der Nacht gezeigt hatte, den Körper gefunden, haben ihn dann dort bergen können und haben ihn dann eben auch nach draußen bringen können. Ich bin dann selbst auch noch kurz da gewesen, habe mir die Situation dort angeschaut, habe auch eine erste Leichenschau mit den Kollegen durchgeführt. Es waren oberflächlich keine Verletzungen zu erkennen, es war eine leichte Rötung zu erkennen. Was allerdings auffällig
1: Leichte
0: war,
1: Rötung, wo?
0: leichte Rötung so im Halsbereich,
1: Was auf
0: im Kopfbereich.
1: eventuelles Würgen, Schlagen hindeuten könnte.
0: Ja, war wirklich so leicht, dass man das auch nicht mal direkt als Würgemale kann man schon erkennen. Die kann man auch unterscheiden. Dann hätte man auch in den Augen noch was gesehen. Also es waren leichte Rötungen, die bei jeder irgendwie Berührung oder sonst was hätten entstehen sein können, die nicht unbedingt tatrelevant sein mussten. Also von daher hatten wir, was die äußere Leichenschau anbelangte, eigentlich hinsichtlich Todesursache nichts. Allerdings war auffällig ihre Bekleidung, denn sie hatte nur eine Jeans an und hatte nur einen leichten Pulli an. Und das war natürlich schon auffällig, jetzt mal zu seiner Geschichte. Wer geht an einen Kanal bei Minustemperaturen mit Jeans und einer leichten Pullover und dann eben 47 Stufen da hoch und um sich da am Kanal auf. Also das passte auch schon nicht zu seiner Beschreibung, sondern dann ziehe ich mir natürlich meinen Anorak an, den ich dabei habe, wenn ich rausgehe. Also das sprach schon gegen ein freiwilliges, sich auf diesen Deich quasi des Kanals zu begeben. Mit diesen Informationen, dass wir die Leiche gefunden hatten und dass eigentlich seine Schilderung dazu nicht passen konnte, bin ich dann unmittelbar vom Leichenfundort zum Amtsgericht gefahren und bin quasi in die Verhandlung über den Erlass des Haftbefehles geplatzt. Und habe den Beschuldigten im Beisein seines Anwalts, den er da auch dabei hatte, dann mit dieser Situation konfrontiert.
1: Also auch vor dem Haftrichter.
0: Vor dem Haftrichter auch, ja. Habe ihn damit konfrontiert, dass eben die Leiche nun gefunden war und aufgrund der Gesamtumstände eben davon auszugehen, dass deine ganze Geschichte nicht stimmt und wir ihn deshalb des Mordes beschuldigen. Und insofern die Staatsanwaltschaft auch den Haftbefehlsantrag nicht mehr nur wegen der versuchten Vergewaltigung erstellt, sondern auch erweitert auf den Mordvorwurf. Er hat dann vor Ort im Moment keine weiteren Aussagen dazu gemacht, aber in der Folge ist dann auch tatsächlich Haftbefehl wegen Mordes gegen ihn erlassen worden.
1: Und wie konnten Sie ihm dann die Tat letztlich nachweisen?
0: Ja, konkret ist damit natürlich die Ermittlung noch nicht zu Ende, sondern im Gegenteil, für uns fängt sie dann häufig erst nochmal richtig an, um jetzt tatsächlich einen Nachweis zu führen, mit welcher Tat haben wir das denn hier eigentlich zu tun. Da ist als erstes die Obduktion. Bei der Obduktion ist festgestellt worden, dass schon bei der Leichenöffnung deutlich Äthergeruch wahrnehmbar war. In der Folge versucht man dann festzustellen, wie ist die Ätherbeeinflussung im Blut, wie viel Prozentanteile sind da Äther vorhanden. Und da gibt es dann natürlich wieder Rückschlüsse darauf, wie benommen jemand durch diese Ätherbeeinflussung ist oder nicht. Also Äther war zum einen da, das Ergebnis dieser zweiten Untersuchung lag natürlich erst Tage später vor, aber wir hatten die Ätherbeeinflussung auf jeden Fall. Und es war festgestellt worden, dass Wasser in der Lunge war. Mhm. Das heißt, das Opfer muss noch gelebt und geatmet haben, als es mit dem Wasser in Berührung kam. Also das Opfer lebte noch, als es in den Kanal kam. Dazu kam dann Tage später das Ergebnis der Untersuchung des Äthergehaltes des Blutes, was eindeutig dafür sprach, dass sie besinnungslos, aber zumindestens bewegungsunfähig gewesen ist, als sie in den Kanal geworfen wurde. Aha. Das bedeutete gleichfalls, sie kann niemals allein die 47 Treppenstufen...
1: Kein Unfall gewesen sein.
0: Sie kann nie allein die Treppenstufen zum Kanal hochgegangen sein. Damit kann es auch kein Unfall gewesen sein, sondern sie ist im bewusstlosen oder mindestens wehrlosen Zustand dort hochgetragen worden und in den Kanal geworfen worden. Das heißt, der Täter hat nach diesen Feststellungen sein Opfer ganz bewusst in den Kanal geworfen, um es zu töten. Und dieser Feststellung ist im Übrigen später auch das Gericht gefolgt. Es gab noch weitere Beweismittel, die klar dafür sprachen, dass es sich hier um einen eiskalten Mord handelte. Ich hatte ja bereits gesagt, dass im Wohnwagen eine Videokamera und auch Kassetten gefunden wurden. Und wir haben die natürlich auch ausgewertet. Und was wir da zu sehen bekamen, das mag ich hier so im Detail eigentlich gar nicht schildern. Aber es war deutlich zu erkennbar, dass Cornelia dort im unbekleideten Zustand gefilmt worden war, dass sie immer wieder leicht wach wurde, dann immer wieder mit Äther betäubt wurde und in allen möglichen Positionen Aufnahmen gefertigt worden. Und wie gesagt, ich möchte das hier gar nicht im Detail darstellen. Aber es war klar, hier hat jemand an Cornelia manipuliert und sie immer wieder unter Äther gesetzt, sie immer wieder in einen wehrlosen und bewusstlosen Zustand verbracht. Also es war menschenunwürdig, was da mit ihr passierte.
1: Hat er dann die Tat gestanden?
0: Vor Gericht sind natürlich alle diese Beweismittel auch nochmal im Einzelnen durchgegangen worden und natürlich auch die Fakten, wie ich sie eben sagte, mit dem Ethergehalt und bewindungslos und natürlich auch die Videokassetten. Und er hat letztlich eingeräumt, dass er sie bewusst in den Kanal geworfen hat. Er kam gar nicht umhin bei dieser Beweislage, weil alles andere hätte ihn in einem noch schlechteren Licht stehen lassen. Und er hat eingeräumt, dass er sie dort in den Kanal geworfen hat. Er hat auch eingeräumt, dass er Angst hatte, dass sie ihn anzeigen würde. Also zur Verdeckung dieser vorhergehenden Straftaten, wie es im Tatbestand des Mordes im Strafgesetzbuch heißt, hat er sie getötet, sodass hier die mordqualifizierenden Merkmale mehrfach erfüllt waren.
1: War da irgendwas von Reue zu spüren?
0: Also ich selbst war bei der Verhandlung nicht zugegen.
1: Aber er wird ja auch schon vorher in der Vernehmung dann konfrontiert worden sein mit den Ermittlungsergebnissen.
0: Ist er. Er ist natürlich mit diesen Ergebnissen, aber er hat im Zuge der Ermittlungen da keine weiteren Aussagen dazu gemacht, sondern hat sich immer auf sein Aussageverweigerungsrecht berufen und hat dann erst in der Hauptverhandlung selbst tatsächlich weiterführende Angaben gemacht. Ich selbst war bei der Hauptverhandlung bei seiner Aussage zumindest nicht zugegen. Aber Kollegen, die die Prozessbeobachtung gemacht haben, haben schon auch geschildert, dass er nach wie vor keine großen Anzeichen von Reue oder so gezeigt haben. Zumindest sie ihm das auch nicht abgekauft haben, was er da gezeigt hat.
1: Wie lässt sich diese Gleichgültigkeit erklären? Na, das ist natürlich auch immer dann so die Frage bei den Prozessen, was die psychiatrischen Gutachter dazu sagen. Wissen Sie das bei ihm?
0: Weiß ich so nicht mehr, erinnere ich, muss ich sagen, auch nicht mehr so genau. Also für mich ist so sein gesamtes Verhalten und insbesondere das, was auch auf der Videokassette zu sehen war, das ist so menschenverachtend gewesen. Und ich weiß auch vielfach, solche Täter denken eigentlich nur noch an sich. Die sind egoistisch bis zum geht nicht mehr. Es interessiert sie eigentlich nicht, was mit dem Opfer passiert, was im Opfer vorgeht, was mit den Angehörigen passiert, sondern sie fühlen sich selbst häufig in der Opferrolle, weil ihnen ja, was weiß ich, irgendwann mal dies und das passiert ist. Und weil auch solche Aussagen kommen ja gerade bei Sexualstraftaten immer wieder, die durch das Opfer gereizt worden sind oder sowas. Das alles lag hier nicht vor. Das ist einfach.
1: Ihr müsst hier ja richtig aufgelauert haben.
0: Er muss ihr vielleicht nicht mal aufgelauert haben, sondern er hatte es ursprünglich, so hat er zumindest ausgesagt, hat er gehofft, ihre Schwester anzutreffen. Aber wahrscheinlich wäre auch die anschließend Opfer geworden, denn wozu habe ich Ether und das Fläschchen bei mir im Auto, wenn ich nicht so etwas vorhabe? Der hat von Anfang an da etwas vorgehabt. Und wenn nicht Cornelia, wäre es vielleicht auch irgendjemand anders gewesen, der zufällig da vorbeigekommen wäre, wäre vielleicht zufällig Opfer geworden. Aber ich denke mal, die Hauptzielrichtung war ursprünglich die Schwester von Cornelia.
1: Und warum hat er sie getötet? Wie hat er das erklärt?
0: Begründet hat er die Tötung letztlich damit, dass sie ihn angezeigt hätte und er befürchtete eben diese Anzeige, dass das bei ihm zu einer empfindlichen Freiheitsstrafe geführt hätte, dass er einmal ja vorbestraft wegen Sexualstraftat, einmal vorbestraft wegen versuchten Totschlags, jetzt wegen einer Sexualstraftat erstens eine ganz, ganz heftige Freiheitsstrafe bekommen hätte und natürlich auch die Sicherungsverwahrung im Raum gestanden hätte. Und das war für ihn der Grund, nein, ich will nicht mehr bestraft werden und deshalb eher das Opfer umbringen, als dass ich selbst Gefahr laufe, hier nochmal ins Gefängnis kommen.
1: Es ist ja auch eine sehr ausgefeilte Vorgehensweise. Hatten Sie den Verdacht, dass er möglicherweise schon andere Taten begangen hat? Also er hat es einmal bei der Schwester ja versucht, also das wäre dann zweimal in seinem ganzen Leben, dass er das gemacht hätte. Ist das wahrscheinlich? Oder ist es nicht auch wahrscheinlich, dass er das vielleicht sogar schon andere Taten begangen hat? Stand das damals im Raum?
0: Das erschien uns sehr wahrscheinlich, dass er weitere Straftaten begangen hat. Wir haben das auch überprüft. Das heißt, wir haben seinen Lebensweg nochmal nachvollzogen, ob es dort rechts und links dieses Weges irgendwelche vergleichbaren Taten gab. Da haben wir nichts feststellen können. Es gab dann zu dem damaligen Zeit einen vergleichbaren Mordfall im Bereich Schwerin, dass dort nämlich auch ein Opfer eines Sexualmordes offensichtlich mit Ether betäubt worden war. In diesem Fall hatte man allerdings Sperma gesichert und diese Spermaspur passte nicht zu ihm, sodass er da als Täter ausgeschieden wurde. Aber ich bin auch heute noch davon überzeugt, dass es mit Sicherheit weitere Taten gab, die wir nicht haben klären können, die auch auf der anderen Seite bei der Polizei vermutlich nicht angezeigt wurden. Es ist also im Zuge der Ermittlungen nichts weiter bekannt geworden.
1: Wie haben die Eltern und die Geschwister die Nachricht aufgenommen? Auf welche Art ihre Tochter bzw. Schwester starb?
0: Ich selbst habe diese Nachricht auch nicht mehr mit überbracht, sondern da ist der Kollege wiederum gewesen, der die ganze Zeit über den Kontakt gehalten hat. Er hat dann berichtet, dass sie das eigentlich sehr gefasst aufgenommen haben, dass sie eben schon darauf vorbereitet waren durch unsere Vorbereitung und dass sie komischerweise relativ gefasst waren, dass sie aber auch froh waren, dass der Täter so schnell hätte ermittelt werden können und dass sie Gewissheit hatten, was mit ihrer Tochter passiert ist. Aber sie war natürlich total schockiert, dass es letztlich auch noch ein weitläufiger Bekannter der Familie war, der ihnen das angetan hat. Und begreifen konnten sie das eigentlich nicht.
1: Und der Täter sitzt bis heute noch im Gefängnis dann?
0: Der Täter sitzt nicht mehr im Gefängnis. Er ist, ich meine, es war 2013, an den Folgen einer Erkrankung verstorben.
1: So bitter es klingt in Anbetracht dieser Tat und dem Leid des Opfers und der Angehörigen, aber Sie haben den Fall in nicht mal 48 Stunden gelöst. Was sagt man da zu seinen Mitarbeitern? Ja, das ist ja, war durchaus eine zügige, gute Polizeiarbeit, glaube ich, die Sie da schildern, aber Kann man sie da loben oder schweigt man da einfach in Anbetracht dieser der Schrecklichkeit dessen, was halt dann passiert ist, was man natürlich durch seine Arbeit aufgedeckt hat, aber
0: Also da kommt einiges zusammen. Zum einen ist es natürlich so, dass wir eine Nachbereitung machen, solcher Einsätze auch. Und natürlich haben wir uns an dem Abend oder auch an den nächsten Tagen immer wieder hingesetzt, die Ergebnisse, die wir bis dahin hatten, auch reflektiert und dargestellt. Und man lobt auch, das ist überhaupt kein Thema. Ne? Man ist zwar betroffen von dem, was da passiert ist, aber nichtsdestotrotz, das ist ja unsere polizeiliche Arbeit, solche Delikte aufzuklären. Mhm. Und natürlich lobt man seine Mitarbeiter auch, und das war hier auch eine gute Arbeit. Da hat auch jeder von Anfang bis Ende mitgezogen. Jeder war wirklich mit vollem Einsatz dabei, und das lobt man natürlich auch, und das macht auch so ein bisschen unsere Arbeit aus, dass man in Anführungsstrich Erfolg hat. Das ist natürlich kein Erfolg, wenn jemand zu Tode gekommen ist, aber es ist nun mal unsere Arbeit und unsere Aufgabe, solche Taten aufzuklären, wenn sie denn passiert sind, und natürlich gehört dann auch ein Lob der Mitarbeiter dazu.
1: Hatten Sie sich je ausgemalt, einen solch aufreibenden und bitteren Start zu haben?
0: Nein, das hatte ich mir bei weitem nicht ausgemalt. Auf der anderen Seite war mir natürlich als zu diesem Zeitpunkt ja durchaus schon erfahrenem Kriminalisten bekannt, dass mir das jeden Tag passieren konnte und dass Mord auch zum Alltagsgeschäft eines Kriminalisten gehört, dass eben auch die schrecklichsten Straftaten uns begegnen können in unserem Berufsleben und wir damit leben müssen. Aber dass das nun gleich in den ersten Tagen meines Starts damals in Gifhorn so heftig kommt, das hatte ich mir nicht gedacht, aber es war halt so, und es gab in den nächsten Jahren eben noch einige dieser Dinge, die ich dort aufzuklären hatte.
1: Ja, und von einigen hatte ich ja auch schon erfahren, und jetzt bin ich zum ersten Mal bei ihm hier zu Hause und in dieser durchaus schönen, idyllischen Gegend, und frage mich aber auch, ob einem als Mordermittler da oder als Ermittler, der sich auch eben intensiv immer wieder mit Mordfällen und Tötungsdelikten befassen musste, ob einem da die Landschaft nicht auch ein bisschen versaut wird. Ne? Wir haben jetzt zwei Fälle, die in diesem Kanal spielen. Ich weiß nicht, wie das ist für Sie, jetzt heute dann am Kanal entlang zu spazieren.
0: Der Kanal ist nun Gott sei Dank von hier aus, diese Stelle liegt etwa 20 Kilometer entfernt von meiner Wohnung. Aber natürlich, ich fahre dort häufiger lang in dem Bereich, und man hat dann jedes Mal die Bilder wieder vor Augen, die kommen hoch. Ich will aber nicht sagen, dass ich deshalb diese Örtlichkeiten meide oder sowas, sondern das ist halt im Berufsleben eines Kriminalisten ist es so, dass es solche Dinge gibt. Und wenn man in dem Bereich tätig ist, wo man wohnt, dann bleibt das auch nicht aus. Und es gibt noch eine ganze Reihe von anderen Mordfällen, an deren Örtlichkeiten oder wo die Örtlichkeiten eine Rolle spielen, die ich häufig vorbeikomme. Dann kommt die Erinnerung hoch, aber es ist nicht so, dass es mir das verleitet, dass ich hier wegziehen möchte, weil die Erinnerung dann so ist, dass es mich in irgendeiner Form belastet. Nein, ich lebe und wohne nach wie vor gern im Landkreis Gifhorn und werde hier auch wohnen bleiben. Aber das ist eben das berufliche Schicksal. Es ist einfach so, man kommt an vielen Tatorten vorbei und dann kommt die Erinnerung hoch. Aber es sind auch nicht immer nur schlechte Erinnerungen. Manchmal.
1: Was sind die guten Erinnerungen?
0: Auch ganz schön, wenn man beispielsweise an Örtlichkeiten vorbeikommt, wo Menschen wohnen, wo man Straftaten hat und aufklären können. Ich rede jetzt nicht mehr immer nur von Mordfällen, sondern wo man hat Taten klären können und Leute hinterher Gegenstände hat wiedergeben können, über die sie sich gefreut haben, die einen wirklich auch noch manchmal wochenlang, ich habe zwei Fälle auch, wo sie im Nachhinein immer wieder, wenn wir uns sehen, noch, Herr Schmidt, wissen Sie noch damals, Gott sei Dank, dass Sie das aufklären konnten. Ich kann heute wieder vernünftig in meiner Umgebung wohnen und alles ist gut. Und also sowas kommt auch vor, und das erfreut einen dann auch.
1: Herr Schmidt, ganz herzlichen Dank für dieses Gespräch.
0: Gerne.

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1: Es ist kurz vor 12. Ich bin Hendrik Daum. CSU-Chef Söder fordert von Bundeskanzler Merz und der Bundesregierung, sich stärker auf politische Ergebnisse zu konzentrieren, statt auf Befindlichkeiten. Söder betonte am Abend im ZDF, dass schwierige Zeiten und Kritik zum politischen Amt gehören. Jeder Kanzler habe es nicht leicht, doch entscheidend sei, dass am Ende Ergebnisse geliefert werden. Merz hatte zuvor beklagt, dass er besonders in sozialen Medien unverhältnismäßig und herabwürdigend angegriffen werde. Ab heute sollen die US-Zölle auf Fahrzeuge aus der EU auf 25% angehoben werden. Das hat US-Präsident Trump zumindest angekündigt. Die Europäische Union und die Wirtschaft kritisieren das scharf, Thomas Bremser berichtet.
2: Trump wirft der EU vor, sich nicht an das vereinbarte Handelsabkommen zu halten. Auf die deutsche Autoproduktion könnten so zusätzliche Belastungen von jährlich rund 2,5 Milliarden Euro zukommen. Die EU behält sich vor, ihrerseits die Zölle auf US-Waren zu erhöhen. Doch noch ist unklar, ob es zu all dem kommt, denn Trump nimmt seine Zollpläne gerne mal kurzfristig zurück oder hofft auf einen Deal.
1: Sollten die USA tatsächlich tausende Soldaten aus Deutschland abziehen, dann sieht der Wehrbeauftragte Otte Handlungsbedarf. Er sprach im Spiegel von einer Lücke in der Verteidigungsarchitektur. Deutschland müsse seine Verteidigungsfähigkeit mehr denn je steigern. Wie viele US-Soldaten abgezogen werden, ist noch unklar. Vorgestern hieß es 5000. US-Präsident Trump hat inzwischen aber von deutlich mehr gesprochen.
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Als der Abend fiel und die ersten Schatten der Dämmerung hervorkrochen, da bin ich noch einmal hinausgepilgert zu den tausendjährigen Bäumen des alten Friedhofs, der auf dem leicht ansteigenden Hügel hingelagert ist. Bin emporgestiegen zu jener höchsten Stätte, wo die alten Gräber mit verwitterten, moosüberwucherten Inschriften liegen. Geheimnisvoll, fast schmerzhaft lockt und reizt es, sie zu entziffern. Uralter Runen, heimliches Raunen, umweht dabei den Sinn. Ewigkeitshauch. An einem der alten Grabsteine, hinter dem zwei im Abendwind flüsternde Trauerweiden die Totenwacht halten, buchstabierte ich die so lange schon vom Regen verwaschene Schrift. Hier ruht Balduin, der Student, der beste Fechter von Prag. Geboren Anno Domini 1798. Gestorben Anno Domini 1820. Mit dem Bösen hat er gespielt, hat verloren sein Spiel. Bete für sein Seelenheil, Wanderer. Ich wusste nicht, wie mir geschah, aber das Leben desjenigen, der dort begraben lag, lief mit einem Male vor meinem inneren Auge ab wie ein Theaterstück mit Musik. Kaum einer mächtig, sank ich neben dem Grabstein nieder und ließ mich in die seltsame Geschichte fallen.

0: Stadt der Geheimnisse und verirrten Sehnsüchte, die aus dunkelsten Tiefen der Seele aufstöhnen. Labyrinthisch dehnst du dich unter mir, zum Greifen nahe. Der Abendwind hat Regen gebracht. Es tropft von den dunklen Lebensbäumen. Zertretene Rosenblätter leuchten im nassen Erdreich. Fledermäuse flattern um die nahe Kapelle. Dunkelheit ist um mich. Wer warst du, Balduin, Student?
1: Balduin! Balduin! Balduin! Oh, wilder, toller Vagant! Mitgerissen vom brausenden Strudel des Lebens.
2: Oh. Bankrotter Spieler.
3: Hochmütiger Narr.
1: Stumm ist längst ein junger, liederreicher Mund, der so manche Lippen küsste.
4: Du warst kein guter, braver Durchschnittsbürger, Balduin. So wenig, wie du ein rechter Schelm warst.
1: Übermächtiger Lebensdrang war es, nicht Gier nach Gold, der dich den Bund mit den Mächten der Finsternis schließen ließ. Wozu Natur und ein gütiger Gott dir den Geist gegeben? Du setztest dich darüber hinweg, was vermessen genug war.
4: Du hast den Kreis durchbrochen, hast Gott versucht.
1: Du trachtetest, den Schleier zu lüften, der das Leben von den ewigen Geheimnissen trennt.
5: Du suchtest hinauszustürmen in den uferlosen Raum, den für uns die Natur mit Finsternis und Grauen erfüllt hat.
6: Da verfluchte dich die Ewigkeit. Da ward deine Erkenntnis geblendet in der Tiefe, die zu erschauen uns nicht gegeben ist. Zerschellte dein armer, trotziger Geist.

0: Balduin, bester Fechter von Prag, Student.
1: Kommiliton, Fechttag ist heute. Freier Raufhandel für jeden, der mag. Wer hat Lust, seine Klinge mit mir zu kreuzen? Na?
2: Ach, Wunder. Du Aufschneider.
0: Lebhaftes studentisches Treiben herrschte an diesem sonnenglühenden Maitage des Jahres 1820 unter den großen uralten Linden im Wirtshausgarten bei Prag. Man leerte die Bierkrüge und erhob sich von den Tischen. Hier und da trat einer der Studenten zu den Burschen einer anderen farbentragenden Verbindung. Alle saßen in fieberhafter Gespanntheit versammelt und ließen sich von der drallbusigen Wirtin Bodila umsorgen.
3: Wer von euch Jungs möchte denn noch einen Bierkuchen?
4: Hey!
5: Hier, Boschina!
1: Auf uns kannst du immer zählen!
3: Ah, das weiß ich doch. Und ihr auf mich.
1: Ja!
3: In allen Lebenslagen. Hier.
1: Ja!
3: Und hier. Und für dich. Hey! Finger weg von meinem Schürzenband, ihr Lümmel! Wo steckt denn eigentlich unser lieber Balduin?
1: Ach, der. Balduin sitzt da im offenen Fenster und bläst mal wieder Trübsal.
3: Ach ja.
1: So wie eigentlich immer in letzter Zeit.
2: Recht hast du.
3: Er wird sich doch nicht irgendwo die Syphilis geholt haben. Hat's ja wüst genug getrieben. Das ganze Semester über.
1: Ach was! Und selbst wenn, an so einem kraftstrotzenden Saftkerl nagt sich noch jede Krankheit zu Tode.
3: Das glaube ich sofort.
0: Der Student, der auf der Fensterbank saß, sah mit schwimmenden Augen ins Leere. Diese Augen hatten irritierenderweise keine bestimmte Farbe. Sie mochten blau sein oder grün oder auch grau. Das schmale, gebräunte Gesicht war das eines leidenschaftlichen, vielleicht etwas verzogenen Jungen, der wohlbehütet im weitläufigen Hause angesehener Eltern aufgewachsen sein mochte, nun aber frei von allem Zwang durch die Welt lief. Sein wirres, braunes Haar fiel lose über die Stirn.
6: Balduin!
2: Hm?
6: Hey, Balduin!
2: Ach, du bist es.
0: Ein braunes Mädchengesicht tauchte in dem offenen Fenster auf, in dem Balduin saß, und sprang rasch in den Saal. Pechschwarze Locken umstrudelten rings die niedere Stirn, und um den blutroten Mund lachten Abenteuerlust und Vagantentum.
5: Sieh mal von da. Hm? Da, die Liduschka.
1: Ah, die Zigeunerin.
7: Na? Wer von euch Kerlen kauft mir eine Blume ab?
1: Ich. Aber nur wenn...
7: Wenn was?
1: Wenn du mir dann einen heißen Kuss gibst. Ah, der Zabrel wieder.
7: Darauf kannst du lange warten. Dir nicht und keinem.
1: Oh. Ach, komm. Sei nicht so.
7: Lass mich los, sonst kratze ich dir die Augen aus.
1: Ja. Ja, schon gut. Lass sie. Du weißt doch, dass sie nur dem Balduin nachläuft.
5: Ach, der Teufel hole Balduin. Der will nichts von dir wissen. Lässt schon seit Wochen die Ohren hängen. Sei schlau und nimm mich, du hübsche Dirn.
7: Loslassen, hab ich gesagt.
5: Von wegen.
7: Dann hast du es nicht anders gewollt.
5: Au! Ah. Ah. Verdammte, glutäugige Hexe!

0: ob ich das habe.
1: So?
0: Ja, weil ich dein Freund bin. Ha! Oder willst du es etwa mit mir ausfechten?
1: Zavrel nicht. Nein, will ich nicht. Da hast du die dreckige Dirne. Komm von da, wir gehen.
2: Ist wohl besser so. Gute Nacht, Balduin.
0: Gute Nacht.
3: Da, nimm. Zum Dank dafür, dass du mich beschützt hast.
0: Behalt deine Blumen.
3: Oh, ich würde sie dir alle geben. Und wenn du mehr willst, dann nimm mich.
0: Nein, danke.
4: Sag mal, Kleine, was fehlt denn dem Balduin?
3: Ich weiß nicht. Die Leute sagen, das liebe Geld.
4: Ha, das fehlt uns allen.
3: Immerhin stammt Balduin ja aus gutem Hause.
4: Aber er trieb es zu toll. Weiber, Wein und Kartenspiel haben sein Erbteil in alle Winde zerstreut.
3: Wenn er mich doch bloß erhören würde.
4: Warum sollte er? Ist er selber arm wie eine Kirchenmaus.
3: Aber ich liebe ihn. Aufrichtig liebe ich ihn.
4: Wer es glaubt, wird selig. So, Kinder, wer will noch einen Krug? Na, aber nicht so schüchtern, Jungs. Mutter hat frisch gezackt.
5: In diesem Augenblick hielt eine Kutsche vor dem Wirtsgarten. Eine alte, klapprige, offene Kalesche war es. Die knochendürren Klepper scharrten mit den Hufen im Sand. Ein lederhäutiges, ausgemergeltes, altes Männchen streckte vorsichtig das steife Bein aus der Kutsche und kletterte heraus. Die schäbig zerknitterte Eleganz seiner Kleidung ward durch einen grauen Zylinderhut gekrönt. Ein Ebenholzstock mit einer Elfenbeinkrücke in Form einer knöchernen Kinderhand vervollständigte die groteske Ironie seiner Erscheinung.
3: Himmel, wer ist das? Hm? Etwa der Gehörnte?
4: Ach nein, es ist der Scapinelli. Der war lange nicht mehr hier. Warum taucht der alte Wucherer nun plötzlich wieder mal hier auf?
3: Er scheint jemanden zu suchen.
4: Ja, es sieht ganz danach aus. Da ist er.
3: Balduin? Wie es den Anschein hat, will er etwas von Balduin?
4: Seltsam. Na? So griesgrämig, Herr Balduin? Kann euch der alte Scapinelli womöglich helfen?
0: Was willst du? Verschwinde!
4: Mal nicht so vorwitzig mit der Absage, junges Blut. Ich schätze, es könnte euch eines Tages gereuen.
0: Verschaff mir das große Los oder eine reiche Erbin. Bei mir ist nichts mehr zu holen. Nicht einen Heller hab ich mehr, du alter Wucherer.
4: Hab ich mir doch gleich gedacht, als ich euch von draußen so trübsinnig da sitzen sah, in eurem Fenster. Hab's gleich gewusst, dass wir doch noch ein Geschäftchen miteinander machen werden.
0: Lust hätte ich schon. Und Bedarf sowieso.
4: Das klingt schon besser.
0: Nur weiß ich nicht, wie ich dir, altem Blutsauger, Kapital und Zinsen jemals zurückzahlen sollte.
4: Wer redet von Zinsen? Wer redet von Borgen? Nicht so, nicht so.
0: Also nicht?
4: Ivo, ich schaffe euch, was ihr wollt. Und so viel ihr wollt. Geld, eine reiche Erbin. Und schaffe euch noch weit mehr. Scapinelli kann alles herbeischaffen. Frauen, Ehre, Ruhm, Gold.
0: Ich glaube dir kein Wort.
4: Wartet.
0: Hände weg, Alter.
4: Warum so eilig? Verweilt doch ein Momentchen, Herr Studiosus. Scapinelli kann wirklich alles herbeischaffen, wessen ihr bedürft.
0: Dann zeig, was du kannst, Alterchen.
4: Das ist doch ein Wort. Kommt, mein Kutscher wird uns bis zum Waldrand fahren. Von dort geht es dann zu Fuß weiter.
0: Aber...
4: Vertraut mir nur, junger Herr. Es soll euer Schaden nicht sein. Nein, nein.
5: Der unheimliche Kutscher des Alten ließ sie am Waldrand aussteigen.

0: dünne, kleine, klapprige Kerl und der Student gingen miteinander am Waldrand entlang. Balduin zur Rechten, links neben ihm und lebhaft auf ihn einredend und gestikulierend Scapinelli.
1: Ich habe etwas für euch in petto, Freundchen. Ihr werdet staunen.
2: Ein Mädel? Eine Frau? Was zum Lieben oder eher zum Heiraten?
1: Beides.
2: Du bist ja ein Tausendkünstler, Alter. Wie sieht denn meine zukünftige aus? Ist sie hübsch?
1: Fragt nicht. Ihr werdet schon sehen.
2: Reich? Vornehm? Elegant? Klug?
1: Ihr werdet sehen. Seht nur. Dort!
2: Ein gehetztes Stück Wildjagd über die Heide.
1: Ihr habt scharfe Augen, Herr Studiosus.
2: Es ist ein starker Eber.
1: Jawohl, eine Wildschweinhatz ist das.
2: Es sind anscheinend Herren von Stande, die da auf edlen Rossen unter Hörnerklang und Husserhee in Rotröcken und blanken Reitstiefeln vorbeipreschen.
3: Ah, da vorne ist der Eber.
4: Lasst mir den ersten Schuss hochhalten.
3: Ja.
5: Nein, lasst ihn mir, Vater.
2: Offenbar reitet eine Dame an vorderster Front der Jagdgesellschaft.
1: Jawohl, eine Dame, eine besondere Dame. Nur ruhig Blut, junger Freund. Ihr sollt sie gleich erschauen. Sie müssen hier im Augenblick vorüberkommen.
5: Der Keiler entkommt mir nicht.
1: Nun, gefällt sie euch, die schöne Comtesse? Da ist sie, eure reiche Erbin, die ich euch bestimmt habe.
2: Du beliebst wohl zu spaßen, alter Wucherer.
1: Mitnichten, ihr werdet schon sehen.
3: Margit!
5: Hilft!
3: Gott im Himmel, nein! Das Pferd geht durch!
1: Na los, Herr Studiosus! Worauf wartet ihr noch? Tut etwas, die Dame zu retten!
2: Ich habe euch, schöne Dame! Ihr seid gerettet! Es war wie ein Wunder! Ihr fehlt mir direkt in die Arme!
5: Danke! Ich danke euch!
2: Nicht doch! Ich war bloß zur rechten Zeit am rechten Ort!
3: Margit! Um Himmels Willen!
6: Das hätte schlimm ausgehen können. Ihr seid der Retter meines Kindes, Herr Studiosus.
2: Nichts von Bedeutung, Herr Graf.
6: Nein. Eurer Beherztheit allein verdankt sie ihr Leben. Wie kann und darf ich eure wackere Tat gut machen?
7: So lasst sie doch schon runter.
2: Ach ja. Man nennt mich Balduin.
6: Oh. Aha. Es freut mich sehr, Herr Balduin. Denn ich habe schon allerlei Heldenstücke von euch vernommen. Ich bin Graf Schwarzenberg.
2: Es ist mir eine Ehre, Herr Graf.
6: Die junge Dame, die ihr so ritterlich betreut habt, ist meine Tochter Margit.
2: Margit.
7: Comtesse Margit.
6: Ja.
5: Innigsten Dank, Herr Balduin.
2: Es war mir ein Vergnügen.
7: Gnädigste Base, seid hoffentlich nicht verletzt.
5: Nein. Ich hätte es aber leicht sein können. Darf ich vorstellen? Baron Waldes Schwarzenberg, mein Vetter und...
7: Und Verlobter.
5: Ja.
2: Angenehm.
7: Gleichfalls.
6: Lebt wohl, Herr Studiosus.
7: Aufgesessen, liebe Base.
5: Ja.
2: Ich helfe euch.
5: Oh, danke. Ja.
6: Ich würde mich wirklich sehr freuen, wenn ihr meine Tochter und mich bald einmal besuchen würdet.
2: Sehr gerne, Herr Graf. Ja. Danke.
5: Vergesst es auch nicht.
2: Bestimmt nicht.
5: Oh, hier nimmt mein Medaillon, Herr Balduin.
2: Aber ich kann doch nicht...
5: Oh, nehmt es nur, ich bitte euch, als meinen Dank. Und zur Erinnerung an diese Stunde.
2: Danke.
7: Hey!
3: Lauf!
7: Hey!
0: Sie sprengten davon. Balduin blieb versonnen stehen. In seiner Hand blinkte an einem dünnen Kettchen ein kleines goldenes Medaillon, das die Anbetungswürdige ihm geschenkt hatte. Scapinelli aber war verschwunden. Balduins Studentenbude lag oben in einem uralten, verwinkelten Gässchen. Verdrossen schritt der Studiosus die ausgetretenen Stufen hinauf und öffnete die Tür zu seinem Gemach, dessen Armseligkeit ihm heute jämmerlicher und hoffnungsloser als jemals dünkte. Durch die Scheiben des breiten, niedrigen Fensters sah er über winklige Dächer und rauchgeschwärzte Kamine. Auf dem zerfledderten Sofa an der linken Wand, das ihm zugleich als Lagerstatt diente, lagen noch das zerwühlte Bettzeug und die Schlafdecke. Der Wand gegenüber stand ein altmodischer, großer Spiegel über dem Kamin. Der Student besah sich desillusioniert darin.
2: Herrlich weit habe ich's gebracht.
0: Er wusch sich, bürstete sich ab und putzte seine ramponierte Studententracht so eindrucksvoll heraus wie möglich. Galt es doch, die schöne Comtesse wiederzusehen, die ihn seit ihrer Begegnung Tag und Nacht in seinen Träumen beschäftigte. Der Aufforderung des jovialen alten Grafen, sie zu besuchen, wollte er noch heute Mittag Folge leisten.
2: Wenn ich doch bloß so viel Geld hätte, um der Comtesse ein paar Blumen mitbringen zu können. Wer sagt's denn? Ein letzter Silbergulden aus längst vergangenen Jubelwochen steckt noch in der Tasche.
0: Mit bitterem Auflachen steckte der Student die Münze ein, schob die Mütze mit dem großen, ziemlich abgegriffenen Schirm tief in die Augen und machte sich zu Fuß auf den Weg. Unten auf der Schwelle des Hauses, einen bunten Fransenschal um die geschmeidigen Schultern gezogen, kauerte Lidoschka.
5: So eilig, junger Herr?
2: Zeig mal her, was du an Blumen hast.
5: Kornblumen, Mohn, Raden und Federnelken. Oh. Was eben Wiese und Feld gerade so hergeben.
2: Ich nehme sie alle.
5: Was? Aber...
2: Hier, da hast du einen Silbergulden.
5: Nein, nein, behalt dein Geld. Nur 2 Kreuzer ist das alles wert. Und von dir will ich nichts, gar nichts.
2: Schweig und behalt das Geld.
5: Dann, danke.
2: Ja, ja, schon gut.
5: Wenn's von dir ist, wird's mir gewiss Glück bringen.
2: Wer's glaubt, wird selig.
5: Ach, Balduin.
0: Der Weg war weit, den Balduin zu Fuß zurücklegen musste. Denn die Besitzung des Grafen lag von Wäldern umgeben, jenseits der Moldau, nordwestlich vor der Stadt. Dort war er bald auf schwarzenbergschem Boden. Und nun tauchte ein hohes, kunstvoll geschmiedetes Gittertor vor ihm auf. Es stand offen. Er ging auf einem Kiesweg zwischen Taxushecken dahin, am Rande eines großen Teiches vorbei, in dessen flachem Wasser sich Schwäne wiegten. Linden, Platanen und Akazien rauschten zu beiden Seiten und geradeaus, dem Parktor gegenüber, erhob sich das Schloss. Ein alter Diener öffnete ihm das Tor, führte ihn in ein spiegelnd parkettiertes Empfangszimmer. Da stand er nun und drehte unruhig den etwas schäbigen Wildblumenstrauß in der Hand. Durch die Glastür traten ihm der Graf und seine hübsche Tochter entgegen.
2: Herr Graf, ja. Werte Comtesse.
6: Herzlich willkommen, lieber Herr Studiosus.
5: Der Herr Papa hat sich so gefreut, dass ihr euer Versprechen gehalten habt, Herr Balduin.
2: Das kleine Abenteuer hat hoffentlich keine bösen Folgen gehabt, Comtesse.
5: Oh nein, nein, dank eures beherzten Eingreifens nicht.
2: Da bin ich froh. Darf ich mir dann erlauben, euch als Zeichen meiner Wertschätzung diesen Strauß hier...
5: Waldes!
8: Bitte, für euch.
5: Oh.
8: Ein Strauß der schönsten Rosen, gnädigste Base.
5: Oh, danke, die sind wunderschön.
8: Wunderschön wie ihr, liebste Base.
0: Unbemerkt ließ Balduin den eigenen Strauß, für den er sich nun sehr schämte, in einer großen Vase verschwinden, die in seiner Reichweite stand. Diener kamen herein, reichten Erfrischungen, Sorbet, Mandelmilch und Muscatella-Wein. Aber es wollte keine rechte Stimmung aufkommen, seit der Baron Waldes das Zimmer betreten hatte. Unbewusst glaubte dieser in dem jungen Studenten, den er wiederholt von oben herab musterte, einen Nebenbuhler zu wittern. Balduin empfahl sich. Resigniert nahm er Abschied, nachdem er das Versprechen hatte geben müssen, bestimmt wiederzukommen. Gebeugten Hauptes schritt er sodann die Terrasse hinab. In seiner Studentenbude angekommen, nahm er das Medaillon mit dem Bildnis der Comtesse zur Hand.
2: Ach, Margit. Schöne Margit. Herein, wenn's kein Schneider ist. Herein! Herein zum Teufel!
9: Ich bitte um Vergebung, wenn ich störe.
2: Ach, du bist es, Scapinelli.
9: Ja, ich, junger Herr Studiosus.
2: Du störst mich nicht. Setz dich und sag, was du willst.
9: Danke, aber ich stehe lieber. Hübsch eingerichtet seid ihr, junger Herr.
2: Sag, was dich herführt.
9: Nur Geduld, nicht so stürmisch. Einen schönen, großen Spiegel habt ihr da.
2: Ja, er ist schön.
9: Kommt einmal her zu mir. So kommt nur, kommt. Blickt einmal in den Spiegel.
2: Und?
9: Seht ihr es denn nicht?
2: Was soll ich sehen?
9: Na, wie hübsch ihr seid.
2: Findest du wirklich?
9: Aber ja, ein hochgewachsener, kraftvoller Jüngling von schlankem Ebenmaß seid ihr. Und seht nur, der schwermütige Blick wie aus Märchentiefen. Wisst ihr denn gar nicht, wie schön ihr seid?
2: Nein, das war mir bisher nicht bewusst.
9: Von euch möchte ich ein Abbild haben, Herr Balduin. Möchte es für immer besitzen, euer Ebenbild, euer zweites Selbst.
2: Ein Bild? Von mir?
9: Jawohl. Ich habe hier auch schon etwas aufgesetzt.
2: Hä?
9: Bitte, lest.
2: Ist das ein Vertrag? Das ist doch nicht dein Ernst.
9: Ich versichere euch, es ist mein Ernst. Lest.
2: Ich, Balduin Studiosus, bestätige, von Herrn Scapinelli 100.000 Goldgulden erhalten zu haben. Dafür gebe ich Herrn Scapinelli das Recht, aus meinem Zimmer mitzunehmen, was immer ihm beliebt.
9: Nun, wollt ihr unterschreiben?
2: Verstehe ich das Recht? Du willst mir 100.000 Goldgulden für etwas aus diesem schäbigen Zimmer hier geben?
9: Jawohl, das will ich.
2: Du musst nicht recht bei Verstand sein.
9: Und selbst wenn, kann euch das nicht egal sein? Unterschreibt ihr?
2: Mit 1000 Freuden. Nur sag mir...
9: Psst, erst unterschreiben. Hier habt ihr den Gänsekiel.
2: Das ist wohl eher eine rote Hahnenfeder.
9: Und hier das Tintenfass. So, unterschreibt.
2: Rote Tinte?
9: Eine kleine Marotte von mir.
2: Ist das Blut?
9: Aber nein, wie kommt ihr denn auf so etwas? Unterschreibt.
2: Sag mir erst, wo du das viele Gold hast.
9: Sobald ihr unterschrieben habt.
2: Na schön. Hier, bitte.
9: Danke.
2: Wo ist denn nun das Gold?
9: Sorg dich nicht, sollst alles haben und noch mehr dazu. Hier, da hast du's.
2: So ein kleiner Beutel mit Goldgulden?
9: Warte nur ab. Na, hab ich zu viel versprochen? Gold über Gold.
2: Und alles fällt aus dem kleinen Beutel.
9: Jawohl. Scapinelli ist eben immer für eine Überraschung gut.
2: Gold. So viel Gold. Wie das gleißt und funkelt.
9: Ja.
2: Ich bin reich. Reich. Unermesslich reich.
9: Das bist du. Jetzt kommt mein Teil. Nun will ich mein vertraglich ausgemachtes Teil haben.
2: Gut, dein Teil sollst du haben. Was willst du aus meiner Behausung mitnehmen? Ich empfehle euer Gnaden diesen kostbaren Schlafrock hier. Zugegeben, er ist zwar nicht mehr ganz neu, aber er hat mir volle 4 Jahre lang gute Dienste geleistet.
9: Den schäbigen Schlafrock kannst du behalten.
2: Oh.
9: Komm einmal vor den Spiegel.
2: Warum denn das schon wieder?
9: Das wirst du dann schon sehen. Komm nur, komm.
2: Gut, wenn's weiter nichts ist.
9: Jetzt sieh dich an.
0: Balduin stand in dem halbdunklen Zimmer mitten vor dem Spiegel. Er sah sein Ebenbild. hochgewachsen, die Mütze mit dem tief herniedergezogenen Schirm über braunem Haar. Er sah seine hellen Augen und den verträumten Mund. Kurzum, er sah einen schlanken Jüngling in Reitstiefeln. Aber dieses Spiegelbild hatte etwas Starres, Verglastes, Unheimliches. Was jetzt geschah, machte ihm das Blut in den Adern gefrieren. Scapinelli ruderte beschwörend mit den Armen. Der Student betrachtete es im Spiegel, krümmte sich wie in übermenschlicher innerer Anstrengung. Balduin hörte ihn leise ächzen. Fletschend, gierend, saugend winkte Scapinelli und führte mit lautlos kreisenden Armen und spinnenden Fingern beschwörende Bewegungen aus. Dann huschte jähes freudiges Staunen, fast eine Glücksüberraschung über Scapinellis Gesicht. Starr stand Balduin. Starr stand auch sein Spiegelbild. Aber die Augen blickten nicht mehr in die seinen. Die Augen seines Gegenübers sahen plötzlich an ihm vorbei, auf Scapinelli. Oh.
10: Mein Spiegelbild! Was ist mit meinem Spiegelbild?
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9: Steig heraus, Spiegelphantom, und schließe dich mir, deinem Meister, an.
10: Was?
12: Ich gehorche dir, Meister.
10: Nein, was geht hier vor? Er kommt wirklich auf uns zu.
9: Steig heraus, wir müssen fort.
10: Das ist doch nicht möglich. Träume ich?
12: Leb wohl, Bruder.
9: Komm jetzt. Komm.
12: Ich komme, Meister.
10: Was habe ich getan? Was habe ich nur getan?
0: Scapinelli schlich mit trippelnden Schritten zur Tür hinaus und Starr mechanisch, mit kreidig maskenhaftem Gesicht und toten Bewegungen, wanderte Balduins Spiegelbild hinterher.
9: Komm!
0: Noch einmal sahen ihn seine dunkel umschatteten Augen mit todestraurigem und zugleich furchtbarem Ausdruck an, als wollte er ihn eines grauenvollen Verbrechens beschuldigen. Dann glitt er schemenhaft an der Tapete entlang, dem draußen auf dem Gang winkenden Scapinelli nach.
2: Ach, was schert mich das? Eine rosige Zukunft liegt vor mir. Wie das Unwetter die Luft gereinigt hat.
0: Da fiel sein Blick beinahe beiläufig in den großen Spiegel. Und Balduin erstarrte in namenlosem Schrecken. Er sah den goldüberhäuften Tisch und sah hinten das Sofa an der Wand. Er erblickte alles, was im Zimmer stand und lag. Nur sich selbst. Sich selbst sah er nicht. Er trat ganz dicht heran, wischte mit der Hand über das Glas, trat zurück, ging wieder vor. Aber es bestand keinerlei Zweifel.
10: Ich habe wirklich und wahrhaftig kein Spiegelbild mehr.
0: Eine Angst fasste ihn. Doch mischte sich in diese Angst zugleich ein seltsames Gefühl des Behagens.
2: Das Phantom, das ist nun fort. Weit fort mit dem alten Wucherer. Zur Hölle mit aller Vergangenheit. Die Gegenwart strahlt mir lachend entgegen.

0: Am nächsten Tage brachte ein Bote einen mächtigen Blumenkorb auf das Schloss des Grafen Schwarzenberg. Er war für die junge Comtesse bestimmt.
1: Oh, wie schön. Wie wunderschön. Gewiss ist er von Waldes. Nein, weit gefehlt. Er ist von Balduin. Oh, wie hübsch und so geschmackvoll.
0: Balduin hatte im Innern der Stadt ein hübsches Palais erworben, welches der letzte Besitzer für eine anspruchsvolle Geliebte hatte erbauen lassen. Dementsprechend mondän war die Innengestaltung. Besonders verführerisch ausgestattet war dabei das Schlafgemach. Eines Tages hatten seine Freunde Zavrel und von Dahl sich in ihre Fracks geworfen, um ihn zu einem Sommerfest abzuholen. Wohl hatten sie von seiner großen Erbschaft vernommen, als er der Universität eine ansehnliche Stiftung gemacht hatte. Sie hatten auch seine plötzlich prächtige Kleidung bewundert und vielleicht auch gutmütig belacht. Als sie jedoch vor der stattlichen Auffahrt seines Schlösschens anlangten, an der links und rechts zwei mächtige Kandelaber ihren Flammenschein in die blaue Abenddämmerung hinauswarfen, da waren sie doch baff vor Erstaunen.
2: So also wohnt Freund Balduin neuerdings.
3: Guten Abend, Herr.
2: Fax! Guter alter Fax! So hat Balduin dich also behalten.
3: Sehr wohl. Das hat der junge Herr.
2: Der junge Herr?
3: Er ist noch bei der Toilette. Seine Gnaden lassen die Herren bitten, sein Haus in der Zwischenzeit als das ihrige zu betrachten und es sich einstweilen bequem zu machen.
2: Ausgezeichnet.
4: Dann würde es uns interessieren, erst einmal dieses Haus von innen kennenzulernen, das sich von außen schon so würdig repräsentiert. Führe uns ein bisschen herum, Alter.
3: Recht gern. Bitte die Herren, mir zu folgen.
0: Sie schritten durch die Salons und den Festsaal, stiegen die breite Marmortreppe empor, betrachteten den Bibliothekssaal und warfen auch einen Blick in das Schlafzimmer. Durch die geöffnete Tür zum Ankleidezimmer sahen sie Balduin in einem Sessel sitzen, während ihm ein Figaro die Haare kräuselte.
2: Ah, da seid ihr ja. Willkommen, Freunde. Macht es euch bequem, Kinder. Wir haben noch Zeit genug. Ich bin im Augenblick fertig.
5: Wir wollen nicht stören.
6: Ach. Wir wollen eigentlich nur einmal als bescheidene Zuschauer den Rahmen deiner jetzigen Glückseligkeit in Augenschein nehmen.
2: Mein Gott, lass doch die Possen. Noch bin ich Student in Prag, genau wie ihr. Na, was sagt ihr zu meiner neuen Bude? Hübsch, was? Bin ich fertig, Kinder? Alles in Ordnung? Fax, wie sehe ich aus?
3: Großartig, gnädiger Herr. Wie immer.

0: Vier edle Rosse in prachtvollen Geschirren harrten am Portal vor Balduins Wagen. So fuhr er mit seinen Freunden zum großen Sommerfeste des Statthalters, nicht wissend, dass Lidoschka hinten auf der Kutsche mitfuhr. Zu dem Sommerfeste waren natürlich auch Graf Schwarzenberg, Nips Tochter Margit und Neffen Waldis geladen. Viel Neugier und ganz offenes Interesse erweckte Balduin, von dessen plötzlichem märchenhaften Reichtum ganz Prag seit einiger Zeit redete. Ein großer Spiegel im Ballsaal hinderte ihn jedoch daran zu tanzen, was ihn sehr ärgerte. Er nahm missgelaunt etwas abseits von den Tanzenden Platz. Komtess Margit flog tanzend von Arm zu Arm. Balduin zerbiss sich die Lippen. Da trat Graf Schwarzenberg zu ihm hin.
1: Ihr habt eine wundervolle Busennadel, Herr Balduin.
2: Danke, lieber Graf.
1: Darf man fragen, wo ihr die erworben habt?
2: Ich kaufte sie bei einem Althändler in der Judengasse.
1: Eine sehr schöne Arbeit. Ja. Da kommen unsere mit Abstand fleißigsten Tänzer des Abends. Meine Tochter und Baron Waldis.
2: Guten Abend.
3: Guten Abend.
4: Der Herr Studiosus scheint finanziell in glückliche Umstände geraten zu sein, wie man hört.
3: Schade nur, dass Herr Balduin nicht tanzt. Den ganzen Abend habe ich gehofft, ihr würdet mich einmal zum Tanze bitten.
2: Aber leider hat es ein neidisches Schicksal anders gewollt.
1: Schaut doch, lieber Neffe, diese Busennadel, die er trägt. Das ist wirklich ein prächtiges Stück.
4: Ja, ganz herrlich. Da sieht man, was man für Geld alles anschaffen kann.
0: Der Gastgeber zog sich kurze Zeit später bereits zurück. Das war für viele Gäste das Zeichen zum Aufbruch, auch für die Schwarzenbergs. Margits Abschiedsgruß für Balduin war nur ein Hauch. Als sie sich von ihm abwandte, entfiel ihr wie zufällig das Spitzentaschentuch. Eilig hob er es auf, riss ein Blatt aus seinem Notizbuch und schrieb in fliegender Hast ein paar Zeilen, befestigte den Zettel mit seiner Busennadel an dem Tüchlein und eilte ihr nach.
2: Komtess!
3: Oh, mein Tuch! Vielen Dank. Ihr seid offenbar schon wieder mein Retter, Herr Studiosus. Lebt wohl.
2: Auf bald.
3: Ja.
0: Balduin stand an der Auffahrt und sah dem Wagen nach. Sein Herz schlug zum Zerspringen. Um ihn war Abschied nehmen, Winken und Lachen und Wagenrollen. Von stiller Seligkeit erfüllt wandte er sich um und schritt langsam die Stufen hinauf und trat dann hinaus auf die monderleuchtete Galerie. Lange sah er hinunter in die wundervolle Mondnacht, in der fern verhallende Rufe verwehten.
2: Die Lindenlüfte, wie wohltuend sie doch sind.
0: Jemand kam lautlos auf ihn zu.

0: war kein Ballbesucher, auch kein Diener. Irgendein Mensch, der nicht hierher gehörte und dessen Eindringen etwas Befremdliches und Unheimliches hatte. Er trug die Mütze mit dem großen Schirm tief in die Stirn gezogen. Stumm und langsam, mit starren Bewegungen, wandelte diese schemenhafte Erscheinung auf Balduin zu. Aber der Schatten des geisterhaften Nachtbesuchers war von einem glimmenden Leben erfüllt. Als ihn zwischen den Säulen das Mondlicht streifte, vertieften sich seine Züge und mit einem durchbohrenden Blick starrte er Balduin ins Gesicht.
1: Du?
2: Ja, ich.
0: Der andere, der jetzt mit einem höhnischen Zug um die Mundwinkel lautlos an ihm vorüberglitt, war er selbst. War sein anderes Ich, das Spiegelbild, das er verkauft hatte und das nun unter der Macht des alten Scapinelli nächtlich wandelnd ein schauerliches Eigenleben zu führen schien. Es war Balduin, als ob ein Teil seiner Seele, ein blutendes Stück seines Selbst, das er verraten hatte, nun aus der Tiefe der Nacht auftauchte und Rechenschaft von ihm heischte. Gebannt folgten seine Blicke dem Abbild der Vergangenheit, das jetzt ins Mondlicht schreitend ihn mit dem starren, gläsernen Blick eines Ertrunkenen streifte und langsam in die Mauer hineinging, in der es entschwand. Er stürzte zurück in das Innere des Schlosses.
1: Trinken. Vergessen. Du da! Mehr Champagner! Na, endlich!
3: Euer Gnaden.
4: Oh, wie siehst du aus, alter Kumpan? Bist du krank oder ist dir der Champagner zu Kopf gestiegen?
1: Es ist nichts. Gar nichts.
4: Dein Haar ist ganz zerrauft.
5: Wo hast du denn gelegen?
4: Oh la la. Hier, schau dich mal in meinem Taschenspiegel an. Balduin.
5: Was soll denn das?
1: Lasst mich. Lasst mich in Ruhe.
4: Verstehst du dieses Verhalten, Zabrel?
3: Nein, nicht im Mindesten.
0: Liduschka aber war, als Balduin sich am Wagen von der Comtesse verabschiedet hatte, katzenhaft unterhalb der Auffahrt herangeglitten. Leichtfüßig lief sie hinter den beiden Karossen drein. Ihre scharfen Augen hatten das Zustecken des Zettels wohl beobachtet, hatten auch gesehen, wie die Comtesse beim Ergreifen des Taschentuchs wie unter einem kurzen, leisen Stich zusammenzuckte und es dann mit einem raschen Seitenblick auf den Baron in ihrem Pompadour-Beutel barg. Die beiden Wagen rollten hintereinander durch die Mondnacht dahin. Und als sie einmal langsamer wurden, gelang es der Zigeunerin, hinten aufzuspringen. Diese Frau liebte ihren Studenten. Sie gab nicht nach. Und so erreichte sie unbemerkt das Schloss der Schwarzenbergs. Margit schritt schweigend neben Baron Waldis von der Kutsche aus dem Schlosssitze.
6: Warum kompromittiert ihr euch und mich, liebe Base? Glaubt ihr, die Leute sprechen nicht darüber, wenn ihr mit einem jungen Studiosus von dunkler Geburt, dem sein Gott weiß woher stammendes Geld zu Kopfe gestiegen ist, auf der Galerie im Mondschein tuschelt? Lasst das in Zukunft. Ihr macht mit solchen Scherzen mir, eurem Verlobten, wenig Ehre.
0: Comtesse Margit ging in ihr Schlafzimmer, ließ sich von der Zofe auskleiden. Dann schickte sie diese zu Bett, öffnete mit zitternder Hand den Pompadourbeutel und nahm das Spitzentuch heraus. Sie löste die Nadel, griff Balduins Zettel und las:
7: Ich muss euch sprechen. Seit morgen um Mitternacht auf dem jüdischen Friedhofe. Es ist der einsamste Ort der Stadt. Kein Mensch wird uns sehen. Oh, ich muss ja hingehen. Oh, Balduin.

0: Ein Mondlichtstreifen fiel in das stille, duftige Gemach, in dem bald nur die sanften, regelmäßigen Atemzüge einer Schlafenden vernehmbar waren. Leise ging die Balkontür auf und die Zigeunerin ging ins Zimmer. Rasch nahm sie das Spitzentuch, nahm die Nadel und Balduins Zettel und verschwand, wie sie gekommen war. In quälender Unruhe verbrachte Margit den Tag. Gleich am Morgen hatte sie den Verlust bemerkt. Hatte ihr Kammermädchen Nadel und Briefchen gefunden? Und dann, was war damit geschehen? Sorgenvoll forschte Margit in den Gesichtern aller Hausgenossen. Aber nichts Verdächtiges zeigte sich und der Herr Papa war so gütig wie immer. Der Tag verging und der Abend fiel. Als die Uhr auf dem Kamin im Wohnzimmer die 10. Stunde verkündete, erhob sich Margit und bat, sich zurückziehen zu dürfen. Als es 23:30 von den Türmen Prags schlug, huschte sie, Kopf und Schultern von einem schwarzen Spitzentuch verhüllt, unbemerkt durch das Hinterpförtchen hinaus in den Schlosspark. Eilenden Fußes lief sie dem Gewirr der Gassen entgegen und stürzte sich, als sie die Stadtgrenze erreicht hatte, mutig in deren nächtliches Labyrinth. Eben begann der Dom zu St. Veit hoch über ihr Mitternacht zu künden. Unter den dunklen Schlägen gelangte sie zur Karlsbrücke, am Clementinum vorbei, durch die Josefstadt, hinter die Altneuschule. An der Pforte des alten Judenfriedhofs sah sie eine Männergestalt.
1: Balduin!
2: Dank, dank, Comtesse. Verzeih.
1: Und nicht doch, nicht doch.
2: Komm, ich weiß eine Steinbank auf dem Friedhof, über die sich eine Trauerweide neigt. Dort können wir sprechen.
1: Ja, gehen wir.
2: Hier ist es.
1: Oh, du lieber Träumer. Was ist? Was hast du, Liebster?
2: Da. Siehst du nicht?
1: Was? Was meinst du?
2: Da war doch einer, der uns beobachtet hat.
1: Gott im Himmel. Wo?
2: Da.
1: Oh, der Herr steht uns bei. Aber jetzt ist niemand da.
2: Ich will einmal nachsehen.
1: Oh, bitte. Bitte sei vorsichtig.
2: Warte hier.
1: Ja. Balduin! Balduin! Was ist dir denn? Und wie siehst du mit einem Male aus? Balduin!
2: Ja? Was ist?
1: Aber...
2: Was ist denn? Was hast du?
1: Da war ein anderer Mann. Er glich dir auf das Haar, aber er trug eine Studentenmütze und war auch ansonsten auf die Art gekleidet wie du damals, als du mir auf der Jagd das Leben gerettet hast. Sein Blick, er war so... so kalt... So kalt.
2: Liebste.
1: Bitte, bring mich schnell weg von dir.
2: Das will ich. Komm.
1: Ja.

0: In strahlendem Sonnenglanz lachte der junge Tag. Auf dem Schlosshof des Barons Waldes Schwarzenberg zwitscherten die Spatzen. Noch hing der Tau an den Blättern, als der Reitknecht den irischen Fuchs des Barons aus dem Stalle führte, den der Hausherr heute früh zu reiten gedachte.
1: Ruhig, ganz ruhig. So ist es brav. Ja.
2: Haltet ein, Herr.
3: Was?
2: Ich habe wichtige Kunde für euch.
3: Was ist das?
2: Nehmt es. Es wird euch über manches die Augen öffnen.
3: Die Busennadel kenne ich doch.
2: Das dachte ich mir.
1: Ein Spitzentuch. Margits Parfum. Und eine Nachricht.
2: Lest, Herr Baron. Lest.
0: Nach einem zweistündigen Ritt traf der Baron am Flusse auf drei junge Kavaliere. Es waren der Student Balduin und seine Freunde. Er ritt auf sie zu und parierte seinen Hengst.
4: Ho, ho!
1: Seht mal, ist das nicht?
4: Sieh da, der Herr Studiosus Balduin. Das trifft sich gut, dass ich euch begegne.
3: Zu euren Diensten, Herr Baron.
4: Darf ich euch hier euer Eigentum zurückerstatten?
1: Also,
3: sowas. Ich muss doch sehr bitten.
4: Ich muss sehr bitten. Mich deucht, ihr habt dieses Schmuckstück an einem Orte vergessen, wo es nicht hingehört.
3: Ja, ich entsinne mich.
4: Dann entsinnt ihr euch wohl auch, dies zärtliche Billett hier verfasst zu haben.
1: Kommt, Hess, ich muss euch sprechen. Seit morgen um Mitternacht auf dem jüdischen Friedhofe. Es ist der einsamste Ort der Stadt. Kein Mensch wird uns sehen.
5: Herr im Himmel.
3: Eure Späher haben gute Arbeit geleistet, Herr Baron. Ich stehe natürlich zu eurer Verfügung.
4: Elender Hundsfott!
1: Balduin!
6: Was fällt euch ein, Herr Baron?
1: Keine Unbesonnenheiten jetzt, Balduin!
4: Herr!
6: Hey! Hey! Hier, ein Taschentuch.
3: Was soll ich damit?
1: Du blutest im Gesicht, wo er dich mit der Reitgerte getroffen hat.
3: Danke.
5: Das soll er mir büßen.
1: Auf uns kannst du zählen.
5: Deine Genugtuung wirst du schon haben.
0: Der alte Graf Schwarzenberg war wenig erfreut von dem, was sein Neffe ihm unter vier Augen nur wenig später unterbreitete.
7: Eine böse Geschichte ist das. Eine höchst unerwünschte Affäre, die ihr da angerichtet habt, werter Neffe. Und das gerade jetzt, wo eure Hochzeit mit Margit kurz bevorsteht.
4: Eben. Ich fühlte mich verpflichtet, die Ehre Margits zu verteidigen.
7: Zu verteidigen, dummer Junge.
4: Habe ich vielleicht nicht fechten gelernt?
7: Oh, freilich. Aber dieser Balduin gilt als der beste Fechter in ganz Prag.
4: Ich bin ein Edelmann und kein Feigling. Ich werde handeln, wie ich es für richtig halte.
7: Und ich desgleichen. Hä? Baptist, meinen Wagen.
4: Was habt ihr vor, Oheim?
7: Etwas, wofür ihr mir dereinst Dank erweisen werdet.
0: Balduin war nicht wenig erstaunt, als ihm sein Diener Fax den Besuch des Grafen Schwarzenberg meldete.
7: Schont ihn, Herr Balduin. Ich bitte euch darum. Verweigert einem alten Mann nicht diese Bitte, die ihm das Glück seines Lebensabends erhalten soll.
3: Ihr verlangt viel, Herr Graf.
7: Schont ihn. Er ist meiner Schwester einziges Kind, meiner Tochter Verlobte, mein Erbe. Und der letzte Träger unseres Namens. Gebt mir euer Ehrenwort darauf, dass ihr ihn weder töten noch zum Krüppel schlagen werdet.
3: Es wäre mir ein leichtes, ihn zu töten, wenn ich wollte. Zweifellos bin ich der weitaus bessere Fechter.
7: Ich weiß. Dann gebt ihm meinethalben einen saftigen Denkzettel. Aber lasst es damit dann genug sein. Ich glaube, auch meine Tochter denkt so wie ich. Wenn sie hier wäre, würde sie ihre Bitte mit meiner vereinen.
3: Na gut.
7: Ich habe euer Ehrenwort.
3: Mein Ehrenwort, Herr Graf. Ich werde ihn schonen.
7: Danke.
0: Es wollte nicht hell werden an diesem Morgen, obwohl der Tag schon lange angebrochen war. Die ganze Nacht hindurch hatte ein leiser Regen an Balduins Schlafzimmerfenster gekratzt. Nun hatte der Frühwind die alten Gassen halb getrocknet, aber noch immer hingen die Wolken so tief auf den Dächern, dass ein düsterer Nebel die Türme verschleierte. Ein gedeckter Wagen hielt vor dem Tor. Vier Männer traten aus dem Haus. Balduin und seine Freunde und als vierter ein Mann, der einen Verbandskasten trug. Der Arzt Dr. Tibotius. Der Hausherr blieb auf der Höhe der Auffahrt stehen.
3: Es ist noch Zeit, Freunde. Fahrt nur voraus. Meine Kalesche trägt mich schneller hinterher.
1: Du weißt den Platz?
3: Ich weiß den Platz. Ja.
5: Hinter dem Erlenschlag, die kleine Waldwiese, an deren Rand die große Tanne steht.
3: Ja, danke, von da. Ich weiß. Oft genug war ich schon dort.
1: Du siehst elend aus.
3: Die lange Regennacht war erfüllt von wirren Träumen.
1: Aha.
3: Fahrt jetzt.
5: Ist gut.
1: Bis gleich.
3: Ja, bis gleich.
0: Lange stand er so da und blickte sinnend der Kutsche nach. Eine Viertelstunde später ließ er seine Kalesche vorfahren und fuhr seinem ungewissen Schicksal entgegen. Dumpf trappelten die Hufe über das uralte Pflaster. Zur Stadt hinaus, über hallende Brücken und an alten, zerfallenen Häusern vorbei. Über die Landstraße ging es dem Walde zu. Dicht umstanden hier alte Eichen, Buchen und Birken den sandigen Weg. Der Kutscher hieb rufend auf die Pferde ein. Schwer ächzte die Karosse die steile Fahrstraße hinauf.
7: Ja, ja!
3: Was ist denn los, Fax?
7: Was für ein Unglück, Herr! Das Hinterrad ist gebrochen!
3: Und das ausgerechnet jetzt? Konntest du denn nicht vorsichtiger sein?
7: Es tut mir leid, junger Herr.
3: Wie lange wird es dauern, bis der Schaden behoben ist?
7: Ach, ein Stündchen oder zwei wird der Meisterstellmacher wohl daran zu schaffen haben, Herr.
3: Dann gehe ich zu Fuß. So lange kann ich nicht warten. Ach. Hol's der Teufel. Ich muss mich eilen. Der Baron wartet immerhin schon auf seinen Denkzettel. Ach.
0: Der Morgenwind trieb die schwarz-grauen Wolken tief über die tropfenden Wipfel. Es war wirklich keine Zeit mehr zu verlieren. Spähend und nach Möglichkeit den Weg abkürzend, eilte Balduin durch Heide und Unterholz. Immer wieder sah er auf seine Taschenuhr. Immer schneller wurden seine Schritte. Kam da nicht aus der Ferne einer ihm entgegen? Dort, von der im Tal gelegenen Waldwiese her. Balduin zuckte zusammen. Der Fremde hielt einen Säbel in der Hand, hatte die Studentenmütze mit dem großen Schirm tief in die Stirn gezogen. Steil aufgerichtet wanderte er an den Erlen entlang. Seine verglasten Augen sahen mit dem starren Blick eines Irren auf die Waffe, von der Blutstropfen herniedersickerten. Beinahe schlafwandlerähnlich schritt der andere mit steifen Schritten den Uferpfad entlang. Immer stierte er auf die blutige Waffe. Dann blieb er stehen, nahm ein Taschentuch und wischte das Blut von dem Säbel ab. Schritt gleich weiter und vorbei an Balduin, ohne ihn mit dem Blick auch nur zu streifen. Ein höhnisches Grinsen hing über seinem Gesicht, als er das blutbesudelte Tuch ins Gebüsch warf. Dann verschwand er lautlos zwischen den Bäumen.
3: Herr im Himmel, gib, dass ich mir das nur eingebildet habe.
0: Balduin rannte weiter und kam schließlich zu einer kleinen Anhöhe.
3: Endlich, ich bin fast am Ziel.
0: Dort unten lag die Waldwiese, die zum Stelldichein bestimmt war. Dunst entwallte dem Gras des Wiesentals. Er sah eine Gruppe von Menschen auf der Wiese stehen. Einer lag am Boden.
3: Himmel, der Baron!
0: Neben ihm kniete der Arzt. Balduin sah, wie er sich erhob und den Kopf schüttelte.
3: Oh Gott, jede Hilfe ist zwecklos. Er ist tot, liegt da in seinem Blute.
0: Da entblößten die anderen die Häupter und verneigten sich stumm vor dem Toten. Balduin erkannte den alten Grafen. Er kannte seine Freunde.
3: Das Spiegelphantom war es, das ihn meuchelte. Mein anderes Selbst hat ihn getötet. Es läuft am Tag herum und gehorcht Gott weiß, wessen Willen, führt ein eigenes Leben und macht mir meines nur noch schwerer. Ich muss den Grafen aufklären. Muss den Nachweis erbringen, dass ich kein Wortbrüchiger bin. Ja, dass ich den Duellplatz nicht einmal betreten habe. Aber nicht jetzt. Heute Nachmittag will ich im Schlosse vorstellig werden.
0: Dort aber ward er nicht vorgelassen. Die gräflichen Herrschaften seien für Herrn Balduin nicht mehr zu sprechen, erfuhr er. Nie wieder.
8: Margit, meine Margit, du riechst alles aus.
0: Auf den Stufen vor seinem prächtigen Zuhause saß Lidoschka und erhob sich geschmeidig, als Balduin auf die Tür zuschritt.
2: Balduin.
3: Du? Bist du schon wieder da?
2: Ich bin immer in deiner Nähe, wenn du mich brauchst.
3: Komm. Komm mit rein.
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3: Eine wie du, die kommt mir gerade recht.
0: Er durchlebte in Lidoschkas Armen Nächte voll singender Stürme, Nächte voll feuriger Mitternachtsfieber und immer erneuter Sündenraserei. Nächte, deren fliehende Stunden wie flammende Wolken dahinwirbelten und wie blutiger Regen fickten. Balduin führte in der Folgezeit ein wildes Leben, durch das er Margit zu vergessen suchte. Er ließ Wein und Champagner strömen und warf das Geld haufenweise unter die Leute, bloß um Lärm und Gesang und frohe Gesichter um sich zu haben.
3: Was fecht es mich an, dass die Universität mich wegen des todbringenden Zweikampfs relegiert hat?
0: In später Nacht, wenn die Kavalkade seiner Gäste vorfuhr vor seinem Hause, erstrahlten alle Fenster und die bezechten Kavaliere und leichten Frauen vollführten einen Heidenlärm im Verein mit den Musikanten.
7: Es geht zu Ende mit meinem Herrn. Er treibt es zu toll. Er treibt es wirklich zu toll.
3: Trinkt so viel ihr wollt. Ich tue dasselbe. Auf mich und auf euch.
0: Am Tage ging Lidoschka aus und ein in Balduins Schlösschen. Sie hatte nun alles, was ihr Herz begehrte. An ihren Fingern glitzerten viele Ringe mit bunten Steinen. Sie salbte sich mit wohlriechenden Essenzen und war mit Armbändern und Spangen und Münzenketten geschmückt, wie eine ägyptische Tänzerin. In seidenen Röckchen halb angezogen, lungerte sie in den Salons auf Divans herum und fütterte den Kakadu, der vom Erker in seinem Ringe schaukelte, mit Konfekt.
2: Aber warum ist hier nirgends ein Spiegel, Balduin?
3: Ich mag keine Spiegel. Fax soll dir einen Handspiegel kaufen, einen kostbaren. Und den magst du ganz für dich allein haben.
2: Jetzt fällt es mir ein. Es ist doch ein Spiegel im Hause. Ein sehr großer sogar. Im Schlafzimmer. Der in die Wand eingelassene. Du hast ihn verhängen lassen. Und die Vorhänge sind vernäht.
3: Ich warne dich. Rühr ihn nicht an, diesen Spiegel. Es bringt Unglück, wenn man hineinschaut.
2: Unglück?
3: Jawohl.
2: Mir nicht.
3: Das Thema ist beendet.
0: Einmal entdeckte Lidoschka in Balduins Nachttischschublade ein goldenes Medaillon an einem dünnen Kettchen. Prüfend hielt sie es an ihren Hals.
3: Lass das liegen.
2: Schenk mir das.
3: Ich hab dir gesagt, du sollst es liegen lassen.
2: Ich finde es hübsch. Du sollst es mir schenken.
3: Du hast Ringe, Spangen und Halsbänder genug.
2: Ich will aber gerade dies hier haben.
3: Willst du mir wohl gehorchen, Dirne? Sollst das hergeben? Hörst du nicht?
2: Lass mich los. Ich rühre es nicht mehr an. Schau, ich lege es hier in die Schublade zurück.
3: Wehe dir, wenn du dein Versprechen brichst.
2: Ja, ja.
0: An diesem Tage besuchten die beiden mit Savrel und von Dahl eine Bauernhochzeit. Lidushka war sehr ausgelassen. Nachts, als Papierlaternen in den Bäumen schaukelten und alle schon ziemlich betrunken waren, nahm Balduin sie beiseite.
3: Ich fahr schon mal nach Hause. Leg dich zu Bett und warte, bis ich komme.
2: Lass mich nicht zu lange warten.
3: Keine Sorge.
0: Balduin winkte dem Kutscher und befahl ihm, Lidushka heimzufahren und dann mit dem Wagen zurückzukehren. Aber es ward Morgengrauen, bis er mit schweren Beinen in das Vestibül seines Schlösschens hineinfand.
7: Oh, gnädiger Herr, da seid ihr ja.
8: Ja, da bin ich.
3: Ist das Mädel oben, Fax?
7: Sehr wohl, gnädiger Herr.
3: Hat sie nach mir gefragt?
7: Nein, gnädiger Herr. Erst rief sie nach Wein und zuletzt hat sie in der Küche mit allen zusammengesessen, hat Karten gelegt und aus den Handlinien geweissagt.
3: So, so.
7: Und Lieder hat sie uns vorgesungen. Närrische, verrückte Lieder und Zimbel hat sie gespielt, dass es eine Lust war, ihr zuzuhören.
3: Ist gut, Fax. Geh jetzt schlafen.
7: Gute Nacht, gnädiger Herr.
0: Balduin stieg die Treppe hinauf und öffnete lautlos die Tür zum Schlafgemach. Kaltblaues Frühlicht schien durch die Gardinen herein. Nur zwei Kerzen flackerten oben zu beiden Seiten des großen Spiegels, dessen zusammengenähte Samtvorhänge aufgerissen und jetzt weit zurückgezogen waren. Lidushka stand davor und bog den nackten Leib hin und her. Der einzige Schmuck, den sie trug, war eine dünne Kette mit einem goldenen Medaillon um den Hals.
2: Na, gefällt dir, was du siehst, Geliebter?
9: Wie kannst du es wagen, meine Verbote zu übertreten?
2: Wie gefall ich dir?
9: Komm her!
2: Lidushka lässt sich nichts befehlen. Komm du doch her. Hol mich doch.
9: Komm her!
2: Fällt mir nicht ein. Warum stehst du da hinten in der Tür wie ein Stock?
9: Tu, was ich dir sage, Dirne.
2: Du getraust dich nicht, dich im Spiegel zu beschauen? Oh, Angst hat er, der kleine Junge. Angst vor sich selber.
0: Mit einem dumpfen Schrei stürzte Balduin durch das Zimmer auf sie zu und fasste sie mit beiden Armen. Sie umklammerte seine Schultern und ließ sich in die Höhe schwingen. Rasch wollte er sie vom Spiegel weg und hinüber in ihr eigenes Bett tragen. Aber mit einem blitzschnellen Ruck hatte sie an seinem Halse hängend den Kopf gewandt. Einen Augenblick lang, nicht mehr, sah Lidushka ihren nackten Körper frei in der Luft des gespiegelten Zimmers schweben. Es war nicht zu fassen. Sie sah nur sich und nicht ihn im Spiegel. Sie wand sich, während Balduin sie knirschend in ihr Zimmer hinübertrug. Kaum hatte er sie dort unsanft aufs Bett geworfen, da stieß sie mit den Füßen nach ihm, während sie sich immerfort bekreuzigte.
2: Heilige Mutter Gottes, steh mir bei! Lass mich los! Rühr mich nicht an! Du bist mit dem Bösen im Bunde! Deshalb hast du kein Spiegelbild! Deshalb!
9: Du bist betrunken! Her mit dem Medaillon! Hey!
2: Fort! Nur fort! Der Teufel! Der Teufel!
0: Am nächsten Abend waren alle Herren schon ziemlich trunken, die in Balduins festlich erleuchtetem Spielsaal beisammen saßen. Er hatte seinen Freunden ein üppiges Festmahl geboten. Man hatte geschlemmt und geprasst und dem Champagner reichlich zugesprochen. Und nun, da die Nacht fortgeschritten war, hatte man sich zu einem Spiel zusammengesetzt.
9: Nein, nein, nein.
0: Je später es wurde, desto größer türmte sich ein Haufen Freunden ein üppiges Festmahl geboten. Man hatte geschlemmt und geprasst und dem Champagner reichlich zugesprochen. Und nun, da die Nacht fortgeschritten war, hatte man sich zu einem Spiel zusammengesetzt.
9: Nein, nein, nein.
0: Je später es wurde, desto größer türmte sich ein Haufen Gold, Gulden, Dukaten und Silbertaler vorbei.

0: gewonnen.
1: Da hat doch der Teufel seine Hand im Spiel. Du rupfst uns gründlich heute Nacht.
2: Ja. Oh, ihr Armen.
1: Unglück in der Liebe, Glück im Spiel. Sagt man nicht so?
3: Ja, so sagt man gemeinhin.
2: Ich glaube übrigens auch, dass der Teufel seine Hand im Spiel hat. Denn noch nie im Leben war ich so vom Glück begünstigt.
1: Es ist jetzt jedenfalls genug. Ich kann es mir leider nicht mehr leisten, weiter zu spielen.
3: Ich auch nicht. Gute Nacht, Balduin.
2: Gute Nacht, liebe Freunde.
3: Tja.
2: Gegen mich werdet ihr nie gewinnen, ihr Tröpfe.
4: Der Hausherr verließ den Spieltisch, ging einen Raum weiter und trank im Nebenzimmer allein eine ganze Flasche Champagner. Dann kam er zurück, um seinen Gewinn zu holen und im Tresor zu verstauen. Dort aber, wo Balduins riesiger Geldhaufen aufgeschichtet lag, da saß jetzt jemand, den Kopf nachdenklich in die Hand gestützt. Erst als er das leichenfahle Gesicht unter der Studentenmütze hob und ihn grinsend anblickte, erkannte ihn Balduin.
2: Ah, welch seltener Gast.
5: Ich bitte um Vergebung, dass ich hier ziemlich formlos eingedrungen bin. Ich glaubte, euer Gnaden eine Freude damit zu machen. Wir sind uns wohl hier und da schon begegnet.
2: Ja, ich entsinne mich.
5: Wollt ihr bitte gütigst entschuldigen, dass mein Kostüm eigentlich gar nicht in dies illustre Haus passt? Ich bin ja nur ein armer Studiosus.
2: Hat nichts zu sagen. Da ihr aber nun mein Gast seid, darf ich euch da ein Glas Punsch anbieten?
5: Ich trinke niemals.
2: Vielleicht lieber eine Zigarre?
5: Nein, auch das nicht. Ihr habt, wie ich sehe, Glück im Spiel gehabt.
2: Das habe ich in der Tat.
5: Wie wäre es, wenn wir beide ein kleines Spielchen machten?
2: Vortrefflich.
4: Balduin mischte die Karten. Der andere griff sogleich in die Tasche und legte eine Handvoll Goldstücke vor sich hin. Sie spielten. Anfangs ward niedrig gesetzt, dann steigerte Balduin den Einsatz. Er gewann wie zuvor. Dadurch ermutigt setzte er eine hohe Summe und verlor. Sie machten Spiel um Spiel. Balduin trank, erhitzte sich, verlor, verlor wieder, verlor, verlor. Sein riesiger Goldguldenhaufen war zu einem kleinen Hügelchen zusammengesunken. Nun lag nur noch eine Handvoll Münzen vor Balduin. Fast der ganze riesige Guldenhaufen befand sich bereits in den Taschen des anderen.
5: Und schon wieder gewonnen.
2: Da hat doch der Satan seine Hand im Spiel.
5: Vielleicht. Womöglich werdet ihr das nächste Mal mehr vom Glück begünstigt sein. Wenn ihr Revanche verlangt, stehe ich jederzeit gerne zur Verfügung.
4: Balduin taumelte die Treppe hinauf, warf sich halb nur entkleidet aufs Bett und sank bald in einen totenähnlichen Schlaf. Lange schwebte er traumlos in den Bezirken des Nichts, jenseits des Bewusstseins. Als er wieder zu sich selbst zurückfand, konnte er anfangs kaum die verklebten Augen öffnen. Pechfinstere Nacht war um ihn.
2: Es geht auf Mitternacht. Mein Gott, da habe ich ja ewig geschlafen. Oder schlafe ich etwa immer noch? Träume ich nur, dass ich wach bin? Du schon wieder.
5: Komm, es wird Zeit.
2: Zeit wofür?
5: Ich will's dir zeigen.
4: Rasch kleidete er sich vollends an und griff nach Mantel und Hut. Der andere schritt voran. Langsam, mit taktmäßig tappenden Schritten, hörte ihn Balduin bereits die Marmorstufen hinabsteigen. Es war merkwürdig, dass er kein Grauen empfand.
2: Das ist nur, weil ich träume. Nur, weil ich träume.
4: Eine fast selbstquälerische Lust zwang ihn, dem Fremden nachzugehen. Schon erreichte er ihn, schritt dicht hinter ihm durch mondhelle Gassen.

0: Der Führer wandte sich nicht um, niemals. Stoisch ging er seinen Weg. Er schien dessen gewiss zu sein, dass Balduin ihm folgen werde wie ein Hund seinem Herrn.
1: Wohin schleppt er mich nur?
0: Seltsam bekannt und dennoch fremd sahen ihn diese schief geneigten Häuser an. Jetzt stieg der schattenhafte Führer die Steintreppe zu einem einsamen, spitzgiebelig umschlossenen Platz hinan. Man sah droben die Umrisse einer kleinen Kapelle in die Mondnacht tauchen. Fremd und sonderbar schien die Kuppel geformt, die von fantastisch gewundenen Säulen getragen ward.
1: Ist das hier das Ziel der Wanderung?
0: Balduin bemerkte, dass das breite, schwarze Eisentor verschlossen war, sah aber, wie sein Begleiter durch die Wand hineinglitt und im Innern verschwand. Zaghaft näherte er sich dem schwarzen Tor. Da wichen die Torflügel von selbst vor ihm auseinander.

0: Nebel umschleierten seine Blicke. Er fand sich in einem flackerhaft und düster erleuchteten Gewölbe wieder. So klein die Kapelle von außen schien, so gewaltig wirkte sie im Innern. Zwei eiserne Feuerschalen sorgten für genügend Licht, um sich zurechtzufinden. Der Raum war angefüllt von Frauen und Männern in düsteren Kutten mit großen Kapuzen, welche ihre Gesichter sämtlich in Schatten hüllten.
1: Lasst uns beginnen, ihr Schwestern und Brüder. Führt die Ziege her.
2: Die Stimme.
0: Immer weiter bahnte sich Balduin seinen Weg durch die Massen.
1: Herr und Meister, nimm an dieses Opfer, das wir dir darbringen. Das Blut ist das Leben.
3: Scapinelli. Es ist Scapinelli.
0: Der Alte erkletterte nun den blutigen Altar. Dreimal verbeugte er sich, höhnisch grinsend, griff dann mit seinen krallen Händen eine weiße Taube und hielt sie hoch in die Luft.
1: Noch lebt sie, seht ihr? Sie lebt, aber nicht mehr lange. Und jetzt kostet von dem Blute der Opfertiere und vereinigt euch, Schwestern und Brüder.
0: Taumelnd warfen sich Männer und Weiber aneinander, umschlangen sich in brünstiger Lust. Alles knäulte und vermischte sich zu einem orgiastischen Tanz der Besessenheit. Schamlos entblößte Leiber, widerliche Gestalten schaukelten im entfesselten Tanz, bis auch sie berauscht und erschöpft niederbrachen und sich am Boden wälzten. Voll Ekel wandte sich Balduin ab. Doch was war das?
3: Margit! Margit!
0: Inmitten des Getümmels glaubte er, die holde Gestalt zu erblicken. Die Frau, die er in den letzten Wochen umsonst zu vergessen versucht hatte. Weit von ihm stand sie, hoch aufgerichtet drüben am Chorgestühl, trauervoll und versteinert. Ein schmerzvolles Lächeln spielte um ihre Lippen.
3: Ich muss sie schützen!
0: Er drängte sich durch die Massen. Niemand achtete seiner. Aber seltsam, wie er auch eilte, nie kam er ihr näher.
3: Margit!
0: Jetzt sah er, wie jemand sie von unten ergriff und herab in den Taumel zerrte. Er sah dünne, spinnenhafte Finger mit lang geschliffenen Nägeln den Nacken der Schaudernden umfassen, sah die zitternde Geliebte von den Falten des Kardinalsmantels umschlagen, in den hageren Armen des Alten in hoffnungslosem Abscheu sich krümmen.
3: Ich träume nur. Dies alles kann, darf nicht wahr sein. Dies ist gewiss nur eine Vision. Es ist gar nicht die echte, die wahre Margit. Ich muss zu ihr aufs Schloss. Muss sehen, ob es ihr gut geht.
0: Mit mächtigen Sätzen sprang er vorwärts, rannte hinaus aus dem Hexensabbat der Kapelle. Der Nachtwind blies ihm feucht ins Gesicht. Er wandte sich nach der roten Kapelle um. Da war sie verschwunden. Dann schritt Balduin weiter durch die Stadt und hinaus auf die Landstraße.
3: Zu der Geliebten!
0: Comtesse Margit war in dieser Nacht plötzlich in jähem Schrecken erwacht. Sie stand schweratmend auf, entzündete die Kerzen auf dem Tische, trat dann auf den Balkon. Noch standen alle Sterne am Himmel. Ein leiser Wind fächelte in den Bäumen. Sie entzündete mehr Kerzen im Zimmer, hielt dann aber plötzlich inne, als sie schlürfende Schritte auf dem Steinboden des Balkons vernahm.
4: Balduin!
3: Ja?
4: Bist du gekommen, nun auch mich zu töten?
3: Keine Angst. Ich bin dein Freund. Nicht schreien. Bitte, ruf nicht um Hilfe. Glaub mir, ich musste dich sehen. Musste zu dir kommen. Auf diesem Wege und zu dieser Stunde. Ein anderer Weg in dies Haus und zu anderer Zeit ist mir verwehrt.
4: Was willst du denn?
3: Dich vor dem Bösen retten, das seine Krallen nach dir auszustrecken beginnt. Wir müssen fliehen. Ich kann nicht leben ohne dich.
4: Oh, deine Augen. Ist das Wahnsinn?
3: Ich muss dich retten. Ich hab dich gesehen. Vorhin. Drinnen. In der Kapelle bei der schwarzen Messe.
4: Du machst mir Angst. Was redest du denn da?
3: Nicht genug, dass dieser Hund mich mit seinem Hass und dem unseligen Phantom verfolgt. Nun will er auch dich noch. Hörst du? Dich, Margit.
4: Nicht.
3: Dich.
4: Lass mich doch.
3: Glaub mir, ich sah dich wirklich dort bei den Bösen.
4: Hör auf damit. Lass mich los.
3: Noch heute Nacht müssen wir fliehen. Wir können einander retten. Ich dich und du mich. Fort, denn ehe es zu spät ist.
4: Beichte mir erst die Wahrheit. Alles muss ich erfahren.
3: Ich habe mich ihm verkauft, dem alten Scapinelli.
4: Dem?
3: Ja, dem Wucherer. Und wie ich jetzt weiß, dem Satanspriester.
4: Was?
3: Ich schwöre dir, es geschah einzig und allein um deinetwillen, Margit. Ich war arm. Ich sah dich und verliebte mich auf der Stelle. Er bot mir Geld, viel Geld. Ich habe mich verkauft, aber ich zahlte einen hohen Preis dafür.
4: Sprich weiter.
3: Ich sah ihn heute Nacht.
4: Scapinelli?
3: Ja, aber ich weiß nicht, ob es Wirklichkeit war.
4: Sag mir alles. Was musstest du ihm geben für das viele Gold?
3: Mein Spiegelbild.
4: Oh nein!
3: Er hat es in seiner Gewalt und setzt dieses Phantom ein, um mir zu schaden.
4: War er es etwa, der...
3: Jawohl, er war es, der deinem Vetter im Duell den Tod gab.
4: Aber...
3: Ich war es nicht, beim allermächtigen Gott. Ich war es nicht. Hörst du? Dort ist dein Spiegel. Da, sie selbst, sie!
4: Oh, Baldwin, was hast du getan?
3: Margit, Liebste, so komm doch zu dir. Margit, Gott, Liebste, was ist dir?
2: Du hast sie getötet.
3: Nein, du hast sie getötet. Du ganz allein. Du bringst Unglück über mich, wo immer du auftauchst. Margit, Liebste, verzeih mir. Ich habe das alles nicht gewollt. Hinaus, hinaus. Hier wenigstens sollst du mich nicht peinigen, Verfluchter.
2: Du wirst dich noch wundern, Bruder.
3: Na, warte! Wo bist du? Zeige dich!
0: Aber der andere war verschwunden. Von Grausen geschüttelt lief Baldwin durch den dämmerhellen Park. Überall glaubte er Schritte, glaubte höhnisches Lachen neben sich zu vernehmen. Baldwin flüchtete in den Wald hinein. Den Hut hatte er längst verloren. Seine Haare flatterten ihm wirr um die Stirn. In den Bäumen brauste der Morgenwind. Ein Heulen war in den Lüften und ein Krächzen von Krähen, die flatternd durch die Dämmerung schwankten. Überall hinter den Stämmen glaubte Baldwin ein Knacken des Holzes unter steifen Schritten zu vernehmen. So gelangte er zum Moldauufer. Die Weiden dort ächzten und knarrten. Alte Gemäuer und verfallene Häuschen tauchten drüben auf. Baldwin rannte nach Hause. Der Diener Fax staunte nicht schlecht.
5: Aber junger Herr...
0: Keuchend schleppte sich sein Herr ohne Rock und Hut ins Haus.
3: Zuriegeln! Alles zuriegeln! Niemanden hineinlassen! Sag es allen, Fax! Niemanden ins Haus lassen, hörst du?
5: Ja, schon gut. Ich will schon dafür Sorge tragen, junger Herr.
0: Baldwin stieg die Treppen hinauf in die Bibliothek und verriegelte die Tür. Auch die Fenster schloss er sorgfältig, zog die Gardinen zu, entzündete dann die Kerzen auf dem Schreibtisch und sank endlich stöhnend im Armsessel zusammen. Eins fühlte er. Eins war gewiss.
3: Ich muss diesem Spuk ein Ende machen.
0: Nachdem er ein geladenes Schießeisen bereitgelegt hatte, zog er noch einen Gänsekiel, Tinte und Papier aus der Schublade und begann zu schreiben.
3: Mein letzter Wille.
0: Er fasste sich kurz. Seine Freunde bedachte er, auch die kleine Zigeunerin. Und selbst den alten Fax vergaß er nicht.
3: So, nun noch Name, Datum und Unterschrift.
0: Er streute Sand über die nasse Schrift, schob das Papier in die Schublade. Er zog das Medaillon mit der kleinen Kette hervor.
3: Margit, Geliebte. Du Hund!
2: Du willst mich erschießen?
3: Ja, genau das will ich.
2: Überleg dir das gut.
3: Das habe ich. Lass sehen, ob du kugelfest bist. Fort ist er. Dem Himmel sei Dank. Moment mal.
0: Von einer hoffnungsfreudigen Ahnung ergriffen, wankte er vor den großen Spiegel im Schlafgemach, zog zögernd den Vorhang zurück und glaubte zu träumen, als zunächst seine Hand sich widerspiegelnd zeigte. Ja, da stand er. Da war sein Bild im Spiegel und lachte ihn glückselig an.
3: Ich bin erlöst. Der Bann ist gebrochen. Aller Jammer hat nun ein Ende. Nein.
0: Warm und nass rann es plötzlich die Brust herab.
3: Nein!
0: Seine Hand griff hin, riss die Weste auf. Da sah er, dass das Hemd bereits von Blut gerötet war. Es tanzte ihm flimmernd vor den Augen. Zusammensinkend brach er neben dem Armstuhl nieder, die Hand in die Seitenlehne verkrampft. Sein junges Leben verströmte in endlos quellendem Blutstrom.
3: Dem anderen galt meine Kugel und sie traf doch mich selbst. Er und ich, weil wir eins sind.
0: Leise öffnete sich die Tür. Heimlich und unhörbar schlüpfte ein jemand in grauem Radmantel herein, mit spitzem, hohem Hut, der alte Scapinelli. Vor dem toten Balduin blieb er stehen. Grinsend entnahm er der Manteltasche eine Rolle, aus der er ein Pergament hervorzog. Balduins Vertrag. Langsam zerriss er ihn in zahllose kleine Fetzen, warf sie in die Höhe, dass sie über den Toten herniederschneiden wie ein weißer Blütenregen. Dann verneigte er sich mit höfischem Gruße.
6: Habe die Ehre.
0: Schlüpfte durch die Tür hinaus und verschwand. Niemand im Hause hatte ihn gesehen. Es war Herbst geworden, als man Balduin zu Grabe trug. Ein überraschend schneller Frühherbst, der allen Sommerblüten den Tod brachte.
7: Ruhet sanft, Herr Balduin. Möge die Erde euch, dem besten Fechter von Prag, leicht sein.
0: Mehr als 100 Jahre sind verstrichen seit jenen Zeiten. Vom Laurenzi-Berg herab blicke ich auf die Stadt zu beiden Ufern der Moldau. Und ich denke, in unser aller Leben türmt sich unsichtbar meist eine Schicksalswand auf, aller menschlichen Erkenntnis spottend. Und ich denke an Balduin, den Studenten, dessen Grabschrift ich auf verwittertem Steine las.
6: Mit dem Bösen hat er gespielt. Hat verloren sein Spiel. Bete für sein Seelenheil, Wanderer.

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2: Junger Herr, wo seid ihr?
3: Ich bin hier, Ibrahim.
4: Mein Vater besaß einen kleinen Laden in Basra. Er war weder arm noch reich und war einer von jenen Leuten, die nicht gerne etwas wagen, aus Furcht, das Wenige zu verlieren, das sie haben. Er erzog mich schlicht und recht und brachte es bald so weit, dass ich ihm zur Hand gehen konnte im Geschäft. Ich war gerade 18 Jahre alt, als er die erste größere Spekulation wagte. Kurz darauf starb er. Wahrscheinlich aus Gram 1000 Goldstücke dem Meere anvertraut zu haben. Ich musste ihn bald nachher wegen seines Todes glücklich preisen, wie sich an jenem Tag zeigen sollte.
2: Es ist ein Schiff im Hafen eingelaufen, Herr, das...
3: Jetzt hol doch erst einmal Luft.
2: Ja.
3: Und hier, trink etwas.
2: Ach, zu freundlich, junger Herr, danke. Oh, das tut gut.
3: Das dachte ich mir. Also?
2: Ja.
3: Ein Schiff ist eingelaufen, sagtest du?
2: Ganz recht. Und mit ihm kamen leider schlechte Nachrichten. Sehr schlechte Nachrichten sogar, junger Herr.
3: Dann nur heraus damit. Ich werde die Wahrheit vertragen können.
2: Das Schiff, dem euer unglückseliger Vater seine Güter mitgegeben hat, ist gesunken.
3: Nein.
2: Leider doch. Es tut mir so leid für euch, junger Herr. Was soll denn jetzt bloß geschehen?
3: Das ist ein sehr schwerer Rückschlag.
2: Ah, natürlich ist es das.
3: Aber so schnell gebe ich nicht auf, Ibrahim. Niemals werde ich aufgeben.
2: Oh, das dachte ich mir, dass ihr das sagen würdet, junger Herr. Aber was habt ihr nun vor?
3: Ich werde auf der Stelle alles vollends zu Geld machen, was mein Vater mir hinterlassen hat. Und mit dem Erlös ausziehen, um in der Fremde mein Glück zu machen.
2: Sehr gut. Ich beglückwünsche euch zu diesem einzig richtigen Vorsatz.
3: Danke, lieber Ibrahim.
2: Ah, ja.
3: Es betrübt mich sehr, dass unsere Wege sich deshalb nun trennen werden.
2: Warum denn das, junger Herr? Ich werde euch selbstverständlich begleiten, wohin auch immer das Schicksal euch hinführen mag.
3: Aber ich werde dich vermutlich nicht bezahlen können.
2: Bezahlen? Geld ist nicht alles. Nein, ich werde es mir unter keinen Umständen nehmen lassen, euch aus alter Anhänglichkeit zu begleiten.
3: Ich danke dir.
2: Nicht doch. Von euch und eurem Schicksal wird mich so schnell niemand trennen.
3: Dann nichts wie auf ans Werk.
2: Ja.
4: Im Hafen von Basra schifften wir uns 1825 mit günstigem Winde ein. Das Schiff, welches ich ausgewählt hatte, hielt Kurs auf Indien. Wir waren schon 15 Tage gemächlich auf der gewöhnlichen Wasserstraße gesegelt, als uns der Kapitän eines Abends mit finsterer Miene an Deck begegnete.
3: Was ist denn los, Kapitän? Es muss etwas nicht in Ordnung sein, denn ihr seid doch sonst immer so heiter.
5: Wir sind das Lachen und die Heiterkeit leider gerade gründlich vergangen.
3: So?
5: Ja.
3: Und warum, wenn ich fragen darf?
5: Warum wohl? Weil wir geradewegs in eine schwere Sturmfront segeln.
2: Oh.
5: Und es gibt leider nicht das Geringste, was ich dagegen tun könnte.
3: Das sind in der Tat keine allzu guten Neuigkeiten.
5: Wahrlich nicht.
2: Nein.
5: Ich kenne in dieser Gegend das Fahrwasser nicht gut genug, um einem Sturm mit Ruhe begegnen zu können.
3: Also werden wir uns auf eine unruhige Nacht gefasst machen müssen, so wie sich das anhört.
5: Ich fürchte ja.
3: Ja.
5: Hey, ihr da, ihr faulen Kerle! Sitzt doch nicht so untätig rum!
6: Macht euch lieber nützlich! Jede Minute zählt! Uns droht großes Unheil vom Wetter. Die Segel müssen unverzüglich eingeholt werden. Und zwar alle!
2: Oh je.
4: Merkwürdigerweise trieben wir jetzt ganz langsam dahin. Die Nacht war angebrochen und es war hell und kalt.
2: Aber kein Lüftchen weht.
3: Nein.
2: Kann das die sprichwörtliche Ruhe vor dem Sturm sein, Herr?
3: Um ehrlich zu sein, weiß ich es nicht zu sagen, Ibrahim. Ja, sieh mal. Da ist der Kapitän.
2: Ach ja, sehr glücklich sieht er nicht gerade aus.
3: Nein. Und, Kapitän? Kommt etwa doch kein Sturm auf?
5: Ja, ich...
3: Solltet ihr euch etwa so geirrt haben?
2: Allah, steh uns bei!
3: Wo kommt denn der große Segler auf einmal her? Der war doch gerade noch nicht da.
2: Und ist jetzt so nah an unserem Schiff.
3: Als ob er aus dem Nichts aufgetaucht wäre.
2: Gespenstisch ist das.
6: Steuermann, dreh bei! Dreh bei, verdammt noch mal!
7: Schon dabei, Kapitän.
3: Was ist denn da drüben an Bord nur los?
2: Das scheinen ja lustige Gesellen zu sein da drüben.
3: Und alle Segel haben sie gesetzt, die Verrückten.
2: Ja.
3: Ist es nicht seltsam, dass man dort an Bord derart ausgelassen und fröhlich ist, wo doch binnen Stunden solch ein schwerer Sturm aufkommen soll? Kapitän, was ist denn mit euch?
2: Er ist bleich wie der Tod.
3: Kapitän!
5: Das ist ein böses Omen. Ein Vorzeichen. Ein schreckliches Vorzeichen. Mein Schiff, es ist verloren.
3: Was sagt ihr da? Verloren?
2: Aber wieso denn nur, Kapitän?
5: Weil dort der Tod segelt.
3: Der Tod? Habt ihr ihn gesehen, den Segler, Kapitän?
5: Natürlich habe ich das.
3: Jetzt ist es also bald mit uns vorbei.
5: Alle Mann an Deck, Steuermann. Sie sollen auf der Stelle Trostsprüche aus dem Koran laut vorlesen. Wenn es sein muss, über Stunden.
3: Gut, Kapitän.
5: Ich werde das Steuerrad nun besser selber übernehmen.
3: Wie sonderbar.
2: Ja, in der Tat, Herr.
3: Sieh mal. Da hinten scheint wirklich der Sturm aufzuziehen.
2: Und der unheimliche andere Segler steuert mit voller Fahrt und gesetzten Segeln geradewegs hinein?
3: So was.
7: Alle Mann an Deck! Alle Mann an Deck!
4: Aber sämtliche getroffenen Vorsichtsmaßnahmen des Kapitäns erwiesen sich als vergebens. Zusehends brauste der Sturm auf. Und ehe eine Stunde vergangen war, krachte das Schiff bereits gegen einen Widerstand und blieb auf einem Riff sitzen.
6: In die Boote! Alle in die Boote!
7: Beeilt euch doch schon, Männer! Los! Beeilung! Oder wollt ihr es saufen wie die Ratten?
3: Komm, Ibrahim!
4: Die Boote wurden ausgesetzt. Und kaum hatten sich die letzten Matrosen gerettet, so versank das ehemals mächtige Schiff vor unseren Augen.
2: Ich kann es nicht fassen, junger Herr. Es sinkt ins dunkle Wasser wie ein Stein.
3: Und mit ihm all das, was vom Besitz meines Vaters noch übrig geblieben ist.
2: Leider, Herr, leider.
3: Als ein Bettler fahre ich also nun in die See hinaus.
6: Ich fürchte, das wird nicht euer einziges Problem sein.
3: Wie meint ihr das, Kapitän?
6: Merkt ihr nichts? Der Sturm beginnt immer noch fürchterlicher zu toben.
2: Oh.
6: Ich kenne das. Das Boot wird in Kürze nicht mehr zu steuern sein.
2: Bei Allah!
3: Das kann womöglich unseren Tod bedeuten, Ibrahim.
2: Und selbst wenn es so sein sollte, junger Herr, ich werde dennoch niemals von eurer Seite weichen.
4: Und wirklich, der Sturm schwoll noch einmal kräftig an, ganz genau wie der Kapitän es vorausgesagt hatte. Ich hielt Ibrahim fest umschlungen. Endlich brach der Tag an. Aber mit dem ersten Blick auf die zaghafte Morgenröte erfasste der Wind das Boot, in welchem wir saßen, und stürzte es brutal um. Ich habe keinen der anderen Schiffsleute mehr gesehen. Der Sturz in das eiskalte Wasser hatte mich beinahe sofort betäubt. Als ich wieder erwachte, befand ich mich in den Armen meines alten, treuen Dieners, der sich auf das umgeschlagene Rettungsboot gerettet und mich unter Aufbietung seiner letzten Kräfte dorthin nachgezogen hatte.
2: Junger Herr, endlich. Ich dachte schon, ihr würdet nie wieder das Bewusstsein zurückerlangen.
3: Wie es aussieht, verdanke ich dir mein Leben.
2: War es nicht meine Pflicht, als euer Diener euch zu retten?
3: Vielleicht. Ich danke dir dafür, lieber guter Ibrahim.
2: Ah, nicht doch.
3: Der Sturm scheint sich mittlerweile gelegt zu haben.
2: Ja, seit ein paar Stunden.
3: Von unserem Schiff ist nichts mehr zu sehen.
2: Nein. Aber seht mal dort.
3: Das ist doch...
2: Ja, ganz recht, Herr. Das ist das Schiff, das gestern den Kapitän und die Mannschaft so in Schrecken versetzt hat.
3: Aber wie...
2: Und das Sonderbare ist...
3: Dass es den Sturm vollkommen unversehrt überstanden zu haben scheint.
2: Das wollte ich sagen, ja.
3: Ich weiß nicht, wie es dir geht, aber mich fasst ein merkwürdiges Grauen vor diesem Schiff.
2: Ja, mich auch.
3: Jetzt bei Tageslicht sieht man erst, wie heruntergekommen es eigentlich aussieht.
2: Ja, stimmt.
3: Vermutlich ist es unsere einzige Rettung vor dem sicheren Tod hier auf hoher See, dass wir dort an Bord genommen werden.
2: Oh, bitte nicht, junger Herr. Dieses Schiff jagt mir Angst ein. Euch ja auch, wie ihr sagtet.
3: Naja.
2: Ich glaube, dass es uns in Gefahr bringen würde, wenn wir uns ihm nähern.
3: Hast du eine bessere Idee?
2: Tja.
3: Hier ist weit und breit kein Land zu sehen. Kein anderes Schiff und auch sonst nichts, was uns retten könnte.
2: Ja, ja. Aber der Kapitän sagte, dass dort der Tod segle. Der Tod, junger Herr. Haben wir den Sturm überlebt, um jetzt beim Tod persönlich um Schutz vor dem Tod durch Ertrinken zu bitten? Ich denke, dann können wir besser gleich ersaufen.
3: Es ist in der Tat seltsam, dass dieses Schiff so unbeschadet durch den Sturm gesegelt ist. Aber das bedeutet noch lange nicht, dass unser Kapitän nicht Opfer seines eigenen Seemannsgarns geworden ist. Überleg doch mal, Ibrahim. Wir beide sind am Leben.
2: Ihr meint, wir sollten trotz aller Furcht den Propheten lobpreisen, dass er uns so wundervoll erhalten hat?
3: Genau das meine ich. Wir müssen schnellstens auf uns aufmerksam machen, ehe sie an uns vorbeisegeln.
2: Ihr habt recht.
8: Hey, Seeleute! Schiffbrüchige benötigen eure Hilfe! Hey da!
9: Hilfe!
8: Hört ihr denn nicht?
9: Helft uns! So helft uns doch!
8: Hilfe!
9: Hilfe!
3: Nichts.
2: Ist das nicht reichlich seltsam? Niemand zeigt sich an Deck.
3: Mhm.
2: Ja.
9: Jetzt ist mir noch ein bisschen mulmiger bei der ganzen Sache zumute.
3: Mir auch.
9: Aber wie ihr schon sagtet, junger Herr, wir müssen es unbedingt an Bord dieses unheimlichen Seglers schaffen, sonst ist unser Leben verwirkt.
3: Ja. Ha. Sieh mal. Glück muss der Mensch haben. Da hängt ein langes Tau ins Wasser.
9: Ja, Allah sei Dank.
3: Rasch. Wir müssen versuchen, es zu erreichen und daran hochklettern.
9: Rudern wir, junger Herr. Mit Händen und Füßen.
3: Ja. Ja. Schnell.
4: Es war nicht ganz einfach, da uns ein wenig die Kräfte fehlten. Aber endlich glückte es doch, nah an das herabhängende Tau heranzukommen.
9: Noch ein kleines Stück, junger Herr. So.
3: Hast du es?
9: Ja.
3: Warte noch. Ich will ein letztes Mal rufen.
9: Nur zu, junger Herr.
3: Hey, da! Ist da jemand? Wir kommen jetzt an Bord und hoffen, es ist euch da oben recht.
9: Nichts als Totenstille.
3: Dabei war die Mannschaft des Nachts doch noch so munter.
9: Eben. Nachts feiern macht am Tage müde.
3: Da ist was Wahres dran. Ich schlage vor, wir gehen einfach an Bord.
9: Es bleibt uns auch anderes übrig. Klettert ihr bitte zuerst hinauf. Euch wird das Klettern eurer Jugend wegen weit weniger Mühe bereiten als mir.
3: Na gut, wie du meinst. Aber...
9: Ja. Ich werde gleich hinterherkommen. Sorgt euch nicht.
3: Gut. Also dann.
9: Was ist da oben los, junger Herr?
3: Es ist entsetzlich, was ich hier oben sehen muss.
9: Inwiefern denn das?
3: Der Boden ist mit Blut getränkt.
9: Soll das heißen, dass die Mannschaft womöglich tot ist?
3: Ich fürchte ja. Hier liegen jedenfalls 20 bis 30 Leichname in türkischen Kleidern.
9: Allah steh uns bei.
3: Aber das ist noch lange nicht der grässlichste Anblick.
9: Ha? Erzählt schon!
3: Am mittleren Mastbaum steht ein hochgewachsener Mann, reich gekleidet, den Säbel noch in der Hand. Aber das Gesicht ist totenbleich und verzerrt, denn durch die Stirn ist er mit einem großen Nagel an den Mastbaum geheftet.
9: Ist er tot?
3: So tot wie nur was.
9: Soll ich trotzdem hochkommen?
3: Natürlich sollst du! Es ist, wie du dir denken kannst, nicht allzu behaglich hier, aber was haben wir schon für eine Wahl?
9: Keine, junger Herr.
3: Eben.
4: Vor lauter Schrecken wage ich kaum zu atmen.
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3: Warte. Ich helfe dir.
9: Danke, junger Herr. Danke.
3: Dann sieh dich hier mal um an Deck.
9: Oh. Ihr habt nicht übertrieben, so viel steht fest.
3: Ich verstehe das nicht. Was kann nur hier passiert sein? Gestern Nacht tönte es doch noch so, als ob hier an Bord heftig gefeiert worden wäre.
9: Ach, das ist wahr.
4: Wir wagten es endlich, nachdem wir in unserer übergroßen Seelenangst gemeinsam zum Propheten gefleht hatten, uns weiter an Bord umzusehen. Bei jedem Schritt blickten wir uns furchtsam um, ob nicht etwas Neues, noch Schrecklicheres zum Vorschein käme. Aber alles blieb, wie es war. Weit und breit gab es nichts Lebendiges als uns selbst und das Weltmeer. Wir getrauten uns nicht einmal laut zu sprechen. Aus lauter Furcht davor, der tote, am Mast fixierte Capitano würde seine starren Augen öffnen und uns anblicken. Endlich waren wir bis an eine Treppe gekommen, die in das Innere des Schiffs führte. Unwillkürlich machten wir dort Halt und sahen einander beklommen an, denn keiner von uns beiden war imstande, seine dunklen Gedanken zu äußern.
2: Oh, hier ist etwas Schreckliches geschehen.
3: Ja, so viel scheint festzustehen.
2: Doch wenn auch das Schiff da unten voller Mörder steckt, so will ich mich Ihnen doch lieber auf Gnade und Ungnade ergeben, als längere Zeit unter diesen Toten hier an Deck zuzubringen.
3: Ich denke genau wie du darüber.
2: Also fassen wir uns ein Herz und steigen hinunter.
3: Ja.

0: Hier herrscht Totenstille.
1: Ganz genau. Wie oben in der Luft.
0: Da ist die Tür zur Kajüte.
1: Ich werde mal mein Ohr an die Tür legen und lauschen.
0: Ich auch.
1: Es ist nichts zu hören, junger Herr.
0: Dann können wir die Tür wohl auch einigermaßen gefahrlos öffnen. Mhm.
1: So was?
0: Ganz schön unordentlich hier.
1: Das kann man wohl sagen.
0: Kleider, Waffen und anderes Gerät liegen wild durcheinander geworfen.
1: Aber die Mannschaft oder wenigstens der Capitano muss vor kurzem noch hier unten gezecht haben, denn es liegt ja alles noch umher.
0: Ja. Komm, lass uns mal einen Raum weitergehen.
1: Geht nur, geht. Ich bleibe immer direkt hinter euch, junger Herr. Das sind ja gewaltige Mengen herrlichster Seide und Perlen, Zucker und.
0: Ibrahim.
1: Ja.
0: Weißt du, was das bedeutet?
1: Ja, nein. Was meint ihr, Herr?
0: Wir sind reich. Unermesslich reich.
1: Wir?
0: Aber ja.
1: Wieso sind wir reich?
0: Das ist doch uraltes Seerecht.
1: Ah?
0: Da niemand auf dem Schiff ist, zumindest kein Lebender. Und wir es gefunden haben, gehört das alles hier jetzt uns.
1: Seid ihr denn ganz sicher, junger Herr, dass niemand an Bord ist? Die vielen Toten sind doch förmlich hingerichtet worden. Und angeblich ist das hier das Schiff des Todes. Wie könnt ihr sicher sein, dass wir wirklich alleine sind?
0: Weil wir doch alle Räume durchkämmt und niemanden gefunden haben, Ibrahim. Hier kann keiner mehr sein. Also gehört das Schiff uns. Und alle Schätze auch.
1: Gut und schön, junger Herr. Aber ich muss euch leider darauf aufmerksam machen, dass wir wahrscheinlich noch sehr weit vom Land entfernt sind.
0: Ja, ja.
1: Wohin wir allein und ohne weitere menschliche Hilfe wohl auch so schnell nicht kommen werden.
0: Das ist wahr. Wir werden eben auf irgendeine Lösung sinnen müssen.
1: Ah, ich wüsste nicht, welche das sein sollte.
0: Ach, wie heißt es doch so schön? Kommt Zeit, kommt Rat.
1: Ach, ja.
0: Ich will davon jetzt nichts hören. Wir sollten uns lieber von den vielen Vorräten etwas schmecken lassen.
1: Ohohoho, dazu sage ich nicht nein.
0: Zuerst müssen wir versuchen, diese verrosteten Verschlüsse aufzubekommen. Hier ist erstaunlicherweise noch mit ganz alten Konservierungsmethoden gearbeitet worden. Diese Kiste ist so staubbedeckt, als habe sie schon 100 Jahre zuvor in einem Keller gelegen. Naja, vielleicht sieht der Inhalt besser aus.
1: Zumindest riecht alles gut und sieht auch noch appetitlich aus.
0: Wir scheinen eine richtige Glückssträhne zu haben. Wir labten uns an den Speisen und Getränken, die wir in reichlichem Maß vorfanden, und stiegen dann wieder an Deck. Ich weiß nicht, wie es dir geht, Ibrahim. Aber ich kann den Anblick der Leichen nur schwer ertragen.
1: Das geht mir ganz genauso, junger Herr.
0: Wir sollten uns davon befreien und sie einfach über Bord werfen.
1: Wenn ihr meint.
0: Fass mit an.
1: Schon zur Stelle, junger Herr.
0: Was ist denn das?
1: Sie lassen sich partout nicht aus ihrer Position bewegen.
0: Wie festgebunden. Band legen sie da. Und anscheinend müsste man wohl den Boden des Decks ausheben, um sie zu entfernen.
1: Aber ich fürchte, dazu fehlt uns das nötige Werkzeug.
0: Aber warte mal. Etwas würde ich gerne noch versuchen. Man soll ja nicht immer so schnell aufgeben. Vielleicht gelingt es uns, wenigstens den toten Capitano aus seiner Zwangslage am Mast zu befreien.
1: Ich weiß nicht recht.
0: Hab dich nicht so. Was soll schon geschehen? Bitte, fass mit an.
1: Na, wenn's sein muss.
0: Muss es. Eins, zwei, drei.
1: Nicht eine einzige läppische Handbreit ist er zu bewegen.
0: Das gibt es doch nicht. Nicht einmal seinen Säbel kann ich der starren Hand entwinden.
1: Ach, lasst euch gesagt sein, das Schiff ist verflucht.
2: Wir brachten den Tag in trauriger Betrachtung unserer Lage zu. Und als es Nacht zu werden anfing, erlaubte ich dem alten Ibrahim, sich schlafen zu legen. Ich selbst aber wollte an Deck wachen, um nach Rettung auszuspähen. Als aber der Mond am Himmel erschien und ich nach den Gestirnen berechnete, dass es wohl um die 11. Stunde sein musste, überfiel mich ein so unwiderstehlicher Drang nach Schlaf, dass ich unwillkürlich hinter ein an Deck herumstehendes Fass zurückfiel und in einen leichten Dämmerzustand hinüberglitt.

0: Doch war es mehr ein Schlummern als Schlafen. Denn ich hörte weiterhin deutlich die See an der Seite des Schiffes anschlagen und die Segel über mir vom Winde knarren und pfeifen. Auf einmal glaubte ich, Stimmen und Männertritte auf dem Verdeck zu hören. Ich wollte mich aufrichten, um nachzuschauen, aber eine unsichtbare Gewalt hielt meine Glieder gefesselt. Nicht einmal die Augen vermochte ich zu öffnen. Immer deutlicher wurden die Stimmen. Es war mir, als ob sich ein fröhliches Schiffsvolk auf Deck umhertriebe.
1: Hey, ihr faulen, unnützen Kerle! Euch werde ich schon noch zeigen!
0: Mitunter glaubte ich gar, die kräftige Stimme eines Befehlenden zu hören. Auch vernahm ich Taue und Segel deutlich auf- und abziehen.
1: Auf geht's, los!
0: Nach und nach aber schwanden mir die Sinne immer mehr. Ich verfiel in einen weitaus tieferen Schlaf, in dem ich nur noch ein Geräusch von Waffen zu hören glaubte. Und erwachte erst, als die Sonne schon hoch am Firmament stand und mir recht unangenehm aufs Gesicht brannte. Verwundert schaute ich mich um. Sturm, Schiff, die Toten und alles, was ich in dieser Nacht gehört hatte, kam mir nun wie ein Traum vor.
2: Hier ist ganz eindeutig alles genau wie gestern. Unbeweglich liegen die Toten da. Und unbeweglich ist der Capitano an den Mastbaum geheftet. Wie froh bin ich. Es ist alles also doch nur ein Traum gewesen. Na, mal sehen, wo Ibrahim steckt.
0: Ich musste ihn nicht lange suchen. Er saß ganz versonnen unten in der Kajüte.
2: Ah, da bist du ja.
3: Oh, Herr, was war das für eine fürchterliche Nacht? Glaubt mir, ich für meinen Teil würde lieber auf dem tiefsten Grunde des Meeres liegen, als in diesem verhexten Schiff noch eine einzige Nacht zubringen zu müssen.
2: Oh. Und was bitte ist die Ursache deines Kummers, lieber Freund?
3: Ach, das ist rasch erzählt.
2: Dann bitte, nur zu.
3: Als ich einige Stunden geschlafen hatte, wachte ich auf einmal auf und vernahm, wie man über meinem Haupt an Deck hin und her lief. Ich dachte zuerst, ihr wäret es.
2: Nein, ich war es nicht.
3: Das konnte auch nicht anders sein, denn es waren wenigstens 20, die da oben umherliefen. Auch hörte ich sie ständig rufen und schreien. Dann kamen schwere Tritte die Treppe herab. Ich sank vor Schrecken ohnmächtig hin. Nur hier und da kehrte für einige Augenblicke meine Besinnung zurück. Und dann sah ich denselben Mann, der oben am Mast angenagelt ist. Den Capitano.
1: Hey, ho, ho, ohne Bonne, fall rum.
3: Da, an jenem Tisch dort hat er gesessen. Und zwar singend und trinkend. Der Seemann, der in einem roten Scharlachkleid an Deck nicht weit von dem Capitano entfernt, eigentlich doch tot am Boden liegt, der saß neben ihm und half ihm trinken.
2: Also ist doch alles wahr.
3: Wie? Ihr zweifelt nicht am Wahrheitsgehalt meiner Worte, junger Herr?
2: Nicht im Mindesten. Denn ich habe heute Nacht im Halbschlaf an Deck ganz genau dasselbe erlebt.
3: Bei Allah! Der Kapitän hat also recht gehabt. Dies ist ein Gespensterschiff. Ein Kahn des Todes.
2: Es war also keine Täuschung. Die Toten sind wirklich lebendig geworden in der Nacht.
3: Das sind sie. In solcher Gesellschaft zu schiffen ist doch...
2: Gräulich ist es, Ibrahim. Gräulich.
3: Ja.
2: Jawohl. Aber was kann man bloß dagegen tun?
3: Darüber habe ich bereits lange nachgedacht, Herr.
2: Sehr gut. Ich hoffe, du bist dabei zu einem Ergebnis gekommen.
3: Aber ja, mir kam nämlich ein Sprüchlein wieder in den Sinn, das mich einst mein Großvater gelehrt hat, der ein erfahrener, weitgereister Mann war.
2: Und dieses Sprüchlein, das soll gegen Geister und Zauberspuk helfen?
3: Allerdings. Und überdies soll es auch imstande sein, jenen unnatürlichen Schlaf, der einen angesichts der Erscheinung befällt, in der nächsten Nacht verhindern zu können.
2: Hoffen wir, dass es so ist.
0: In banger Erwartung sahen wir die Nacht herankommen. Neben der Kajüte befand sich ein kleines Kämmerchen. Dorthin beschlossen wir, uns zurückzuziehen. Wir bohrten mehrere Löcher in die Türe, alle hinlänglich groß, um so die ganze Kajüte überblicken zu können. Dann verschlossen wir die Türe so gut es ging von innen und Ibrahim schrieb den Namen des Propheten in alle vier Ecken. So erwarteten wir die Schrecken der Nacht.